0: gute Fahrt durch diese Nacht.
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0: Mit Markus Poschlott und hier kommt der Englishman in New York. Wir spielen Sting aus dem Jahr 1987. Er selber ist gerade wieder auf Tournee, spielt in Kanada. Heute Abend sein zweites Konzert in Vancouver. Die Sting 3.0 Tour. Jetzt auch hier in der Hitnacht.

0: Die ARD-Hitnacht spielt Enya mit Only Time. Und Hand aufs Herz ist so ein bisschen die Frage zur Nacht. Wer hat denn schon Weihnachtsdeko in diesem Jahr gekauft? Das Angebot ist groß. Und viele stellen sich die Frage, wer kauft das jetzt? Aber doch, es gibt schon eine ganze Menge.
1: Ich habe schon massig Weihnachtskugeln, Weihnachtszubehör und alles Mögliche gekauft dieses Jahr, weil ich die so weiterverarbeite und dann verkaufe. Und deswegen bin ich schon jetzt schon voll in Weihnachtsstimmung.
0: Ja, verstehe. Okay, gut. Klar, wenn man daraus noch andere Sachen macht, dann ist man wahrscheinlich schon bald fertig, ja? Wie ist es bei Ihnen? 0800 80 80 110, die Nummer zu uns ins Studio. Weihnachtsdeko schon gekauft oder nehmen Sie die aus dem Keller wie jedes Jahr?

0: die großartige Nummer von Bab. Fortsetzung folgt, das ist die ARD-Hitnacht. Entschuldigung, was wollen Sie da mit den Rosinen?
1: Die Rosinen, die lege ich in Whisky ein und die kommen morgens auf meinen Joghurt mit drauf.
0: Ach so.
1: Ja, ich bin morgen schon gleich ein bisschen tüdel. Ja, so ist das. Man muss das Leben genießen.
0: Ja, so ist es. Willkommen in der ARD-Hitnacht.

0: Heute Abend in Düsseldorf Show Nummer 9 der Backstreet Boys. Morgen dann am 7. Oktober das große Finale Show Nummer 10. Das waren sie, die Backstreet Boys, hier bei uns in der ARD Hitnacht. Damit ist es 2:30. Ja, dann wird es Zeit wieder für den Blick auf die Straßen. Wir starten mit der A3 Frankfurt Richtung Köln zwischen Bad Camberg und Limburg Süd nach einem Unfall Vollsperrung. A7 Würzburg Richtung Ulm zwischen Rothenburg ob der Tauber und Wörnitz wegen eines defekten LKW gesperrt. Umleitung führt sie über die U82. Die A29 Alhorner Heide Richtung Oldenburg zwischen Wardenburg und Sandkrug wegen einer Baustelle gesperrt. A30 Osnabrück Richtung Bad Oeynhausen zwischen Riebesloh und Bruchmühlen nach einem Unfall gesperrt. A42 Kamp-Lindfort, Dortmund zwischen Herne-Krangel und Herne-Baukau bis 17:00 gesperrt. Und die A57 Krefeld Richtung Köln zwischen Krefeld-Zentrum und Krefeld-Oppum wegen Bauarbeiten bis Donnerstagmorgen gesperrt. Das war's soweit. Wir wünschen Ihnen eine gute Fahrt durch diese Nacht.
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0: Mit Markus Poschlott und besten Grüßen aus Magdeburg ins ganze Land.

0: Steven Go.
1: Damit gut durch die Nachtschicht und Grüße gehen auch aus an alle, die jetzt gerade aufstehen, weil sie richtig früh arbeiten müssen. Das ist die ARD Hitnacht. Hallo zusammen. Heute gucken wir mal, ich bekomme hier eine ganze Menge Geständnisse von Ihnen heute geschickt. Wer kauft jetzt schon Weihnachtsdeko? Geht nicht um Süßigkeiten, die man sich mal schon mal vorher gönnt, so Lebkuchen oder was auch immer, sondern wirklich die Weihnachtssterne, die Weihnachtskugeln, Lichterketten, Christbaum. Heute alles gesehen, als ich im Möbelmarkt war, wie voll das dort war und dachte mir so, wer kauft das? Und es sind eine ganze Menge Leute.
2: Hallöchen, hier ein Anruf in der Nacht aus Dortmund.
1: Ja, hallo.
2: Und ich habe einen Gutschein bekommen, um den einzulesen. Mit der Preis habe ich mir schon Wichtelchen geholt und eine dicke, große Lichterkette. Gute Nacht.
1: Ja, wunderbar.
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0: Der große Klassiker der Kommunards, Don't Leave Me This Way, läuft hier bei uns in der ARD Hitnacht. 2.51 Uhr ist es. So, das heißt, zum einen 9 Minuten noch, dann guck mal wieder, was es so Neues in der Nachrichtenwelt gibt. Da guckt man dann gleich wieder drauf vorher. Aber spielen wir noch die Band, die jetzt gerade ein neues Album vorbereitet, beziehungsweise ist es ja schon fertig, aber es ist noch nicht erschienen. Einige Songs sind aber schon veröffentlicht und man freut sich auch schon auf eine große neue Europa-Tournee, die dann im nächsten Jahr stattfinden soll. Take That sind gemeint. Neue Album wird Dreamers heißen, ist auch bald draußen. Wir hören jetzt aber nochmal eine etwas ältere Nummer, ja, die auch nicht von Ihnen ist, aber trotzdem, ich glaube, bei Wetten, dass haben Sie das damals gesungen, bei Ihrem letzten großen Auftritt. Alle in weiß gekleidet. How deep is your love?
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1: Um 3 Uhr mit Olaf Knapp. Für Unternehmen könnten Plastikverpackungen bald teurer werden. Schon seit 2021 gibt es eine EU-Abgabe auf nicht recycelten Kunststoff, die bislang aus dem Bundeshaushalt bezahlt wird. Jetzt soll die Abgabe durch eine Plastiksteuer an die Firmen weitergereicht werden. Aus Berlin, Evi Seibert.
2: Ab Juli nächsten Jahres wäre diese Abgabe fällig. Für jede Tonne Kunststoff in Verpackungen würden dann 550 Euro fällig werden. Bei der großen Menge an solchen Verpackungen könnte das dem Staat rund 1,5 Milliarden Euro bringen. Demnach fielen allein im Jahr 2023 rund 3 Millionen Tonnen solcher Verpackungen an. Dabei geht es zum Beispiel um Folien, Verschlüsse oder Deckel. Zahlen müssen die Unternehmen, die solche Verpackungen nutzen, herstellen oder einführen.
1: Die Lage auf der arabischen Halbinsel droht weiter zu eskalieren. Die Houthi-Miliz im Jemen hat offenbar wieder Ziele in Saudi-Arabien angegriffen. Ein Reporter der Nachrichtenagentur AFP berichtet von einer Reihe von Explosionen in der saudischen Hauptstadt Riad. Die Houthi erklärten, sie hätten den dortigen Flughafen attackiert. Saudi-Arabien geht gemeinsam mit der jemenitischen Regierung gegen die Houthi-Miliz vor. Zuletzt hatten sie Geländegewinne gemeldet. Die Houthi, die vom Iran unterstützt werden, kontrollieren die für den Welthandel wichtige Meerenge Bab al-Mandab zum Roten Meer. In der spanischen Metropole Barcelona sind gestern Abend wieder viele Menschen gegen die Wohnungsnot auf die Straße gegangen. Die Behörden sprachen von 20.000 Teilnehmern, die Organisatoren von 120.000. Die Proteste verliefen überwiegend friedlich. Der spanische Ministerpräsident Sanchez hat inzwischen Neuwahlen für den 29. November angekündigt. Zuvor waren im Parlament, in dem Sanchez keine Mehrheit mehr hat, seine 2 Dekrete zur Bekämpfung der Wohnungsnot gescheitert. Der britische Bestsellerautor Jeffrey Archer ist tot. Er starb nach Angaben seines Verlages gestern im Alter von 86 Jahren. Aus London, Lisa Maria Röhling.
3: Jeffrey Archer, 1940 in London geboren, war weder in der Schule noch an der Universität mit besonderen Leistungen aufgefallen. Nach dem Studium hatte er zunächst eine politische Karriere verfolgt, bevor er sich der Literatur zuwandte. Mit gerade einmal 29 Jahren zog er für die konservative Partei ins Parlament ein. 5 Jahre später trat er nicht erneut zur Wahl an, weil er wegen einer Fehlinvestition kurz vor dem Bankrott stand. Also begann er Romane zu schreiben und wurde zum Bestsellerautor. Sein bekanntestes Werk Kain und Abel aus dem Jahr 1979 ist bis heute eines der meistverkauften Bücher der Welt.
1: Das Wetter in Deutschland. Tagsüber im Norden viele Wolken und Schauer. Sonst nach Nebelauflösung viel Sonne, 17 Grad auf Sylt und rund 25 Grad am Oberrhein. Es ist 3.03 Uhr.
4: Und das ist der Verkehrsservice in der ARD-Hitnacht. Und da fangen wir an mit der A3 Frankfurt Richtung Köln zwischen Bad Camberg und Limburg Süd nach einem Unfall hier die Vollsperrung. Die A29 Alhorner Heide Richtung Oldenburg zwischen Wartenburg und Sandkrug wegen Fahrbahnerneuerung gesperrt. Die A30 Osnabrück Richtung Bad Oeynhausen zwischen Riemsloh und Bruchmühlen nach einem Unfall gesperrt. Die A42 Kamp-Lintfort Dortmund zwischen Herne-Krange und Herne-Baukau beidseitig bis um 5 ebenfalls dicht. Und die A57 Krefeld Richtung Köln zwischen Krefeld-Zentrum und Krefeld-Oppum wegen Bauarbeiten bis Donnerstagmorgen noch gesperrt. Das war die Verkehrsmeldung. Wir wünschen eine gute Fahrt durch diese Nacht.
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4: Mit Markus Poschlaut aus Magdeburg. Tachchen, hallo zusammen.

0: Lobo. I'd love you to want me. Hier bei uns in der ARD Hitnacht. Heute sprechen wir ja über die Weihnachtsdeko, die jetzt in den Läden es überall zu kaufen gibt. Die Frage ist ja, kauft das jemand? Und immer mehr Leute melden sich und sagen, ja, natürlich kaufe ich das.
1: Ja, hallo, hier ist der Horst aus Bad Fallingbostel. Ja, ich habe schon Weihnachtsdeko gekauft. Und zwar eine Baumbeleuchtung hier außen und einen Schwibbogen, den ich außen am Haus anbringen will. Mhm. Und ich kaufe das jetzt deswegen, weil ich das etwas früher schon installiere. Denn wenn es draußen dann kalt ist und kalte Finger, das mag ich nicht so. Also mache ich das jetzt, aber eingeschaltet wird erst zum ersten Advent.
0: Verstehe. Also das sind die praktischen Gründe. Jetzt schon die Weihnachtsdeko kaufen und anbringen, aber noch nicht anmachen. Weil das ist dann wirklich erst Sache im Advent. Aber dann ist ja kalt, deswegen lieber jetzt schon. Okay, so kann es auch gehen. Ja, okay, gut.
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0: So. Und wenn Sie jetzt sagen, ich habe auch noch einen Grund, warum ich jetzt schon die Weihnachtsdeko kaufe oder gekauft habe, melden Sie sich gerne noch bei uns per Mail ard-hitnacht@mdr.de oder telefonisch kostenfreie Nummer 0800 80 80 110. Alice Moyet, bitte. 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

die ARD-Hitnacht. Das heißt immer Hit auf Hit auf Hit. Brian Ferry war das mit Slave to Love. 3.23 Uhr ist es. Und hier kommt eine sehr ruhige Nummer, aber jeder kennt die in diesem Land. Das Original von Karat. Über 7 Brücken musst du gehen.

0: Howard Jones ist das. What is Love? Die ARD-Hitnacht 3:30. Das ist der Verkehrsservice bei uns. Wir schauen auf die A3 Frankfurt Richtung Köln zwischen Bad Camberg und Limburg Süd nach einem Unfall. Die Vollsperrung. Die A29 Ahlhorner Heide Richtung Oldenburg zwischen Wardenburg und Sandkrug wegen Bauarbeiten gesperrt. Dann die A30 Osnabrück Richtung Bad Oeynhausen zwischen Riemsloh und Bruchmühl gab es einen Unfall, auch hier die Vollsperrung. A42 Kamp-Lintfort-Dortmund zwischen Herne-Krangel und Herne-Baukau in beiden Richtungen bis um 5 gesperrt. Und die A57 Krefeld Richtung Köln zwischen Krefeld-Zentrum und Krefeld-Oppum wegen Bauarbeiten bis Donnerstagmorgen noch gesperrt. Das waren die Verkehrsmeldungen. Ich wünsche Ihnen eine gute Fahrt.
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0: Mit Markus Poschlott und Tina Turner. Die hören wir jetzt mit dem Titelsong zu ihrem Album damals 1989, Foreign Affair. Selbe Platte, auf der übrigens auch The Best drauf ist. Hier ist Markus Poschlott. Ich grüße aus Magdeburg. Hallo.

0: Wir hätten heute auch darüber reden können in der Sendung, dass zum Beispiel heute Tag des verrückten Hutmachers ist, was immer das ist. Oder Tag der Nudel ist heute auch, aber nein. Wir reden über die Weihnachtsdeko, die jetzt überall schon in den Möbelhäusern und wo auch immer in Supermärkten, die es zu kaufen gibt. Tannenbäume, also künstliche natürlich. Es gibt Sterne, es gibt Lichterketten und was alles dazu gehört. Und ich habe mich bis kurz vor der Sendung gefragt, wer kauft das jetzt eigentlich schon? Und die Frage habe ich an Sie weitergegeben und Gott sei Dank haben sich eine Menge Leute gemeldet, die gesagt haben, jo, ich mach das, ich bin das, ich kaufe das jetzt.
1: Ja, hallo, hier ist Helge aus Boppard am Rhein, Grüße aus der Backstube. Oh. Ich kaufe meine Weihnachtsdekoartikel meistens nach Weihnachten, Anfang Januar, weil da sind sie alle runtergesetzt, meistens 50%. Und da kann man schon schön sparen.
0: Ja, das ist natürlich der nächste Punkt. Das ist dann wie Leute, die zu früh kaufen und Leute, die sagen, ja, ich warte bis nach Weihnachten, dann ist alles natürlich noch mal ein Stück günstiger. Ja, Sie können sich gerne auch mit einklinken in die Sendung hier auf der 0800 80 80 110.
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0: Musik von Amy McDonald. This is the life. 3.52 Uhr, 8 vor 4. Das ist die ARD-Hitnacht. Jetzt mit einem Cliff Richard Anfang der 80er Jahre. Damals hat er einen ziemlich cleveren Trick angewandt. Naja, er hat im Prinzip hat er nur die Klappe gehalten. Das hat aber schon gereicht. Hat ein Album aufgenommen. Now You See Me, Now You Don't heißt das. Bestand größtenteils aus christlich geprägten Songs, was er aber seiner Plattenfirma gegenüber erstmal gar nicht groß kommuniziert hat. Er hat es den Leuten vorgespielt, die von der Plattenfirma haben gesagt, jo, klingt super. The Only Way Out, das ist ja ein toller Song, daraus machen wir einfach mal eine Single. Cliff Richard hat sie machen lassen, das ist am Ende ein großer Hit geworden. Britischen Top Ten ist dieser Song gelandet, das Album sogar auf Platz 4. Und das mit Musik, die zu der Zeit gar nicht mal so sonderlich angesagt war. Hier kommt er, The Only Way Out, Cliff Richard.
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1: Um 4 Uhr mit Olaf Knapp. Der neue Landtag von Sachsen-Anhalt kommt heute zu seiner konstituierenden Sitzung zusammen. Auf der Tagesordnung steht die Wahl des Landtagspräsidenten. Aus der Nachrichtenredaktion Christiane Rüther mit Einzelheiten.
2: Es ist genau einen Monat her, dass die AfD die Wahl in Sachsen-Anhalt mit fast 44% der Stimmen gewonnen hat. Heute will sie nun einen aus ihren Reihen zum ranghöchsten Politiker des Landes wählen lassen. Für die Position des Parlamentspräsidenten schlägt sie ihren Abgeordneten Tobias Rausch vor. Sollte er gewählt werden, wäre er in Deutschland der erste AfD-Politiker an der Spitze eines Landesparlaments. Das BSW hat bereits angekündigt, für Rausch zu stimmen. Die CDU-Fraktion will sich enthalten. Grüne, SPD und Linke lehnen einen AfD-Parlamentspräsidenten klar ab.
1: Immer mehr junge Menschen stellen einen Antrag auf Kriegsdienstverweigerung. Laut Funke Mediengruppe waren es in diesem Jahr bisher etwa 12.000. Mehr als die Hälfte der Anträge wurde allein im Juli und August gestellt. Aus der Nachrichtenredaktion Markus Wolf.
3: Laut dem Bericht sorgt das für massive Probleme bei der Bearbeitung der Anträge. Hinzu komme, dass viele Schreiben fehlerhaft seien und unbearbeitet zurückgeschickt werden müssten. Hintergrund ist das neue Wehrdienstgesetz, das seit Jahresanfang gilt. Es sieht vor, dass jeder deutsche Staatsbürger zum 18. Geburtstag einen Fragebogen zugeschickt bekommt, in dem seine, respektive ihre, Eignung für den Dienst an der Waffe abgefragt wird. Männer müssen antworten, Frauen können es.
1: Die Lage auf der arabischen Halbinsel droht weiter zu eskalieren. Die Houthi-Miliz im Jemen hat offenbar wieder Ziele in Saudi-Arabien angegriffen. Ein Reporter der Nachrichtenagentur AFP berichtet von einer Reihe von Explosionen in der saudischen Hauptstadt Riad. Die Houthi erklärten, sie hätten den dortigen Flughafen attackiert. Saudi-Arabien geht gemeinsam mit der jemenitischen Regierung gegen die Houthi-Miliz vor. Zuletzt hatten sie Geländegewinne gemeldet. Die Houthi, die vom Iran unterstützt werden, kontrollieren die für den Welthandel wichtige Meerenge Bab al-Mandab zum Roten Meer. Der britische Bestsellerautor Jeffrey Archer ist tot. Wie sein Verlag mitteilte, starb der Schriftsteller gestern im Alter von 86 Jahren. Neben einer Karriere bei den konservativen Tories, die von Skandalen überschattet war, schrieb Archer vor allem Romane, die meist in der Welt der Reichen und Mächtigen spielten. Zu seinen bekanntesten Romanen gehören Kain und Abel, Der Aufstieg und Imperium. Weltweit wurden Archers Bücher bislang mehr als 300 Millionen Mal verkauft. Das Wetter in Deutschland. Am Tage im Norden viele Wolken und Schauer, sonst nach Nebel viel Sonne. 17 Grad auf Sylt bis maximal 25 Grad am Oberrhein. Und ein Blick zur Uhr, es ist gleich 4.03 Uhr.
4: Dankeschön an die Kollegen der Nachrichten. Das ist der Verkehrsservice hier in der ARD-Hitnacht. Guten Morgen. Die A3 Frankfurt-Köln zwischen Bad Camberg und Limburg-Süd nach einem Unfall die Vollsperrung. Dann kommt gerade rein die A1 Hamburg-Bremen zwischen Harburg und Maschener Kreuz wegen eines Fahrzeugbrands in beiden Richtungen gesperrt. Weiter auf der A29 Alhorner Heide Richtung Oldenburg zwischen Wartenburg und Sandkrug. Da laufen Bauarbeiten noch bis um 5 die Vollsperrung. A30 Osnabrück Richtung Bad Oeynhausen zwischen Riemsloh und Bruchmühlen nach einem Unfall gesperrt. Die A42 Kamp-Lindfort Dortmund zwischen Herne-Krange und Herne-Baukau in beiden Richtungen bis um 5 gesperrt. Und die A57 Krefeld Richtung Köln zwischen Krefeld-Zentrum und Krefeld-Oppum wegen Bauarbeiten noch bis Donnerstagmorgen gesperrt. Dann die A61 Mönchengladbach Richtung Venlo zwischen Nettetal und Breyel. Die Vollsperrung. Das waren die Verkehrsmeldungen. Wir wünschen Ihnen eine gute Fahrt durch die Nacht.
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4: Mit Markus Poschlott und Musik aus dem Jahr 88. Ja, das sind die Gitarren von Roxette.

Das ist die ARD-Hitnacht, 4.11 Uhr haben wir es. Wir wünschen einen schönen guten Morgen all denen, die noch in der Nachtschicht stecken. Dauert nicht mehr so lange. Ne? Feierabend ist nach und nach schon in Sicht. Und alle, die jetzt langsam aus dem Bett krabbeln und sich fertig machen für ihren Tag, hallo und guten Morgen. Die ARD-Hitnacht gleich mit Tom Steiner. Danach gibt's noch Kraftwerk. Und hier ganz klar Robin Gibb.

Kraftwerk mit Das Model, völlig klar, muss man gar nicht weiter erklären. Ja, großer Hit gewesen, Ende der 70er Jahre, und jetzt kommt hier ein Song, der ist aus dem Jahr 2007, und Allison war damals 19 Jahre alt, als sie diesen Hit geschrieben hat. War für sie selbst ein kleines Schlüsselerlebnis, denn es war der erste Titel, den sie selber am Klavier geschrieben hat und bei dem sie dachte, also irgendwie passt das ja. Almost Lover, hier ist A Fine Frenzy.

0: Das ist Rod Stewart mit seinem Baby Jane. Und damit ist es 4.31 Uhr. Und das ist der Verkehrsservice in der ARD-Hitnacht. Die A1 Hamburg Richtung Bremen zwischen Harburg und dem Maschener Kreuz aufgrund eines Fahrzeugbrands beidseitig gesperrt. Nutzen Sie bitte die Umleitung, sagt die Polizei, ist die U78. Dann die A3 Frankfurt Richtung Köln zwischen Bad Camberg und Limburg Süd nach einem Unfall gesperrt. Die A29 Alhorner Heide Richtung Oldenburg zwischen Wartenburg und Sandkrug, da wird gebaut, bis um 5 noch eine gute halbe Stunde die Vollsperrung. Und die A30 Osnabrück Richtung Bad Oeynhausen zwischen Riemsloh und Bruchmühlen nach einem Unfall gesperrt. Die A42 Kamp-Lindfort-Dortmund zwischen Herne-Krange und Herne-Baukau in beiden Richtungen bis um 5 gesperrt. Und die letzte Meldung ist die A57 Krefeld Richtung Köln zwischen Krefeld-Zentrum und Krefeld-Oppum wegen Bauarbeiten noch bis Donnerstag. Morgen gesperrt. Das waren die Verkehrsmeldungen. Wir wünschen Ihnen eine gute Fahrt.
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0: Mit Markus Poschlott und besten Grüßen aus Magdeburg. Guten Morgen zusammen.

Das ist heute hier eine Sendung, die ARD-Hitnacht. Kommt heute so ein bisschen weihnachtlich daher. Und liegt daran, dass ich heute selber in einem Möbelhaus shoppen, einkaufen war. Und auf einmal stand ich vor einem sehr, sehr großen Regal oder fast einer ganzen Abteilung mit Weihnachtsartikeln. Also geht es nicht um, Süßigkeiten, Dominosteine und so weiter, was man so Weihnachten hat, sondern es ging um Tannenbäume, es künstliche natürlich, es ging um Weihnachtssterne, es geht um Lichterketten und all die ganzen Sachen. Und ich habe so gemerkt, dass ich davor stand und dachte, wer kauft das jetzt? Und heute Nacht bekommen wir eine ganze Menge Leute, die hier auch sagen, ja, natürlich, wir haben das schon gekauft. Klar, ist ja jetzt vielleicht auch noch ein guter Zeitpunkt dafür. Das besprechen wir hier schon die Nacht über. Tobias hat uns auch noch mal eine Mail geschrieben an ard-hitnacht@mdr.de. Bei ihm ist es jetzt schon fast zu spät. Er hat seine Lichterketten bestellt. Im Sommer gab es nämlich ein entsprechendes Angebot. Da hat er zugeschlagen. Ja, so kann es halt auch gehen.

Das ist Duran Duran, Ordinary World. Guten Morgen, 9:09 ist es. Das ist hier die ARD-Hitnacht. Die mal ganz kurz auf den Tag heute guckt, was steht so an. Wir sind ja in der Nobelpreiswoche heute. Gegen 11.45 Uhr wird der Physikpreisträger bekannt gegeben. Gucken wir mal, die Verkündung wie immer aus Stockholm werden wir dann natürlich hier auch im Radio erfahren, wer das dann ist. So, bis dahin ist noch ein bisschen Zeit, deswegen einen guten Start in diesen Tag. Jetzt mit 1-2-Tipp und SLICE, Slice Me Nice. Hier ist Fancy in der ARD-Hitnacht.

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1: Um 5 Uhr mit Olaf Knapp. Der neue Landtag von Sachsen-Anhalt kommt heute zu seiner konstituierenden Sitzung zusammen. Auf der Tagesordnung steht die Wahl des Landtagspräsidenten. Aus der NDR-Nachrichtenredaktion Christiane Rüther mit Einzelheiten.
2: Es ist genau einen Monat her, dass die AfD die Wahl in Sachsen-Anhalt mit fast 44% der Stimmen gewonnen hat. Heute will sie nun einen aus ihren Reihen zum ranghöchsten Politiker des Landes wählen lassen. Für die Position des Parlamentspräsidenten schlägt sie ihren Abgeordneten Tobias Rausch vor. Sollte er gewählt werden, wäre er in Deutschland der erste AfD-Politiker an der Spitze eines Landesparlaments. Das BSW hat bereits angekündigt, für Rausch zu stimmen. Die CDU-Fraktion will sich enthalten. Grüne, SPD und Linke lehnen einen AfD-Parlamentspräsidenten klar ab.
1: Immer mehr junge Menschen stellen einen Antrag auf Kriegsdienstverweigerung. Laut Funke Mediengruppe waren es in diesem Jahr bisher etwa 12.000. Mehr als die Hälfte der Anträge wurden allein im Juli und August gestellt. Aus der Nachrichtenredaktion Markus Wolf.
3: Laut dem Bericht sorgt das für massive Probleme bei der Bearbeitung der Anträge. Hinzu komme, dass viele Schreiben fehlerhaft seien und unbearbeitet zurückgeschickt werden müssten. Hintergrund ist das neue Wehrdienstgesetz, das seit Jahresanfang gilt. Es sieht vor, dass jeder deutsche Staatsbürger zum 18. Geburtstag einen Fragebogen zugeschickt bekommt, in dem seine, respektive ihre, Eignung für den Dienst an der Waffe abgefragt wird. Männer müssen antworten, Frauen können es.
1: Die Lage auf der arabischen Halbinsel droht weiter zu eskalieren. Die Houthi-Miliz im Jemen hat offenbar wieder Ziele in Saudi-Arabien angegriffen. Ein Reporter der Nachrichtenagentur AFP berichtet von einer Reihe von Explosionen in der saudischen Hauptstadt Riad. Die Houthi erklärten, sie hätten den dortigen Flughafen attackiert. Saudi-Arabien geht gemeinsam mit der jemenitischen Regierung gegen die Houthi-Miliz vor. Zuletzt hatten sie Geländegewinne gemeldet. Die Houthi, die vom Iran unterstützt werden, kontrollieren die für den Welthandel wichtige Meerenge Bab al-Mandab zum Roten Meer. Wer in diesem Jahr den Physik-Nobelpreis erhält, wird am Mittag bekannt gegeben. Dann verkündet die Königlich Schwedische Akademie der Wissenschaft den oder die Preisträger. 125 Jahre nachdem Wilhelm Konrad Röntgen den ersten Physik-Nobelpreis bekommen hatte für die von ihm entdeckten Röntgenstrahlen. Gestern sind schon zwei deutsche Forscher und ein amerikanischer Kollege mit dem Nobelpreis für Medizin ausgezeichnet worden. Die Nobelpreise werden am 10. Dezember überreicht. Das waren die Nachrichten. Das Wetter in Deutschland. Am Tage im Norden viele Wolken und Schauer. Sonst nach Nebelauflösung viel Sonne. 17 Grad auf Sylt bis 25 Grad am Oberrhein. Es ist 5.03 Uhr.
4: Dankeschön an die Kollegen der Nachrichten. Jetzt kommt der Verkehrsservice in der ARD-Hitnacht mit der A1 Hamburg Richtung Lübeck. Zwischen Hamburg-Stellhorn und Norderelbbrücke 1 Kilometer Stau. Die A1 Hamburg Richtung Bremen zwischen Harburg und Maschener Kreuz wegen eines Fahrzeugbrands in beiden Richtungen gesperrt. A3 Frankfurt Richtung Köln zwischen Bad Camberg und Limburg Süd nach einem Unfall gesperrt. Bitte das Ganze weiträumig umfahren. Die A6 Mannheim Richtung Heilbronn zwischen Wiesloch-Rauenberg und Sinsheim nach einem Unfall gesperrt, momentan 2 Kilometer Stau. A21 Kiel Richtung Bargteheide, die Einfahrt Trappenkamp ist wegen einer Ölspur bis ca. 6 Uhr gesperrt. A30 Osnabrück Richtung Bad Oeynhausen zwischen Riemsloh und Bruchmühlen nach einem Unfall gesperrt. Die A42 Kamp-Lindfort Dortmund zwischen Herne-Krange und Herne-Baukau in beiden Richtungen weiterhin gesperrt, sollte eigentlich um 5 jetzt frei sein. Dauert offenbar noch ein bisschen. Dann die A57 Krefeld Richtung Köln zwischen Krefeld Zentrum und Krefeld Oppum wegen Bauarbeiten bis Donnerstag gesperrt. Und die B8 Bad Camberg Richtung Limburg zwischen Niederbrechen und der Zufahrt zur A3 Limburg Süd. Da gibt es 4 Kilometer Stau. Das waren die Verkehrsmeldungen. Wir wünschen Ihnen eine gute Fahrt in diesen Dienstag.
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4: Mit Markus Poschlott, beste Grüße kommen aus Magdeburg. Und hier die nächste große Hymne. Und die kommt von Freddy.

Also da geht's doch flott in diesen Dienstag, oder? 5.23 Uhr, 7 vor halb 6 ist es. Guten Morgen, wenn wir noch einen richtigen Kracher für Sie haben, dann ist es der hier. Die Jay Giles Band kommt jetzt hier. Und hinten raus schaffen wir auch noch die Lighthouse Family. Für alle, die es ja wieder ein bisschen ruhiger wollen, die im Radiowecker nochmal eine Schlummertaste brauchen. Sie bekommen die gleich.

0: Guten Morgen, es ist 5.31 Uhr. Und das ist der Verkehrsservice in der ARD-Hitnacht. Mit der A1 Hamburg Richtung Bremen zwischen Harburg und dem Maschener Kreuz. Da gab es einen Fahrzeugbrand in beiden Richtungen, immer noch die Vollsperrung. A3 Frankfurt Richtung Köln zwischen Bad Camberg und Limburg Süd nach einem Unfall noch immer gesperrt. Die Polizei bittet das Ganze auch weiträumig zu umfahren. Die A6 Mannheim Richtung Heilbronn zwischen Wiesloch-Rauenberg und Sinsheim nach einem Unfall mit mehreren Fahrzeugen gesperrt. Die A30 Osnabrück Richtung Bad Oeynhausen zwischen Riemsloh und Bruchmühlen nach einem Unfall gesperrt. Dann die A42 Kamp-Lintfort-Dortmund, da laufen Bauarbeiten, deswegen zwischen Herne-Krangel und Herne-Baukau auch weiterhin gesperrt, beidseitig. Die A57 Krefeld Richtung Köln ist zwischen Krefeld-Zentrum und Krefeld-Oppum noch bis Donnerstagmorgen gesperrt. Das waren die Verkehrsmeldungen. Ich wünsche Ihnen eine gute Fahrt und diesen Morgen.
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0: Mit Markus Poschlott und vielen, vielen Grüßen aus Magdeburg ins ganze Land. Auf in diesen Dienstagmorgen, wie es Cool and the Gang hier auch singen. So richtig schön fresh. Gleich hinten dran kommt der Lieblingsmensch von Namika.

Es ist 5.36 Uhr, guten Morgen und Obacht bitte auf der A67 Darmstadt-Mannheim zwischen dem Griesheimer Dreieck und Darmstädter Kreuz kommt Ihnen ein Falschfahrer entgegen. Bitte äußerste Vorsicht auf der A67 Darmstadt-Mannheim zwischen Griesheimer Dreieck und Darmstädter Kreuz. Ein Falschfahrer, bitte äußerste Vorsicht.

0: So, damit haben wir es 5.39 Uhr. Hier ist die ARD-Hitnacht. Wir schauen noch mal schnell auf die A67. Weiterhin Obacht bitte. Darmstadt-Mannheim zwischen Griesheimer Dreieck und Darmstädter Kreuz. Kommt Ihnen ein Fahrzeug entgegen? Bitte Obacht in beiden Richtungen. Nicht überholen, fahren Sie rechts. Lassen Sie das Radio an. Wir melden, sobald die Gefahr vorüber ist. Die ARD-Hitnacht heute mit der Frage zur Nacht. Wer kauft eigentlich jetzt schon die ganze Weihnachtsdeko, die in Möbelhäusern, in Supermärkten jetzt schon zu kriegen ist? Wir reden nicht von den Naschereien, das ist nochmal ein anderes Thema. Ich gucke wirklich auf das, was ich heute im Möbelhaus oder gestern besser gesagt gesehen habe. Das waren Weihnachtssterne, Lichterketten und alles, was man sonst noch so rund um die Weihnachtszeit braucht. Und ich stand davor und dachte so, wer kauft das eigentlich jetzt schon? Und heute Nacht habe ich eine ganze Menge gelernt. Es gibt eine ganze Menge Leute, die das natürlich schon machen. Und eine Geschichte war jetzt aber auch nochmal eine ganz besondere.
1: Dass es jetzt schon Weihnachtsartikel gibt in Möbelhäusern, Deko, in Supermärkten, diese ganzen Süßkramsachen. Irgendwie vergeht es einem da doch schon direkt. Ne? Also draußen sind gefühlt immer noch 25 bis 30 Grad. Und man sieht dann in den Auslagen diesen ganzen Weihnachtskram. Ich weiß nicht. Da geht einem da die Weihnachtsfreude schon so ein bisschen ab. Alles Gute, bye bye und frohe Weihnachten. Und denkt dran, last Christmas I gave you my heart.
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0: Ja, danke schön für die vielen, vielen Anrufe heute.

Es ist 5.53 Uhr, 7 Minuten vor 6. Guten Morgen mit Jennifer Warnes und Joe Cocker. Das ist die ARD-Hitnacht. Zunächst mal mit einer guten Nachricht. Gerade kommt die Entwarnung rein für die A67 Darmstadt-Mannheim. Kein Falschfahrer mehr zwischen dem Griesheimer Dreieck und Darmstädter Kreuz. Haben Sie wieder freie Fahrt. So, damit geht die Hitnacht für heute auch zu Ende. Na? Gleich übernehmen die Kollegen ab um 6 wieder, wünsche denen eine gute Radiosendung, eine schöne Morningshow. Und wir hören uns heute Abend wieder. Markus Poschlott sagt Tschüss, bis heute Abend um 11.

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1: Mit Florian Gärtner. Guten Morgen. Gewalt ist schlimm. Und Gewalterfahrungen können Menschen lange begleiten. Manchmal ein ganzes Leben. Deshalb sind Schutzkonzepte gegen Gewalt entwickelt worden. Zum Beispiel in Kirche und Diakonie, aber auch in Vereinen, Schulen und Unternehmen. So soll Gewalt verhindert werden, bevor sie entsteht. Und wenn doch etwas passiert, sollen die Schutzkonzepte einen offenen und klaren Umgang mit einem Vorfall sicherstellen. Und zwar bei allen Arten von Gewalt. Denn Gewalt kann viele Formen haben. Körperliche, sexuelle, seelische oder auch verbale Gewalt. Gerade die möchte ich heute in den Blick nehmen. Verbale Gewalt. Also Gewalt, die durch Worte wirkt. Und ich meine hier nicht nur offensichtliche verbale Gewalt wie Beschimpfungen, Beleidigungen oder Hasstiraden. Auch scheinbar unscheinbare Worte und Sätze können verletzen und als Gewalt erlebt werden. Wenn zum Beispiel der Lehrer beim Austeilen der Klassenarbeit sagt, wenn sogar Sven eine 3 hat, dann kann die Klausur ja nicht so schwierig gewesen sein. Oder wenn bei der Mannschaftswahl fürs Fußballspiel gesagt wird, na, dann nehmen wir heute mal Julia zuerst, dann fühlt sie sich nicht so schlecht. Am Ende landet sie bei uns. Ich glaube, wir alle kennen solche Sätze. Vielleicht oft gar nicht wirklich böse gemeint, aber sie tun trotzdem weh. Manchmal jahrelang. Sie setzen sich im Menschen fest und tun weh. Sätze, die sitzen. Sensibilität, Zugewandtheit und einen liebevollen Umgang kann man leider mit keinem Schutzkonzept sicherstellen. Denn zunächst einmal ist es ein Stück Papier, das mit Leben gefüllt werden muss. Da kommt es auf uns alle an. Nicht einfach schnell mal einen Satz raushauen, sondern erst denken, dann reden. Und wenn es doch passiert ist, wenn ich doch jemand verletzt habe mit meinen Worten, dann bitte wenigstens nicht kleinreden nach dem Motto, so habe ich das doch nicht gemeint, sondern zuhören und ernst nehmen, wenn es mein Gegenüber schafft, mir zu sagen, du, das hat mich echt getroffen, das hat mich verletzt. Und mich dann entschuldigen. Und beim nächsten Mal ein bisschen behutsamer mit meinen Worten umgehen. Florian Gärtner, Mutterstadt, Evangelische Kirche.
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2: Um 6 Uhr mit Lisa Kupfer. Guten Morgen. In Frankreich gehen die Schülerproteste weiter. Die Deutsche Umwelthilfe fordert mehr Elektrobusse. Das Wetter für Rheinland-Pfalz: nach Nebel viel Sonne, Höchstwerte 19 bis 24 Grad. In Frankreich wird ein neuer Höhepunkt der Schülerproteste erwartet. Im ganzen Land sind Demonstrationen für eine bessere Ausstattung der Schulen und bessere Lernbedingungen geplant. Unterstützung bekommen die Schüler von Gewerkschaften und auch einige Lehrer haben Streiks angekündigt. Aus Paris, Kai Rienecker.
3: Die französische Regierung befürchtet eine weitere Ausweitung der Protestbewegung. Seit Beginn der Schülerunruhen sind nach Regierungsangaben bereits 5000 Personen in Polizeigewahrsam genommen worden. Fast 90% von ihnen sind Minderjährige. Es gibt massive Kritik an der Härte der Polizeieinsätze gegen die Jugendlichen. Neuester Fall ist der eines 15-jährigen Schülers im nordfranzösischen Lens, dem unter noch nicht geklärten Umständen durch eine Polizeigranate die Hand abgerissen wurde. Zum Wochenbeginn kam es erneut an rund 600 Schulen in Frankreich zu Unruhen.
2: Die Zahl der Kriegsdienstverweigerer in Deutschland ist in diesem Jahr deutlich gestiegen. Das berichten die Funke-Medien. Demnach sind bis Ende August beim zuständigen Bundesamt gut 12.000 Anträge eingegangen. Dreimal so viele wie im gesamten vergangenen Jahr. Jetzt Nachrichten aus Rheinland-Pfalz. Die Deutsche Umwelthilfe fordert von deutschen Städten, mehr Elektrobusse einzusetzen. In einem Vergleich der 40 größten Städte Deutschlands landet Mainz auf Rang 25. Die Elektrobusquote in der Landeshauptstadt liege bei knapp 15%. Hier bestehe Nachholbedarf. Bundesweiter Spitzenreiter ist demnach Mannheim mit einer Quote von über 60%. Schloss Stolzenfels in Koblenz bekommt einen neuen Eingangsbereich. Der für das Bauprojekt zuständige Landesbetrieb LBB plant ein Entreegebäude mit Informationsbereich am Fuß des Schlosses. SWR-Reporterin Jessica Pfeiffer.
4: Das neue Gebäude wird zukünftig Ausgangspunkt für die Besucherinnen und Besucher, teilte der Landesbetrieb LBB mit. Dort sollen sie Informationen zum Schloss und seiner Geschichte erhalten. Geplant ist außerdem ein Café. Auf das Parkhaus wird den Angaben zufolge eine gläserne Orangerie gesetzt. Dort können dann die Pflanzen aus der Parkanlage des Schlosses überwintern. Im Herbst kommenden Jahres sollen die Bauarbeiten beginnen und laut dem Landesbetrieb bis zur Bundesgartenschau 2029 abgeschlossen sein. Die Kosten in Höhe von rund 4 Millionen Euro trägt das Land.
2: Der britische Bestsellerautor Jeffrey Archer ist tot. Sein Verlag HarperCollins teilte mit, der 86-Jährige sei völlig unerwartet und friedlich zwischen zwei Schreibeinheiten gestorben. Archers bekanntestes Buch Kain und Abel aus dem Jahr 1979 wurde in 42 Sprachen übersetzt und in mehr als 100 Ländern veröffentlicht. 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
5: Guten Morgen. Vorsicht bitte auf der A6 Mannheim Richtung Heilbronn auf Höhe Wiesloch-Rauenberg. Eine ungesicherte Unfallstelle auf der mittleren Spur. Vorsicht auch auf der B30 Enzisreute-Ravensburg auf Höhe Enzisreute. Gefahr durch eine Ölspur. Dann gibt's noch die Endwarnung auf der A67 Darmstadt-Mannheim. Ist kein Falschfahrer mehr zwischen dem Dreieck Darmstadt-Griesheim und Darmstädter Kreuz. Die A6 Mannheim Richtung Heilbronn ist zwischen Wiesloch-Rauenberg und Sinsheim nach einem Unfall mit mehreren Fahrzeugen gesperrt. Da gibt's 4 Kilometer Stau. Die Abschlepper sind unterwegs. Die Sperrung dauert voraussichtlich noch bis 7:30 heute Morgen. B8 Bad Camberg Richtung Limburg zwischen Niederbrechen und Limburg Süd. 4 Kilometer Stau. Und das war's dann auch erstmal. 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
5: Wir schauen auf die aktuellen Werte. Wir haben 7 Grad und klaren Himmel in Laubheim. In Schweich ist es leicht bewölkt bei 8 Grad. Und in Bietigheim, Bissingen und Renneroth klar bei 9 Grad. Also heute Morgen teilweise sehr frisch und vor allem in der Nähe von Gewässern auch neblig. Tagsüber viel Sonne, kaum Wolken. Regional bis Mittag ein bisschen neblig, trüb. Dazu maximal 19 Grad im Hochschwarzwald und bis 24 Grad. Wo eigentlich? An der Weinstraße. Ah, ja, klar.
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5: Guten Morgen, wir starten beschwingt in den frühen Dienstagmorgen hier und Ihre Zähne putzen sich deutlich besser zu den Bellamy Brothers und einem 70er Classic.
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Guten Morgen mit SWR 4. Es ist 10 nach 6 für Frühaufsteher, ja die beste Zeit des Tages. Draußen ist es noch ganz ruhig. Wir schnuppern die frische Luft durchs Fenster und wecken sie langsam mit einem 80er-Hit vom Alan Parsons Project. 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

0: Schönen Dienstagmorgen wünschen wir Ihnen. 6:15 ist es.
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0: Ja, unsere Hithörerwoche läuft und wir bringen Ihnen damit ganz große Live-Konzerte in den Südwesten. Von Susi Quattro über Pur bis The Sweet. Und heute geht's für Sie um Tickets für Chris Norman, Kultstar der 70er und 80er und Ex-Sänger von Smokey. Am 12.10., das ist nächste Woche Montag, kommt er nach Ludwigsburg in die MHP-Arena. Und wenn Sie diesen Klassiker bei uns hier in voller Länge hören, dann gehen Sie ganz schnell ran ans Telefon, denn rufen Sie hier an und mit ein bisschen Glück gehören zwei Tickets Ihnen. Chris Norman, der weiß selber noch ganz genau, wie das war, als er sich zum ersten Mal im Radio gehört hat mit seiner Musik.
2: I remember thinking, wow, this is great.
3: Und ich weiß noch, ich habe gedacht, wow, das ist echt der Hammer. Ein schöner Sommertag, ein Feiertag, alles schön. Und da bin ich auch noch im Radio. Davon hatten wir lange Zeit geträumt. Also das war das erste Mal im Radio.
0: Inzwischen hat er sich daran gewöhnt und klingt live immer noch fantastisch. Also immer wenn heute Lay Back in the Arms of Someone bei uns komplett läuft, dann rufen Sie hier an. Notieren Sie sich am besten schon mal die Nummer. Das ist die 0183 929 004. Und vielleicht gehören die Tickets schon ganz bald Ihnen. Schönen Dienstag hier mit SWR 4. Guten Morgen.

Der Schalalan uns hier mit Van Morrison in diesem Dienstagmorgen in SWR 4. Und gleich um halb hören Sie in unseren Regionalnachrichten, was in Ihrer Ecke im Südwesten so los ist, hier in SWR 4. Schönen Dienstagmorgen für Sie.

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10: Es ist 6.30 Uhr.
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12: Aus dem Studio Trier mit Nicole Mertes. Guten Morgen. Shader Basiar aus Hermeskeil ist mit dem Deutschen Buchpreis ausgezeichnet worden. Heute beginnen die Aktionswochen Demenz mit vielen Angeboten. Und das Wetter erst kalt und neblig, dann sonnig und warm. Die in Hermeskeil geborene Schriftstellerin Shader Basiar ist gestern Abend für ihren Roman Die Lücken mit dem Deutschen Buchpreis ausgezeichnet worden. Der Börsenverein des Deutschen Buchhandels vergibt ihn jedes Jahr zur Eröffnung der Frankfurter Buchmesse. Shader Basiar beschäftigt sich in dem Roman mit den Verbrechen des Nationalsozialismus in Hermeskeil, dem Schweigen darüber in den Jahrzehnten danach und Erfahrungen von Migranten in der Kleinstadt im Hochwald. In ihrer Dankesrede sagte sie gestern Abend.
13: Ich möchte darauf hinweisen, dass antisemitische Straftaten auf ihrem Höchststand sind und die rassistischen auch. Und es im Moment keine Minderheit in Deutschland gibt, die keinen Grund zur Sorge hat. Auch wenn es die Stimmung immer ein bisschen vermiest, aber dafür sind ja solche Abende vielleicht auch da, über die Sachen zu reden, über die man sonst nicht reden möchte.
12: Mehr zu Shader Basiars Roman Die Lücken im Internet unter SWR Trier. Vor dem Landgericht Trier beginnt heute der Prozess gegen einen 26-jährigen Mann wegen versuchten Mordes. Nach Angaben des Gerichts soll er einen Bekannten mit einem Messer angegriffen haben und später auch einen Mitgefangenen im Gefängnis verletzt haben. Dunja von Morsi.
14: Der 26-Jährige soll in der Nacht von Ostermontag zu Dienstag die Wohnung eines Bekannten aufgesucht haben. Nachdem dieser ihn hereingelassen hatte, soll der Angeklagte plötzlich ein verstecktes Messer gezogen und ihn zweimal in den Hals- und Nackenbereich gestochen haben. Anschließend soll er geflüchtet sein. Einen Tag später wurde er festgenommen und kam in Untersuchungshaft. Dort soll er etwa einen Monat später einen anderen Gefangenen mit einem angeschärften Brotmesser angegriffen und mehrfach am Kopf verletzt haben.
12: Im Eifelkreis Bitburg-Prüm starten heute die Aktionswochen Demenz. Nach Angaben der Kreisverwaltung gibt es verschiedene Veranstaltungen zu den Themen Demenz und Pflege. Das Demenznetzwerk Bitburg-Prüm organisiert beispielsweise eine offene Fragerunde für Betroffene und ihre Angehörigen, einen Workshop für die Begleitung von schwerkranken Menschen am Lebensende und ein Konzert.
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12: Aktuell noch ziemlich kalt, 7 Grad in Bernkastel-Kues, 9 in Daun und 10 in Birkenfeld. Heute Morgen ist es teils auch neblig. Der Nebel hält sich teilweise bis zum Mittag. Sonst wird es wieder ein sonniger Tag, nachmittags 20 bis 24 Grad. Das Wetter soll erst am Donnerstag umschlagen, dann mit Regen, Wind und es wird auch kälter.
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15: Vorsicht bitte auf der A6 Heilbronn Richtung Mannheim zwischen Wiesloch-Rauenberg und dem Kreuz Waldorf. Eine ungesicherte Unfallstelle auf der mittleren Spur. A3 Frankfurt Richtung Köln zwischen Idstein und Limburg Süd. 3 Kilometer Stau an einer inzwischen geräumten Unfallstelle. A6 Mannheim Richtung Heilbronn zwischen Wiesloch-Rauenberg und Sinsheim. Eine Unfallaufnahme. 4 Kilometer Stau, das dauert ungefähr 20 Minuten länger für Sie. Und B10 in Stuttgart zwischen Dreieck Stuttgart-Zuffenhausen und Friedrichswahl 2 Kilometer Stau. 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
15: Guten Morgen. Und wo tauschen Sie gerade den Kaffee gegen den Champagner? In Waldshut im Schwarzwald steht heute ein frisch gebackener Lotto-Millionär auf und weiß vielleicht noch gar nichts von seinem Glück. Also checken Sie vorsichtshalber mal Ihren Spielschein. Das kann auch im Bodenseekreis und im Kreis Ravensburg nicht schaden. Da warten Gewinne von 100.000 und 300.000 Euro auch auf Ihre Gewinner. Hier bei uns wartet immerhin ein 70er-Classic von Brotherhood of Man. Ist auch schön.
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Dienstagmorgen in SWR 4. Wir begleiten Sie beim Einkaufstasche packen, denn gleich um 7 macht der Wochenmarkt auf dem Rathausplatz in Landau in der Pfalz auf. Und auch beim Freudenstädter Markt im Schwarzwald geht's los. Ne? Wünsche viel Spaß mit SWR 4.

0: auf diesen Schlag beginnt ihr Dienstag. Das ist doch auch schön. In SWR 4 um 6.43 Uhr. Also der Dienstag schleicht sich an. Aber was hat er wettertechnisch zu bieten, Wetterexperte Andreas Machalitzer?
1: Ja, viel Sonnenschein in weiten Teilen von Rheinland-Pfalz und Baden-Württemberg. Einige Frühnebelfelder heute Morgen noch, zum Beispiel am Oberrhein, auch an Donau und in Oberschwaben, lösen sich am Vormittag auf. Und dann wird es wieder sehr freundlich mit blauem Himmel und eben verbreitet mit sehr sonnigem Wetter. Und nach dem teilweise frischen Morgen in Buchen im Odenwald, gerade mal 3 Grad aktuell, wird es am Nachmittag auch wieder richtig schön warm. Ordentliche Temperaturen für Anfang Oktober mit Spitzenwerten von rund 19 Grad im Westerwald und auch auf der Alp. Hochfläche und sogar bis zu 24 Grad entlang der Saar, an der oberen Mosel und auch am Oberrhein.
0: Also nochmal so ein goldener Oktobertag. Ja. Wie geht das dann morgen weiter und wann kommt Regen? Ich frage mal vorsichtig.
1: Der Regen wird kommen. Wir haben allerdings morgen nochmal einen Spätsommernachschlag. Überall mit nach Frühnebel Sonnenschein und Spitzentemperaturen örtlich bis nochmal an die 25 Grad. Dann wird man den Wetterwechsel allerdings allmählich sehen, denn von Westen her ziehen mehr und mehr Wolken rein morgen Nachmittag. Und morgen Abend kann es dann die ersten Regentropfen im westlichen Rheinland-Pfalz und auch am Oberrhein geben. Und dann kommt in der Nacht auf den Donnerstag ein größeres Regengebiet zu uns rein. Und am Donnerstag selber gibt es auch noch Schauer. Freitag folgt dann weiterer Regen. Also es ist endlich mal dann deutlich Nässe in Sicht. 20, 30 Liter auf den Quadratmeter können da runterfallen. Gleichzeitig wird es dann auch insgesamt windiger und auch ein ganzes Stück kühler und damit herbstlicher.
0: Also da freuen wir uns auf den Herbst, auf alle Kastanienmännchen, die da so zu basteln sind im Südwesten. Da steht bestimmt dann einiges auf ihrer Fensterbank. Von den Enkeln, die bringt ja einiges mit aus dem Kindergarten, aus der Schule. Wir freuen uns jetzt erstmal über einen 70er-Classic von den Eagles, Hotel California in SWR 4. Mal noch einen kurzen Uhrenvergleich. 6.45 Uhr ist es, falls jetzt Ihr Wecker klingelt. Guten Morgen.

0: 10 vor 7 ist es in SWR 4. Wir schauen auf die Straße. Vorsicht bitte auf der B27 Balingen Richtung Tübingen. Zwischen dem Tunnel Dusslingen und Gomaringen. Eine ungesicherte Unfallstelle.
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1: Mit Florian Gärtner. Guten Morgen. Gewalt ist schlimm. Und Gewalterfahrungen können Menschen lange begleiten, manchmal ein ganzes Leben. Deshalb sind Schutzkonzepte gegen Gewalt entwickelt worden. Zum Beispiel in Kirche und Diakonie, aber auch in Vereinen, Schulen und Unternehmen. So soll Gewalt verhindert werden, bevor sie entsteht. Und wenn doch etwas passiert, sollen die Schutzkonzepte einen offenen und klaren Umgang mit einem Vorfall sicherstellen. Und zwar bei allen Arten von Gewalt. Denn Gewalt kann viele Formen haben. Körperliche, sexuelle, seelische oder auch verbale Gewalt. Gerade die möchte ich heute in den Blick nehmen. Verbale Gewalt. Also Gewalt, die durch Worte wirkt. Und ich meine hier nicht nur offensichtliche verbale Gewalt wie Beschimpfungen, Beleidigungen oder Hasstiraden. Auch scheinbar unscheinbare Worte und Sätze können verletzen und als Gewalt erlebt werden. Wenn zum Beispiel der Lehrer beim Austeilen der Klassenarbeit sagt, wenn sogar Sven eine 3 hat, dann kann die Klausur ja nicht so schwierig gewesen sein. Oder wenn bei der Mannschaftswahl fürs Fußballspiel gesagt wird, na, dann nehmen wir heute mal Julia zuerst, dann fühlt sie sich nicht so schlecht. Am Ende landet sie eh bei uns. Ich glaube, wir alle kennen solche Sätze. Vielleicht oft gar nicht wirklich böse gemeint, aber sie tun trotzdem weh. Manchmal jahrelang. Sie setzen sich im Menschen fest und tun weh. Sätze, die sitzen. Sensibilität, Zugewandtheit und einen liebevollen Umgang kann man leider mit keinem Schutzkonzept sicherstellen. Denn zunächst einmal ist es ein Stück Papier, das mit Leben gefüllt werden muss. Da kommt es auf uns alle an. Nicht einfach schnell mal einen Satz raushauen, sondern erst denken, dann reden. Und wenn es doch passiert ist, wenn ich doch jemand verletzt habe mit meinen Worten, dann bitte wenigstens nicht kleinreden nach dem Motto, so habe ich das doch nicht gemeint, sondern zuhören und ernst nehmen, wenn es mein Gegenüber schafft, mir zu sagen, du, das hat mich echt getroffen, das hat mich verletzt. Und mich dann entschuldigen. Und beim nächsten Mal ein bisschen behutsamer mit meinen Worten umgehen. Florian Gärtner, Mutterstadt, Evangelische Kirche.
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2: Um 7 Uhr mit Lisa Kuppa. Guten Morgen. Die Zahl der Kriegsdienstverweigerer steigt rasant. Das Mainzer Oktoberfest ist abgesagt. Das Wetter für Rheinland-Pfalz: nach Nebel viel Sonne bei maximal 19 bis 24 Grad. Die Zahl der jungen Männer, die den Kriegsdienst verweigern, ist in diesem Jahr stark gestiegen. Die Funke-Medien berichten, dass es von Januar bis September über 12.000 Anträge waren und damit dreimal so viele wie im vergangenen Jahr. Berlin-Korrespondentin Nicole Markwald.
3: Ein Grund ist die Einführung des neuen Wehrdienstgesetzes. Die Bundeswehr schickt seit Anfang 2026 jedem und jeder 18-Jährigen einen Fragebogen zu. Männer müssen ihn ausfüllen und zurückschicken. Für Frauen bleibt eine Rückmeldung freiwillig. Trotz dieses Fragebogens ist niemand zum Wehrdienst verpflichtet. Ein solcher Antrag auf Kriegsdienstverweigerung muss schriftlich beim Bundesamt für das Personalmanagement der Bundeswehr eingereicht werden. Aktuell gäbe es eine hohe Zahl von fehlgeleiteten Anträgen, berichtet die Behörde. Sie werden unbearbeitet zurückgesandt.
2: Das Schienennetz in Deutschland soll verbessert werden. Das Bundesverkehrsministerium legt dafür heute seine Pläne vor. Schrittweise soll die Infrastruktur moderner und leistungsfähiger werden. Außerdem soll der bundeseigene Deutsche Bahn-Konzern besser durch das Ministerium gesteuert werden. Das Schienennetz in Deutschland ist teilweise marode, viele Züge sind deswegen unpünktlich. In Frankreich sollen heute die Schülerproteste weitergehen. Im ganzen Land sind Demonstrationen für eine bessere Ausstattung der Schulen und bessere Lernbedingungen geplant. In den vergangenen Tagen war es bei den Protesten immer wieder zu gewaltsamen Ausschreitungen gekommen. Jetzt Nachrichten aus Rheinland-Pfalz. Im Ludwigshafener Industriegebiet Nachtweide hat es einen größeren Einsatz gegeben, weil in einer Firmenhalle eine ätzende Flüssigkeit ausgelaufen ist. Das hat die Feuerwehr in der Nacht mitgeteilt. SWR-Reporter Thomas Molka.
4: Es habe aber zu keinem Zeitpunkt eine Gefahr für die Bevölkerung oder die Umwelt bestanden. Es wurde niemand verletzt. Zum Gefahrstoff machte die Feuerwehr keine weiteren Angaben. Der Behälter ist den Angaben zufolge in einer Halle einer Speditionsfirma umgestürzt. Weil dort viele weitere Gefahrstoffe gelagert waren, wurde die Halle komplett geräumt. Eine Reinigungsfirma war mit einem Spezialfahrzeug vor Ort und entsorgte die Flüssigkeit mit einem speziellen Bindemittel.
2: Das Festzelt des Mainzer Oktoberfestes bleibt in diesem Jahr leer. 3 Tage vor dem geplanten Start hat die Stadt die Veranstaltung abgesagt. Der Veranstalter habe Nachweise zu Brandschutz und Sicherheit bis zum Abend nicht nachgereicht, sagt sie. Parallel dazu wies das Mainzer Verwaltungsgericht einen Eilantrag des Veranstalters ab, das Festzelt ohne Bauantrag aufstellen zu dürfen. Was mit den bereits verkauften Karten passiert, ist noch unklar. 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
5: Vorsicht bitte auf der A8 Karlsruhe Richtung Stuttgart zwischen Pforzheim West und Pforzheim Nord. Eine ungesicherte Unfallstelle auf der mittleren Spur. Vorsicht auf der A831 zwischen Stuttgart-Vaihingen und dem Kreuz Stuttgart. Da liegt ein totes Tier auf der rechten Spur. A5 Kassel Richtung Frankfurt zwischen Bad Homburger Kreuz und Nordwestkreuz Frankfurt. 4 Kilometer stockender Verkehr. A6 Mannheim Richtung Heilbronn zwischen Wiesloch-Rauenberg und Sinsheim. Eine Unfallaufnahme. 4 Kilometer Stau. Das dauert rund 20 Minuten länger. A6 Heilbronn Richtung Mannheim zwischen Wiesloch-Rauenberg und dem Kreuz Walldorf. 3 Kilometer Stau nach einem Unfall. Dauert eine Viertelstunde länger. A67 Mannheim Richtung Darmstadt zwischen Gernsheim und Pfungstadt. 4 Kilometer Stau, 20 Minuten plus. A67 Mönchhof-Dreieck Richtung Darmstadt zwischen Mönchhof-Dreieck und Rüsselsheimer Dreieck. 2 Kilometer Stau. B10 Stuttgart zwischen Dreieck Stuttgart-Zuffenhausen und Friedrichswahl. 2 Kilometer Stau. Und die B27 Balingen Richtung Tübingen ist zwischen dem Tunnel Dusslingen und Gomaringen nach einem Unfall gerade gesperrt. 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
5: Wir schauen nach Aalen, da ist es klar bei 7 Grad, in Bad Kreuznach klar bei 8 Grad, in Freudenstadt klar bei 10 Grad und in Bad Marienberg leicht bewölkt bei 10 Grad. SWR4 Wetterexperte Andreas Machalitzer weiß noch mehr über diesen Dienstag.
6: Einen schönen guten Morgen. Heute wird's in den westlichen Landesteilen von Rheinland-Pfalz wieder ziemlich sonnig, nachdem sich einzelne frühe Nebelfelder aufgelöst haben. Und nach dem relativ frischen Morgen wird's am Nachmittag warm für Anfang Oktober mit 20 Grad auf den Hunsrückhöhen und bis zu 24 Grad an Mosel und Saar. Auch morgen am Mittwoch nach Frühnebel nochmal sonnig und warm. Ab Donnerstag wird's dann wechselhafter und auch deutlich kühler.
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5: Guten Morgen. Bei uns gewinnen Sie mit ein bisschen Glück Tickets für die schönsten Konzerte im Südwesten. Heute geht's um Megastar Chris Norman. Der kommt nächsten Montag nach Ludwigsburg und spielt bestimmt auch diesen Song hier seiner ehemaligen Band Smokey. Immer wenn Sie Lay Back in the Arms of Someone bei uns im Programm hören heute, dann schnell ran ans Telefon. Die Nummer geben wir Ihnen rechtzeitig nochmal durch. So werden Sie SWR 4 Hithörer.
0: Guten Morgen. 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

0: Schönen guten Morgen in SWR 4 mit Layback in the Arms of Someone. Da war doch was.
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0: Ja, dieser Song bringt Ihnen heute ganz besonders viel Glück, denn er liefert die Eintrittskarte fürs Konzert von Chris Norman nächsten Montag in Ludwigsburg. Das heißt, immer wenn Sie diesen Song heute bei uns hören, dann rufen Sie hier einfach ganz schnell an und mit ein bisschen Glück gehören Ihnen dann Tickets. Jetzt ist natürlich die Frage, wer bekommt die jetzt? Also wer geht mit einer Begleitung nächsten Montag zu Chris Norman und macht eine Zeitreise in die 70er und die 80er? Es ist Dieter aus Hayingen auf der Alp. Guten Morgen, Dieter.
2: Morgen.
0: Den Sack machen wir zu. Herzlichen Glückwunsch.
2: Danke.
0: Na, das hat hervorragend geklappt, Mensch. Oh, wo sind Sie denn gerade unterwegs? Das ist ja ganz schön laut in der Leitung.
2: Ah, auf der Alp oben.

0: im Auto, im Traktor, in was sitzen Sie denn?
1: Normale Transporter, aber da ist die Freisprechanlage, die das Gelbe vom Hai.
0: Ja, so klingt es auch. Aber ist gut, das Wichtigste haben wir miteinander geklärt. Sie bekommen Karten für Chris Norman. Haben Sie ihn schon mal live gesehen?
1: Nee, bisher noch nicht.
0: Sehen Sie, das holen wir jetzt nach nächste Woche. Und wer geht mit? Sie haben eine Begleitung frei.
1: Ah, wird meine Frau mitgehen.
0: Ach, das ist doch eine gute Idee. Pärchenabend am Montag in Ludwigsburg. Sehr gut. Also dann, wir schreiben Sie auf die Gästeliste. Und Sie merken sich, wenn Sie bei uns heute wieder Lay Back in the Arms of Someone von Smokey, denn Chris Norman war mal der Frontmann von Smokey, wenn Sie den wieder in voller Länge bei uns hören, rufen Sie schnell an und gewinnen Sie. Schönen Dienstag zusammen in SWR 4.
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Guten Morgen, 7.24 Uhr. Wir schauen mal kurz auf die Straße B313 Köngen zwischen Wendlingen und Plochinger Dreieck. Da liegt ein toter Fuchs. Fahren Sie vorsichtig.

0: 7.30 Uhr ist es.
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2: Aus dem Studio Trier mit Nicole Mertes. Guten Morgen. Schäder Basiar aus Hermeskeil ist mit dem Deutschen Buchpreis ausgezeichnet worden. Heute beginnen die Aktionswochen Demenz mit vielen Angeboten. Und das Wetter erst kalt und neblig, dann sonnig und warm. Die in Hermeskeil geborene Schriftstellerin Shada Basiar ist gestern Abend für ihren Roman Die Lücken mit dem Deutschen Buchpreis ausgezeichnet worden. Der Börsenverein des deutschen Buchhandels vergibt ihn jedes Jahr zur Eröffnung der Frankfurter Buchmesse. Shada Basiar beschäftigt sich in dem Roman mit den Verbrechen des Nationalsozialismus in Hermeskeil, dem Schweigen darüber in den Jahrzehnten danach und Erfahrungen von Migranten in der Kleinstadt im Hochwald. In ihrer Dankesrede sagte sie gestern Abend:
3: Ich möchte darauf hinweisen, dass antisemitische Straftaten auf ihrem Höchststand sind und die rassistischen auch. Und es im Moment keine Minderheit in Deutschland gibt, die keinen Grund zur Sorge hat. Auch wenn es die Stimmung immer ein bisschen vermiest, aber dafür sind ja solche Abende vielleicht auch da, über die Sachen zu reden, über die man sonst nicht reden möchte.
2: Mehr zu Shada Basiars Roman Die Lücken im Internet unter SWR Trier. Vor dem Landgericht Trier beginnt heute der Prozess gegen einen 26-jährigen Mann wegen versuchten Mordes. Nach Angaben des Gerichts soll er mehrere Menschen mit einem Messer angegriffen haben. Dunja von Morsi.
4: Der 26-Jährige soll in der Nacht von Ostermontag zu Dienstag die Wohnung eines Bekannten aufgesucht haben. Nachdem dieser ihn hereingelassen hatte, soll der Angeklagte plötzlich ein verstecktes Messer gezogen und ihn zweimal in den Hals- und Nackenbereich gestochen haben. Anschließend soll er geflüchtet sein. Einen Tag später wurde er festgenommen und kam in Untersuchungshaft. Dort soll er etwa einen Monat später einen anderen Gefangenen mit einem angeschärften Brotmesser angegriffen und mehrfach am Kopf verletzt haben.
2: Im Eifelkreis Bitburg-Prüm starten heute die Aktionswochen Demenz. Nach Angaben der Kreisverwaltung gibt es verschiedene Veranstaltungen zu Themen wie Demenz und Pflege. Das Demenznetzwerk Bitburg-Prüm organisiert eine offene Fragerunde für Betroffene von Demenz und ihre Angehörigen, einen Workshop für die Begleitung von schwerkranken Menschen am Lebensende und ein Konzert. Ab heute bietet die Stadtbücherei in Trier dienstags immer eine digitale Sprechstunde an. Interessierte können sich beraten lassen, wie sie digitale Medien und mobile Geräte nutzen. Die Sprechstunde ist von 14 bis 18 Uhr im Lerntreff der Stadtbücherei Trier.
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2: 7 Grad aktuell in Schweich, 8 in Prüm und 10 in Moorbach. Nachmittags wird es sonnig bei 20 bis 24 Grad.
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0: Auf der A5 geht's los, Kassel Richtung Frankfurt, zwischen Friedberg und Nordwestkreuz Frankfurt. 7 Kilometer stockender Verkehr. A6 Mannheim Richtung Heilbronn, zwischen Wiesloch-Rauenberg und Sinsheim eine Unfallaufnahme. 4 Kilometer Stau, das dauert 20 Minuten länger. A643 Mainz Richtung Wiesbaden, zwischen Dreieck Mainz und Schiersteiner Kreuz, 5 Kilometer stockender Verkehr. A67 Mannheim Richtung Darmstadt, zwischen Gernsheim und Pfungstadt, 4 Kilometer Stau, 20 Minuten plus. A67 Mönchhof-Dreieck Richtung Darmstadt, zwischen Mönchhof-Dreieck und Rüsselsheimer Dreieck, 2 Kilometer Stau. A7 Ulm Richtung Füssen zwischen Kreuz Ulm-Elchingen und Dreieck Hittistetten, 6 Kilometer Stau, dauert eine Viertelstunde länger. A8 Stuttgart Richtung Karlsruhe zwischen Pforzheim West und Pforzheim Süd, 3 Kilometer stockender Verkehr in beide Richtungen jeweils vor der Baustelle. A81 Würzburg Richtung Heilbronn zwischen Neuenstadt und Kreuz-Weinsberg, 5 Kilometer stockender Verkehr, weil da ein Auto liegen geblieben ist. Eine Viertelstunde plus für Sie. B10 Stuttgart zwischen Dreieck Stuttgart-Zuffenhausen und Friedrichswahl, 2 Kilometer Stau. Die B27 Balingen Richtung Tübingen ist zwischen dem Tunnel Dusslingen und Gomaringen nach einem Unfall gerade noch gesperrt. Und B295 Ditzingen Richtung Stuttgart-Feuerbach zwischen Weil im Dorf Mitte und Feuerbacher Tunnel, 3 Kilometer Stau. 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
0: Guten Morgen. Heute ist der Tag der pflegenden Angehörigen. Wir denken also explizit heute an alle, die zu Hause für ihre Liebsten da sind. Tag und Nacht und dafür ihren Alltag auf den Kopf stellen. So wie Katharina, die ihre 96-jährige Oma Erika pflegt und das auch auf Social Media zeigt.
5: Also was hast du nach mir? Sehnsucht hast du gesagt. Hast du Sehnsucht?
6: Ja.
5: Aber manchmal brauche ich auch ein paar Stunden für mich alleine.
6: Ich brauche dich immer.
5: Du brauchst mich immer.
0: Wann Katharina klar gewesen ist, dass sie komplett für ihre Oma da sein will und dafür sogar ihren Job aufgibt, das erzählt sie uns gleich selbst nach drei Hits.
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Schönen Dienstagmorgen in SWR 4. Nach diesem 80er-Hit genießen wir gemeinsam den Sonnenaufgang im Südwesten von Heidelberg bis nach Andernach. Schön mit der ersten Tasse Kaffee in der Hand. Und mit den Kinks, die liefern den Sound dazu hier. Waterloo Sunset, ein richtig guter 60er-Oldie im Schütz-Musikmix in SWR 4.

0: Es ist der Dienstagmorgen, 7.46 Uhr in SWR 4 und es ist eine Herkulesaufgabe. Es ist eine Aufgabe, die viele an ihre Grenzen bringt. Die Pflege der eigenen Angehörigen. Vielleicht fühlen Sie sich da angesprochen. Wir sagen hier heute ganz besonders den Menschen Dankeschön, die jeden Tag rund um die Uhr für ihre Liebsten da sind. Denn es ist der offizielle Tag der pflegenden Angehörigen. Katharina zum Beispiel hat einen Job in der Tourismusbranche, liebt ihre Arbeit. Aber da ist auch ihre Oma und die braucht Hilfe. 96 Jahre ist Oma Erika, als Katharina, 29 Jahre alt, ihr eigenes Leben auf den Kopf stellt. Katharina.
1: Ja, ich habe mich dazu entschieden, mit meiner Oma zusammenzuziehen. Ich nenne das immer so ein bisschen unsere Mädels-WG. Ja, habe entschieden, meinen Job hinter mir zu lassen und mich in Vollzeit um meine Oma zu kümmern.
0: Sie lebt vom Pflegegeld und von Omas Rente. Und wann haben Sie gemerkt, ich will komplett für die Oma da sein, Katharina?
1: Also, man hat es schon länger auch im Bauchgefühl, aber hat es dann irgendwie nicht so wirklich zugelassen, würde ich sagen, diesen Gedanken, weil man ja so den klassischen Weg geht mit der Beruf und Karriere und irgendwie... Und dann so mutig zu sein und zu sagen, nee, ich mache jetzt mal was komplett anderes und höre da auf mein Bauchgefühl und auch habe mich einfach damit beschäftigt, wie es mir gehen würde, wenn die Oma sich dann so verabschiedet im Pflegeheim und ich vielleicht dann nicht da bin und zu sehen, wie sie da abbaut, konnte ich dann letztendlich nicht mit mir, mit meinem Gewissen vereinbaren.
0: Sie begleiten ihr Zusammenleben mit der Oma ja auf Social Media, auch um anderen Pflegenden Mut zu machen. Und Sie sagen, Sie sind Ihrer Oma unglaublich dankbar. Inwiefern denn?
1: Also ich bin ihr unheimlich dankbar, dass wir diese kleinen Momente einfach für uns haben im Alltag und unsere Routinen. Einfach diese Zeit, dass wir gemeinsam essen. Also ne, das ist ja eigentlich was wir tagtäglich tun und meistens aber irgendwie wirklich nicht bewusst und miteinander essen, mich hinzusetzen und das einfach zusammen erleben, das ist so das, was ganz besonders ist. Und auch wie sie das Thema thematisiert, das ist auch so ein bisschen ihr Lieblingsthema, ne, morgens schon was essen wir mittags und mittags was essen wir abends und das ist immer so ein bisschen die Frage, was wir essen.
0: Ja, wenn die eigene Welt immer kleiner wird, ne? Und die Enkelin sich kümmert. Ein sehr berührendes Video von den beiden haben wir für Sie auf swr4.de. Schauen Sie da gerne mal rein. Und worüber lachen die beiden gern gemeinsam? Das verrät uns Katharina um 7:45 hier in SWR 4. Jetzt ist erstmal Zeit fürs Frühstück um 7:49 Uhr.

0: 7.54 Uhr ist es. Guten Morgen.
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9: Um 8 Uhr mit Lisa Kupfer. Guten Morgen. Außenminister Wadefuhl warnt vor den Auswirkungen des Klimawandels. Das Mainzer Oktoberfest ist abgesagt. Das Wetter für Rheinland-Pfalz: nach Nebel viel Sonne bei maximal 19 bis 24 Grad. Im Auswärtigen Amt beginnt am Vormittag eine Konferenz zu den Auswirkungen des Klimawandels auf Frieden und Sicherheit. Rund 250 Teilnehmer aus aller Welt werden erwartet. Außenminister Wadefuhl eröffnet das Treffen. Einzelheiten von Berlin-Korrespondent Georg Schwarte.
10: Extremtemperaturen mit Hitzetoten und niedrigen Flusspegeln, die Lieferketten unterbrechen. Auch Deutschland, so Wadefuhl laut Redemanuskript, habe die Folgen des Klimawandels zuletzt dramatisch zu spüren bekommen. Dürre und als Folge Ernteausfälle würden weltweit Hunger und Migrationsdruck verschärfen. Das alles werde zum Nährboden von Extremismus und Terrorismus. Verschärft in einer Zeit, in der die Getreidepreise weltweit stiegen, weil Russland mit Angriffen auf Getreidetransporte im Schwarzen Meer die Menschen weltweit von der Versorgung abschneide.
9: Die Zahl der Kriegsdienstverweigerer in Deutschland ist in diesem Jahr deutlich gestiegen. Das berichten die Funke-Medien. Demnach sind bis Ende August beim zuständigen Bundesamt gut 12.000 Anträge eingegangen. Dreimal so viele wie im gesamten vergangenen Jahr. Einen Monat nach der Wahl in Sachsen-Anhalt kommt heute in Magdeburg der Landtag zu seiner ersten Sitzung zusammen. Dabei soll ein neuer Parlamentspräsident gewählt werden. Die AfD hat ihren bisherigen parlamentarischen Geschäftsführer Rausch als Kandidaten benannt. Mit den vom BSW zugesagten Stimmen könnte seine Wahl gelingen. Es wäre das erste Mal, dass die AfD einen Landtagspräsidenten stellt. Jetzt Nachrichten aus Rheinland-Pfalz. Das Mainzer Oktoberfest wird es in diesem Jahr nicht geben. Die Stadt hat die Veranstaltung 3 Tage vor Beginn abgesagt. Es hätte am Donnerstag starten sollen. SWR-Reporterin Christiane Spohn.
11: Die Stadt Mainz hat seit Wochen Zweifel daran, dass das Festzelt ausreichend Brandschutz hat, und auch die Standsicherheit sieht sie kritisch. Sie hatte deshalb von dem Veranstalter des Oktoberfestes, der Mainzer Messegesellschaft, die entsprechenden Unterlagen als Nachweis gefordert. Die Unterlagen kamen aber bis Montagnachmittag nicht. Gleichzeitig hat das Mainzer Verwaltungsgericht einen Eilantrag der Messegesellschaft abgelehnt, das Festzelt als fliegenden Bau ohne große Anforderungen zu werten. Was mit den verkauften Karten passiert, ist noch unklar.
9: Die Gewerkschaft IG Metall ruft heute erneut zu einer Kundgebung vor dem Firmengebäude von Mann und Hummel in Speyer auf. Der Filterhersteller will den Standort schließen. Davon sind rund 600 Arbeitsplätze betroffen. Bislang laufen die Verhandlungen zwischen dem Betriebsrat und dem Arbeitgeber weiter. Mann und Hummel hält an seinen Schließungsplänen fest. 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
11: Auf der A5 starten wir Karlsruhe Richtung Frankfurt zwischen Bensheim und Seeheim-Jugenheim. 8 Kilometer stockender Verkehr. A5 Kassel Richtung Frankfurt zwischen Friedberg und Nordwestkreuz Frankfurt. 7 Kilometer stockender Verkehr. A6 Mannheim Richtung Heilbronn zwischen Wiesloch-Rauenberg und Sinsheim. 4 Kilometer Stau nach einem Unfall. Das dauert ungefähr 20 Minuten länger dort. A67, Mannheim Richtung Darmstadt zwischen Gernsheim und Pfungstadt. 4 Kilometer, Stau eine Viertelstunde plus. A67, Mönchhof-Dreieck Richtung Darmstadt zwischen Mönchhof-Dreieck und Rüsselsheimer Dreieck. 2 Kilometer Stau. A7, Ulm Richtung Füssen zwischen dem Kreuz Ulm-Elchingen und dem Dreieck Hettistetten. 9 Kilometer Stau, dauert eine halbe Stunde länger. A8 Stuttgart Richtung Karlsruhe zwischen Pforzheim West und Pforzheim Süd. 3 Kilometer stockender Verkehr in beide Richtungen vor der Baustelle. Und die B27 Balingen Richtung Tübingen ist zwischen dem Tunnel Dusslingen und Gomaringen nach einem Unfall immer noch gesperrt. 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
11: Wir haben in Schwäbisch Gmünd, Balingen und Trier Morgensonne bei 7 Grad. In Manderscheid ist es leicht bewölkt bei 8 Grad. SWR 4 Wetterexperte Andreas Machalitzer weiß noch mehr. Guten Morgen.
4: Einen schönen guten Morgen. Heute wird es in den westlichen Landesteilen von Rheinland-Pfalz wieder ziemlich sonnig, nachdem sich einzelne frühe Nebelfelder aufgelöst haben. Und nach dem relativ frischen Morgen wird es am Nachmittag warm für Anfang Oktober mit 20 Grad auf den Hunsrückhöhen und bis zu 24 Grad an Mosel und Saar. Auch morgen am Mittwoch nach Frühnebel noch mal sonnig und warm. Ab Donnerstag wird es dann wechselhafter und auch deutlich kühler.
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11: Am offiziellen Tag der pflegenden Angehörigen. Wir sagen also guten Morgen an jeden Frühstückstisch, an dem Sie jetzt vielleicht schon mit älteren Herrschaften sitzen und beim Essen helfen. Da gibt es schwere Momente, ich weiß. Aber es gibt auch Freude und es gibt leuchtende Augen. Worüber Katharina mit ihrer Oma Erika, die sie rund um die Uhr pflegt, zuletzt so richtig herzlich gelacht hat. Das hören Sie hier gleich nach 3 Hits.
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0: Einen schönen guten Morgen in SWR 4. Es ist 8.15 Uhr, nur für alle, die gerade keine Uhr parat haben. Nicht nur heute, aber heute ganz besonders. Ziehen wir den Hut vor allen, die jeden Tag ihre Liebsten pflegen. Am Europäischen Tag der pflegenden Angehörigen. Das ist heute und es ist eine extrem schwere Aufgabe. Da rücken die eigenen Prioritäten in den Hintergrund. Ich habe auch jahrelang mitbekommen, wie mein Vater unsere Oma gepflegt hat. Und ja, da muss man schon schwer atmen, finde ich. Oder tief einatmen und wieder ausatmen. So ist das auch bei Katharina. Vor einem Jahr hatte Katharina noch einen Job in der Tourismusbranche. Aber dann hat ihre 96-jährige Oma Erika ihre Unterstützung gebraucht. Und Katharina hat nicht lange überlegt und ist mit ihrer Oma zusammengezogen. Hat ihren Job gekündigt und ist seitdem Vollzeit Pflegekraft. Es gibt ja, Katharina, sehr viele Herausforderungen bei der Pflege von Angehörigen. Was ist für Sie denn die größte?
1: Ja, ich glaube, die Herausforderung liegt darin, dass man immer wieder tagtäglich dann mit den neuen Situationen oder Stimmungen von der Oma zurechtkommen muss. Dass man da einfach immer guckt, selber auch im Gleichgewicht zu bleiben. Und das, was nie ihre Entwicklung, die natürlich auch in eine Richtung geht, ja immer mehr abbauen wird als aufbauen und da einfach mit ihr den Weg geht. Das ist das, wo ich so mein Bestes für gebe und das ist für uns einfach beide ein guter Prozess ist und wir da eine gute Zeit miteinander haben, ja.
0: Und wie gelingt das?
1: Das Erste, was ganz, ganz wichtig ist, dass man sich selbst auch die Auszeiten nimmt und erlaubt. Weil wenn man selber dann nicht mehr da ist oder nicht mehr funktioniert, das überträgt sich ganz, ganz schnell dann auch auf den Angehörigen. Ja, und sich da einfach auch das Loslassen zu lernen. Ne, man gibt irgendwie seinen Liebsten auch mal in andere Hände und nimmt sich Auszeiten. Und bei meiner Oma ist es so, sie hat auch nur schlechte Tage und gute Tage und ich versuche aber trotzdem einfach auch immer mit ihr zu reden oder ihr auch mal zu sagen, wie es mir geht. Und kann mich auch der anderen Person gegenüber öffnen.
0: Neben den vielen schwierigen Momenten gibt es aber ja auch wiederum Situationen, in denen Sie mit Ihrer Oma so richtig lachen können. Welche fällt Ihnen da ein?
1: Das war vorgestern. Es ging, glaube ich, über das Thema Bonbons und Schokolade. Irgendwie habe ich gesagt, ja, ich muss mal andere kaufen, weil von denen fängst du immer an zu husten. Und dann hat sie sich irgendwie aufgeschickt und gemeint, nee, das war noch nie so. Und nur mit den Bonbons ist alles gut. Und hat sich aufgeregt, aber da mussten wir irgendwie beide so drüber lachen. Also das war echt ein schöner Moment.

Was sind denn Ihre Erfahrungen mit der Pflege Ihrer Angehörigen? Und welche Tipps haben Sie für andere in dieser Situation? Melden Sie sich gern bei uns unter der 08000 70 4x4. Kostenlos vom Handy und aus dem Festnetz. 08000 70 4x4 ist unsere neue Nummer. Schönen Dienstag in SWR 4 um 8.18 Uhr.

25 in SWR 4. Wir schauen mal kurz auf die A7 Würzburg Richtung Ulm zwischen Aalen, Oberkochen und Heidenheim. Gefahr durch eine Ölspur. Kommen Sie gut rein in diesen Dienstag.

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1: Es ist 8.30 Uhr.
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3: Aus dem Studio Trier mit Nicole Mertes. Guten Morgen. Mit ihrem Roman Die Lücken ist Shada Basiar aus Hermeskeil mit dem Deutschen Buchpreis ausgezeichnet worden. In Trier haben die Kinder Wissenschaftstage begonnen. Und das Wetter in Flusstälern oft neblig, sonst sonnig, nachmittags 20 bis 24 Grad. Die in Hermeskeil geborene Schriftstellerin Shada Basiar ist für ihren Roman Die Lücken mit dem Deutschen Buchpreis ausgezeichnet worden. Die Preisverleihung war gestern Abend in Frankfurt, wo heute die Buchmesse beginnt. Sarah Maurer.
4: In ihrem Roman beschäftigt sich Shada Basiar mit ihrem Heimatort Hermeskeil in der Zeit des Nationalsozialismus, mit den jüdischen Menschen, die dort terrorisiert, verfolgt, deportiert und später in Konzentrationslagern ermordet wurden. Shada Basiar sagte in ihrer Dankesrede, sie sehe in dem Preis eine Wertschätzung für die jüdischen Menschen, um die es in ihrem Roman geht. Sie erinnerte daran, dass antisemitische und rassistische Straftaten in Deutschland in diesem Jahr einen Höchststand erreicht haben und es keine Minderheit gebe, die aktuell keine Sorgen haben müsse. Die Jury des Deutschen Buchpreises schrieb in ihrer Begründung, Shada Basiars Buch sei ein Roman gegen die Gleichgültigkeit.
3: Vor dem Landgericht Trier beginnt heute ein Prozess gegen einen 26-jährigen Mann wegen versuchten Mordes. Nach Angaben des Gerichts soll er einen Bekannten in dessen Wohnung mit einem Messer angegriffen haben. Er wurde festgenommen und sitzt seitdem in Untersuchungshaft. Im Gefängnis soll er einen anderen Häftling mit einem angeschärften Brotmesser angegriffen und verletzt haben. Die 21. Trierer Wissenschafts- und Forschertage für Kinder haben begonnen. Nach Angaben des Vereins Mobile Spielaktion sind die Veranstaltungen für 6- bis 14-Jährige während der Herbstferien gedacht. Bis zum 15. Oktober gibt es für Kinder und Jugendliche viele Möglichkeiten zum Entdecken und Forschen, unter anderem Löt- und Zeichenkurse oder eine Eiszeit-Safari. Ziel des Projekts ist es, bei Kindern und Jugendlichen die Neugier und den Wissensdrang zu fördern. Ab heute bietet die Stadtbücherei in Trier dienstags immer eine digitale Sprechstunde an. Interessierte können sich beraten lassen, wie sie digitale Medien und mobile Geräte nutzen. Wie die Stadtverwaltung mitteilte, haben Mitglieder der Stadtbücherei online freien Zugriff auf mehr als 1 Million Titel der Onleihe, außerdem auf Filme und Serienfolgen. Damit alle das Angebot nutzen können, gibt es jetzt immer dienstags nachmittags zwischen 14 und 18 Uhr die Sprechstunde im Lerntreff der Stadtbücherei.
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3: Aktuell 7 bis 8 Grad. Nachmittags werden es 20 bis 24 Grad und es wird sonnig.
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5: Vorsicht bitte auf der A6 Mannheim Richtung Heilbronn zwischen Bad Rappenau und Heilbronn unter Eisesheim. Eine ungesicherte Unfallstelle auf der linken Spur. Da liegen Fahrzeugteile auf der Autobahn. Und Vorsicht A98 Schaffhausen Richtung Stockach. In der Ausfahrt Stockach West liegen Metallteile. Außerdem Vorsicht bitte im Rhein-Neckar-Kreis zwischen Walldorf und Sandhausen. Ein Wildunfall. Auch da liegen Fahrzeugteile. A5 Karlsruhe Richtung Frankfurt zwischen Bensheim und Seeheim-Jugenheim. 5 Kilometer stockender Verkehr. A5 Kassel Richtung Frankfurt zwischen Friedberg und Nordwestkreuz Frankfurt. 7 Kilometer stockender Verkehr. A6 Mannheim Richtung Heilbronn zwischen Mannheim-Sandhofen und Firnheimer Dreieck. 4 Kilometer stockender Verkehr. A67 Mannheim Richtung Darmstadt zwischen Gernsheim und Pfungstadt. 4 Kilometer Stau. Das dauert eine Viertelstunde länger. A7 Ulm Richtung Füssen zwischen Kreuz Ulm-Elchingen und Dreieck Hittistetten. 6 Kilometer Stau, 20 Minuten plus. A8 München Richtung Karlsruhe zwischen Wendlingen und dem Kreuz Stuttgart. Da gibt es immer wieder stockenden Verkehr und deswegen auch 20 Minuten Zeitverlust. A8 Karlsruhe Richtung Stuttgart zwischen Pforzheim West und Pforzheim Ost. 8 Kilometer stockender Verkehr, 25 Minuten plus. Und die B27 Balingen Richtung Tübingen ist zwischen dem Tunnel Dusslingen und Gomaringen nach einem Unfall nach wie vor gesperrt. 5 Kilometer Stau gibt's da. 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
5: Guten Morgen. Wir starten rein in einen sonnigen Dienstag. Sie haben das Lächeln im Gesicht und wir haben die passende Musik dazu. Also wir helfen Ihnen kurz rein in den Steigbügel. Na, und dann reiten wir los mit einem 70er-Classic von John Denver.
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Dienstag hier mit Urlaubsstimmung aus den 80ern von Albano und Romina Power. Aber wir machen weiter mit was Gemütlichem aus den 60ern. Im schönsten Musikmix in SWR 4.

0: Genau 8:45, es ist in SWR 4, der Dienstagmorgen. Einen guten Morgen für Sie. Und falls Sie immer noch nicht genug Vitamin D gespeichert haben in diesem Sommer, dann ist der goldene Oktober heute genau das Richtige für Sie. Wetterexperte Andreas Machalitzer, wie viel Sonnenschein gibt's denn heute?
1: Ja, wir haben ja normalerweise um diese Jahreszeit maximal möglich, so um die 11 Sonnenstunden bis heute Abend um 7:15. Und dort, wo jetzt schon die Sonne scheint, haben wir eben die Chance, heute auf 10, 11 Sonnenstunden zu kommen, also das maximal mögliche. Es gibt allerdings noch einige Regionen mit Nebel am Ober-, am Mittelrhein, in Oberschwaben und in der Main-Tauber-Region, vor allem stellenweise auch am Neckar. Da dauert es eben noch ein bisschen, bis die Sonne auftaucht und bis die Nebelfelder verschwunden sind. Das wird an vielen Orten dann auch bis zur Mittagszeit der Fall sein. Da müssen wir hier eben ein paar Sonnenstunden abziehen. Aber so um die 7 Stunden sind es dann auch noch. Also am Nachmittag überall sonnig, nur kleine Quellwolken. Und am Nachmittag dann auch ziemlich hohe Temperaturen für Oktober mit maximal 19 bis 24 Grad.
0: Und eine wichtige Frage in diesem Jahr: Wie sind die Aussichten auf Regen die nächsten Tage?
1: Die sind sehr, sehr gut. Es wird regnen. Morgen allerdings haben wir nochmal einen letzten Spätsommernachschlag nach Nebel. Nochmal Sonnenschein bei etwas höheren Temperaturen sogar noch als heute. 20 bis 26 Grad. Da können wir uns mal vom Spätsommer verabschieden. Dann kommt der deutliche Wetterwechsel zum Donnerstag hin. Erste Regentropfen morgen Abend schon im westlichen Rheinland-Pfalz, Eifel, Saar und auch am Oberrhein. Und dann zum Donnerstag hin viele Wolken, immer wieder Regen, kräftiger Wind und dann auch spürbar kühler. Es geht tiefer in den Herbst rein. Es gibt übrigens dann noch eine weitere Regenfront im Laufe des Freitags von Westen her. Also die Natur kann den Regen dringend gebrauchen. Da gibt es endlich mal was, worauf man sich freuen kann.
0: So, Sie freuen sich auf den Kuschelpulli, der dann wieder rauskommt, und freuen sich erstmal darauf, die Lieblingsbluse und das Kurzarmhemd nochmal rauszuholen aus dem Schrank. Für heute und morgen ist das genau richtig. So, wir lassen hier ein ganzes Orchester ran jetzt für Ihre gute Laune an diesem Dienstagmorgen. Das Electric Light Orchestra mit Confusion, ein 70er Classic in SWR 4 um 8:47 Uhr.

Guten Morgen in SWR 4. So, der Oktober ist so langsam angelaufen. Und da gibt's ja immer wieder eine wichtige Sache zu tun, ne? Reifen wechseln. Gut, winterlich ist das noch überhaupt gar nicht. Aber oft geht's dann relativ schnell mit der Kälte und dann sind keine Termine mehr frei in der Werkstatt. Also, hier ist eine kleine Erinnerung für Sie. Klingeln Sie da mal durch. SWR 4 ist hier. Guten Morgen.

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25: Um 9 Uhr mit Lisa Kupfer. Guten Morgen. Der Landtag in Sachsen-Anhalt wählt bei seiner ersten Sitzung einen neuen Parlamentspräsidenten. Die Deutsche Umwelthilfe fordert mehr E-Busse für Städte in Rheinland-Pfalz. Das Wetter im Land, viel Sonne, anfangs noch örtlich Nebel, maximal 19 bis 24 Grad. Der Landtag in Sachsen-Anhalt kommt heute zu seiner ersten Sitzung zusammen und wird einen neuen Landtagspräsidenten wählen. Erstmals könnte die AfD mit ihrem Kandidaten Rausch das Amt besetzen. Das sei ein wichtiger Schritt für die spätere Wahl des Ministerpräsidenten, sagt der AfD-Spitzenkandidat der Landtagswahl Siegmund im Deutschlandfunk. Er will sich im Dezember im ersten Wahlgang zum Ministerpräsident wählen lassen.
26: Ich trete einmal an. Das ist ganz klar, weil wenn ich keine Mehrheit finden würde, dann wäre es ja natürlich schwer vermittelbar, dass ich dann als Ulrich Siegmund hier stabil weiterregieren würde. Wenn ich mich so wählen lassen würde wie andere Ministerpräsidenten irgendwie auf Gnaden oder in irgendwelchen dritten Wahlgängen, also das haben wir alles erlebt, das möchte ich nicht. Der erste Wahlgang ist entscheidend.
25: Aktuell stimme die AfD das Programm mit den Partnern ab, so Siegmund.
0: Außenminister Wadefuhl warnt angesichts der Auswirkungen des Klimawandels vor einer sich verändernden Sicherheitslage und neuen Migrationsbewegungen. Der Klimawandel verstärke Not und Hunger und könne so zum Nährboden für Extremismus und Terrorismus werden, sagte der CDU-Politiker in Berlin. Am Vormittag treffen sich rund 250 Teilnehmer aus aller Welt zu einer Klima- und Sicherheitskonferenz im Auswärtigen Amt. Jetzt Neues aus Rheinland-Pfalz. Die Deutsche Umwelthilfe sieht Nachholbedarf beim Einsatz von Elektrobussen in Mainz. Die Elektrobusquote liege bei knapp 15%. Damit landet Mainz im bundesweiten Vergleich der 40 größten Städte Deutschlands auf Rang 25. Die DUH-Auswertung fasst SWR-Wirtschaftsredakteur Thorsten Weig zusammen.
1: Mannheim, Freiburg und Karlsruhe sind die Spitzengruppe bei der E-Bus-Auswertung der Deutschen Umwelthilfe. Dort fahren die meisten E-Busse in der Stadt. In Mannheim waren es zum Jahreswechsel gut 60%. Die vier untersuchten Großstädte in Hessen und Rheinland-Pfalz schneiden hingegen schlechter ab. Wiesbaden, Frankfurt, Mainz und Kassel landen auf den Plätzen 21 und schlechter. Bis alle Dieselbusse von deutschen Straßen verschwinden, wird es noch dauern. Die meisten werden über 10 Jahre betrieben.
0: Die Krankenhäuser in Frankenthal, Bad Dürkheim, Boppard und Bernkastel-Kues werden vorerst keine Regiokliniken. Das geht aus einer Antwort des zuständigen Landesministeriums an den SWR hervor. Vom Tisch ist das Thema damit aber nicht. Nur werden die Häuser noch nicht bis zum Jahresbeginn 2027 weiterentwickelt, wie das Ministerium es formuliert. Wegen der bundesweiten Krankenhausreform werden einige der rund 80 Kliniken im Land nicht mehr als klassische Krankenhäuser bestehen können. 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
2: Vorsicht bitte im Kreis Ravensburg auf Höhe Ringenhausen in beiden Richtungen eine ungesicherte Unfallstelle. A7 Ulm Richtung Füssen zwischen dem Kreuz Ulm-Elchingen und dem Dreieck Hittistetten. 6 Kilometer Stau, 20 Minuten plus. A8 München Richtung Karlsruhe zwischen Wendlingen und dem Kreuz Stuttgart. Auf dem gesamten Abschnitt immer wieder stockender Verkehr. Auch 20 Minuten Zeitverlust. A8 Karlsruhe Richtung Stuttgart zwischen Pforzheim West und Pforzheim Ost. 8 Kilometer stockender Verkehr, 25 Minuten plus. Die B27 Balingen Richtung Tübingen ist zwischen dem Tunnel Dusslingen und Gomaringen nach einem Unfall gesperrt. Da gibt es 5 Kilometer Stau. Und da kommt gerade noch rein, Vorsicht bitte, auf der A8 Stuttgart Richtung München zwischen B10 Ulm-West und Ulm-Ost. Gefahr durch ein brennendes Fahrzeug. Und da kommt noch was rein. Vorsicht auf der A8 Stuttgart Richtung Karlsruhe zwischen Leonberg-West und Rutesheim. Da liegt eine Metallstange auf der mittleren Spur. So, das war's jetzt aber. 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
2: Jetzt schauen wir mal nach Neckargemünd. Da ist es sonnig bei 5 Grad. In Gerolstein leicht bewölkt bei 7. In Frankenthal sonnig bei 7 Grad. Und in Friedrichshafen leicht bewölkt bei 10 Grad. Und sonst so? Das weiß SWR 4 Wetterexperte Andreas Machalitzer.
3: Einen schönen guten Morgen. Heute wird es in den westlichen Landesteilen von Rheinland-Pfalz wieder ziemlich sonnig, nachdem sich einzelne frühe Nebelfelder aufgelöst haben. Und nach dem relativ frischen Morgen wird es am Nachmittag warm für Anfang Oktober. Mit 20 Grad auf den Hunsrückhöhen und bis zu 24 Grad an Mosel und Saar. Auch morgen am Mittwoch nach Frühnebel noch mal sonnig und warm. Ab Donnerstag wird es dann wechselhafter und auch deutlich kühler.
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2: Guten Morgen. Mit uns werden Sie hier zum SWR 4 Hit-Hörer und sichern Sie mit ein bisschen Glück Karten für die besten Konzerte im Südwesten. Heute hören Sie besonders gut hin, wenn hier Chris Norman läuft mit einem Hit seiner ehemaligen Band Smokey. Mit welcher Strategie Dieter aus Hayingen seine Tickets vorhin schon klar gemacht hat, das hören Sie gleich nach 3 Hits. Der erste ist ein 70er Classic von Queen.
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SWR 4 ist hier. 9:11 ist es. Kommen Sie gut rein in diesen Dienstag mit Mrs. Robinson und Simon & Garfunkel. Und wenn Sie heute so einen kleinen Herbstspaziergang machen, nehmen Sie sich da am besten einen Beutel mit. Denn im Garten und in den Wäldern im Südwesten liegen ja gerade überall Rosskastanien rum. Und das sind, das wissen Sie natürlich, sind kleine Wundermittel, die helfen beim Putzen ohne Chemie, als Waschpulver, als warmer Badezusatz nach einem langen Tag. Also wir haben das alles nochmal für Sie zusammengestellt. Zum Nachlesen, wenn Sie mögen, auf swr4.de. So, jetzt kommen Sie gut rein in diesen Dienstag mit den Spinners. Working my way back to you. 9:12. Guten Morgen.

0: Schönen guten Morgen in SWR 4. Viertel nach neun ist es und wir kümmern uns hier ja gemeinsam mit Ihnen um Ihre Freizeitplanung.
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0: Denn wir bringen Sie zu den schönsten Konzerten im Südwesten. Es sind ja wirklich Weltstars zu Gast hier. Susi Quattro, The Sweet, Pur oder Chris Norman. Um den geht's heute. Um diesen Song hier seiner ehemaligen Band Smokey. Und immer wenn Sie Lay Back in the Arms of Someone hören, dann rufen Sie schnell an. Mit ein bisschen Glück gibt's dann Tickets fürs Konzert nächsten Montag in Ludwigsburg von Chris Norman. Geklappt hat's heute für Dieter Ludwig aus Hayingen. Und Dieter hat auch einen Tipp, damit Sie hoffentlich die nächsten Gewinner sind hier.
2: Sie haben die Nummer vorab so auf dem Handy gekippt und dann drückt, wo der Song anging. Einfach ein bisschen Zeit bunnen. Sonst kannst du eigentlich nicht viel machen.
0: Ja, und auch nicht viel falsch machen. Wenn Sie die Nummer schon mal einspeichern, jetzt nehmen Sie sich Ihr Handy und tippen Sie mal. Es ist die 08039 29004. Die brauchen Sie dann nachher, wenn hier wieder Lay Back in the Arms of Someone läuft. SWR 4 Hithörer. Die Däumchen sind gedrückt. Wir wünschen Ihnen einen schönen Dienstag mit SWR 4.

Um 9.22 Uhr in SWR 4. Lassen Sie uns mal kurz auf die Straße schauen. Vorsicht bitte auf der A5 Basel Richtung Karlsruhe. In der Einfahrt Appenweier steht ein defektes Fahrzeug auf dem Beschleunigungsstreifen. Und auf der A67 Mannheim-Darmstadt zwischen Gernsheim und Pfungstadt ist eine ungesicherte Unfallstelle auf der linken Spur.

0: Es ist 9.30 Uhr.
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2: Aus dem Studio Trier mit Nicole Mertes. Guten Tag. Die in Hermeskeil geborene Schriftstellerin Sheida Basyar ist mit dem Deutschen Buchpreis ausgezeichnet worden. In Trier haben die Kinder- und Wissenschaftstage begonnen. Und das Wetter, teils noch neblig, sonst sonnig, nachmittags 20 bis 24 Grad. Die in Hermeskeil geborene Schriftstellerin Sheida Basyar ist für ihren Roman Die Lücken mit dem Deutschen Buchpreis ausgezeichnet worden. Die Preisverleihung war gestern Abend in Frankfurt, wo heute die Buchmesse beginnt. Sarah Maurer.
3: In ihrem Roman beschäftigt sich Sheida Basyar mit ihrem Heimatort Hermeskeil in der Zeit des Nationalsozialismus, mit den jüdischen Menschen, die dort terrorisiert, verfolgt, deportiert und später in Konzentrationslagern ermordet wurden. Sheida Basyar sagte in ihrer Dankesrede, sie sehe in dem Preis eine Wertschätzung für die jüdischen Menschen, um die es in ihrem Roman geht. Sie erinnerte daran, dass antisemitische und rassistische Straftaten in Deutschland in diesem Jahr einen Höchststand erreicht haben und es keine Minderheit gebe, die aktuell keine Sorgen haben müsse. Die Jury des Deutschen Buchpreises schrieb in ihrer Begründung, Sheida Basyars Buch sei ein Roman gegen die Gleichgültigkeit.
2: Die 21. Trierer Wissenschafts- und Forschertage für Kinder haben begonnen. Nach Angaben des Vereins Mobile Spielaktion sind die Veranstaltungen für 6- bis 14-Jährige gedacht. Die Wissenschafts- und Forschertage dauern bis zum 15. Oktober. Andrea Maisberger.
4: Die Trierer Wissenschafts- und Forschertage für Kinder finden in den Herbstferien statt und bieten den Teilnehmenden an verschiedenen Orten in der Stadt Möglichkeiten zum Entdecken und Forschen. Das Programm ist vielfältig. Kinder und Jugendliche können dabei beispielsweise lernen, zu löten oder auf verschiedene Arten zu zeichnen. Auch eine Eiszeit-Safari wird angeboten. Für die meisten Veranstaltungen ist eine kostenlose Anmeldung bei den Organisatoren nötig. Das Ziel des Projekts ist es, bei Kindern und Jugendlichen die Neugier und den Wissensdrang zu fördern.
2: Unbekannte haben auf einem Spielplatz in der Gemeinde Mertesdorf Sachschaden von etwa 5.000 Euro angerichtet. Wie die Polizei mitteilte, beschädigten sie ein Spielgerät in Form eines Piratenschiffs aus Holz mit einer Axt. Zu dem Schaden kam es schon am Abend des 24. September. Die Polizei Schweich sucht Zeugen und Hinweise.
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2: Aktuell 9 Grad in Zell und in Arzfeld und 11 in Hunoltstein. Teils ist es in Flusstälern noch neblig, der Nebel lüftet sich aber langsam. Sonst ist es überall sonnig, nachmittags 20 bis 24 Grad. Auch morgen wird es nach Nebel sonnig und wärmer.
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5: Vorsicht bitte auf der B312 Stuttgart Richtung Metzingen zwischen Eichthal Nord und Eichthal Süd. Da steht ein defekter Laster auf der rechten Spur. A5 Basel Richtung Karlsruhe zwischen Dreieck Weil am Rhein und Dreieck Neuenburg. 4 Kilometer Stau, eine Viertelstunde Zeitverlust. A67 Mannheim Richtung Darmstadt zwischen Lorsch und Pfungstadt hat es einen Unfall gegeben. 2 Kilometer Stau, eine Viertelstunde plus. Die B27 Balingen Richtung Tübingen ist zwischen dem Tunnel Dusslingen und Gomaringen nach einem Unfall immer noch gesperrt. 2 Kilometer Stau. B294, B33 Offenburg Richtung Donau-Eschingen zwischen Haslach und Hausach. 3 Kilometer Stau, 20 Minuten plus. B462 Gernsbach Richtung Rastatt zwischen Muckensturm Kuppenheim und A5 Rastatt Nord. 1 Kilometer Stau, 10 Minuten plus. Im Kreis Ravensburg ist die Landesstraße auf Höhe Ringenhausen in beide Richtungen wegen eines Unfalls gerade gesperrt. Da landet der Rettungshubschrauber. In Stuttgart ist die Steiermärker Straße Richtung B10, B27 zwischen Bregenzer Straße und Siemensstraße nach einem Unfall gesperrt. Wenn Sie sich auskennen, umfahren Sie das Ganze am besten. Und da kommt noch rein die B10 in Stuttgart, Pragstraße bis Heilbronner Straße zwischen Rosensteintunnel und Feuerbach-Ost-Borsigstraße. 2 Kilometer Stau und eine Viertelstunde Verzögerung. 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
5: Guten Morgen am offiziellen Tag der pflegenden Angehörigen. SWR 4-Hörerin Elisabeth aus Östringen hat sich dazu gemeldet. Wie sie die Pflege ihrer Angehörigen erlebt und was sie sich wünscht, das erzählt sie uns gleich nach 3 Hits. Erstmal kommt Bonnie Tyler mit einem 70er Classic um die Ecke für ihren Start in diesen Dienstag.
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kommt rein in diesen Dienstag um 20 vor 10 in SWR 4 mit dem Blick auf die Straße. Vorsicht bitte auf der A3 Frankfurt Richtung Köln zwischen Rauenheim und dem Wiesbadener Kreuz. Gefahr durch ein defektes Auto auf der linken Spur im Baustellenbereich. Fahren Sie vorsichtig, kommen Sie gut ans Ziel mit SWR 4 an diesem Dienstagmorgen.

0: Ihr Dienstagmorgen in SWR 4, 9.43 Uhr ist es inzwischen. Und nicht nur heute, aber am Tag der pflegenden Angehörigen, vor allem heute, ziehen wir den Hut vor allen Menschen, die jeden Tag rund um die Uhr für ihre Liebsten da sind. Heute Morgen hat uns Katharina, 29 Jahre jung, erzählt, dass sie ihren Job gekündigt hat, um sich um die 96-jährige Oma zu kümmern. Und der SWR 4-Hörerin Elisabeth aus Östringen hat sich daraufhin gemeldet. Denn Pflege der Angehörigen bedeutet ja nicht nur, sich um Eltern oder Großeltern zu kümmern, manchmal sind das auch die eigenen Kinder.
1: Also ich kenne diese Situation um Senioren deutlich selber, oder meine Mutter lebt noch, ja. Und ich kenne diese Geschichte, dass man behinderte Menschen, egal in welchem Alter, von Baby an bis hin zum Erwachsenenalter, ebenso genauso versorgt. Und dann war mir einfach wichtig, dass ihr diese Menschen nicht vergesst.
0: Und es gibt eine Sache, die sie sich und allen, die ein Familienmitglied pflegen, wünscht.
1: Mir wäre wichtig, wenn mal Behördengänge für alle einfacher würden und zugänglicher auch. Dass die Bewilligungen für Pflegemittel, wirklich dringend notwendige Sachen, schneller gehen würden.
0: Wir wünschen allen pflegenden Angehörigen ganz, ganz viel Kraft und viel Zuversicht. Und einen schönen Tag mit SWR 4 um 9:45 Uhr gleich. Guten Morgen.

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Also jetzt wäre es ganz geschickt, wenn Sie ein Taschentuch parat hätten. Denn Kenny Rogers kommt mit Lady um die Ecke und das ist sehr emotional. Lady.

Wir haben nochmal hier Spätsommerstimmung für Sie parat gelegt in SWR 4. Denn der goldene Oktober glänzt nochmal so richtig heute. Deswegen gibt's hier nochmal Mango Jerry mit In the Summertime. Um gleich 3 Minuten vor 10 auf dem Weg in diesen sehr sonnigen Dienstag in SWR 4.

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6: Um 10 Uhr mit Peter-Martin Jakob. Guten Tag. Der Landtag von Sachsen-Anhalt kommt zu seiner ersten Sitzung zusammen. Nach der Absage des Mainzer Oktoberfests ist vieles noch unklar. Das Wetter in Rheinland-Pfalz nach Nebelauflösung sonnig und nochmal 19 bis 24 Grad. Einen Monat nach der Wahl in Sachsen-Anhalt kommt in Magdeburg der Landtag zu seiner ersten Sitzung zusammen. Dabei soll ein neuer Parlamentspräsident gewählt werden. Die AfD könnte mit ihrem aufgestellten Kandidaten Rausch das erste Mal in der Geschichte der Bundesrepublik einen Landtagspräsidenten stellen. Die linken Parteivorsitzende Schwertner warnte im Deutschlandfunk davor.
7: In der Bundesrepublik ist das jetzt trotzdem heute eine Zäsur, ein Dammbruch, weil es in der Bundesrepublik eben seit den 30ern keinen Landtagspräsidenten mehr einer gesichert rechtsextremen, einer rechten Partei gab. Und insofern ist es für uns natürlich schon trotzdem etwas Besonderes, dass das heute passiert und könnte eben auch wirklich ein Zeichen sein, dass es auch in anderen Bundesländern passiert, nicht zuletzt auch im Bund.
6: Der AfD fehlen im Landtag Sachsen-Anhalt zwar 3 Stimmen zur Mehrheit, die Wahl Rauschs zum Landtagspräsidenten gilt aber als sehr wahrscheinlich. Das BSW hatte angekündigt, Rausch mitzuwählen. Die deutsche Industrie hat im August im Vergleich zum Juli einen Auftragseinbruch um 10% verzeichnet. Nach den Zahlen des Statistischen Bundesamts geht das vor allem auf den starken Rückgang von Großaufträgen für Militärfahrzeuge, Flugzeuge, Schiffe und Züge zurück. Im Juli waren in diesem Bereich besonders viele Aufträge erteilt worden. Außenminister Wadefuhl warnt angesichts der Auswirkungen des Klimawandels vor einer sich verändernden Sicherheitslage und neuen Migrationsbewegungen. Der Klimawandel verstärke Not und Hunger und könne so zum Nährboden für Extremismus und Terrorismus werden, sagte der CDU-Politiker in Berlin. Am Vormittag treffen sich rund 250 Teilnehmer aus aller Welt zu einer Klima- und Sicherheitskonferenz im Auswärtigen Amt. Und jetzt Nachrichten aus Rheinland-Pfalz. Für das neue Logistikzentrum in Zweibrücken hat der Versandhändler Amazon nach eigenen Angaben inzwischen 1000 Menschen eingestellt. Darunter sind demnach 200 Fach- und Führungskräfte. Im Neubau werden aktuell noch Förderbänder und Transportroboter getestet, heißt es. Das Logistikzentrum soll dann zum Weihnachtsgeschäft die Arbeit aufnehmen. Nach der Absage des Mainzer Oktoberfests gibt es noch keine Infos zu den bereits verkauften Tickets. Die Stadt Mainz hat das Fest nicht erlaubt, weil der Brandschutz ungenügend sei und es keine Angaben zur Standsicherheit des Zelts gibt. Zu den Tickets ist bislang weder auf Social Media noch vom Veranstalter Infos. Der Veranstalter sagte dem SWR, er gebe keinen Kommentar ab. Vergangenes Jahr hatten auf dem Mainzer Messegelände etwa 60.000 Menschen gefeiert. 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
8: Vorsicht auf der A5 Basel-Karlsruhe zwischen Achern und Raststätte Bühl-Ost. Hier liegen Reifenfetzen. Vorsicht auf der A66 Frankfurt Richtung Wiesbaden im Nordwestkreuz Frankfurt auf der Überleitung zur A5 in Richtung Frankfurt. Da liegen im Augenblick Spanngurte auf der Fahrbahn. Dann gucken wir weiter auf die B10 in Stuttgart, Pragstraße bis Heilbronner Straße. Zwischen Rosensteintunnel und Feuerbach-Ost-Borsigstraße hier 2 Kilometer Stau. B294, B33 Offenburg Richtung Donaueschingen zwischen Haslach und Hausach. 2 Kilometer Stau, geht eine Viertelstunde länger. In Stuttgart ist die Steiermärker Straße Richtung B10, B27 zwischen Bregenzer Straße und Siemensstraße nach einem Unfall im Augenblick gesperrt. Und wenn Sie sich auskennen, dann umfahren Sie dieses Gebiet. Meiden Sie es am besten. 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
8: Ja, da ist mal Sonne mit dabei heute auf jeden Fall nochmal. Wird ein schöner Tag, paar leichte Wolken auch, aber erstmal Sonnenschein bei 9 Grad in Schwäbisch Hall und Westerburg. Etwas kühler also insgesamt in Albstadt und Niederolm, momentan bei um die 10 Grad. Andreas Machalitza.
9: Die restlichen Nebelfelder an der Mosel lösen sich auch noch auf. Dann scheint überall im westlichen Rheinland-Pfalz die Sonne. Und es wird am Nachmittag wieder relativ warm für Anfang Oktober mit Spitzentemperaturen von 20 Grad auf den Höhen der Eifel und bis zu 24 Grad an der Saar. Auch morgen nochmal 21 bis 24 Grad warm, nach Nebel erst Sonnenschein. Am Nachmittag wird's wolkiger, am Abend fallen dann erste Regentropfen und dann gibt's den Wetterumschwung zum Donnerstag. Es regnet immer wieder, es wird windiger und spürbar kühler.
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8: Hallo zusammen, definitiv, das ist Ihre Woche. Sie erlebt mit uns die besten Konzerte im Südwesten. Und jetzt Ihre Chance auf Chris Norman in Ludwigsburg. Achten Sie auf diesen Hit. Richtig schönes Teil. Sobald Sie Lay Back in the Arms of Someone in voller Länge hier bei SWR 4 hören, dann heißt es aber richtig schnell sein. Anrufen. Und mit etwas Glück erleben Sie Chris Norman schon kommende Woche live.
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0: schon ein richtig toller Hit, oder?
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0: In dieser Woche machen Sie sich fantastische Erlebnisse klar. Die schönsten Live-Konzerte bei uns im Südwesten. Und Chris Norman, der hat ja sein Reiseticket schon für nächste Woche in Ludwigsburg. Aber wer von Ihnen ist mit dabei? Wer war schnell hier am Telefon? Als lay back in the arms of someone gerade eben gelaufen ist. Ich guck mal, Stefan Frech, SWR4 hier, wer ist mit dabei? Hallo, hallo, hallo? Wo ist denn hier der gute Mensch, der hoffentlich gewonnen hat? Weit und breit höre ich nichts, ein Trommelwirbel.
2: Hallo?
0: Ohne Ende. Hallo, Stefan Frech hier, jetzt aber.
2: Ja, hallo, guten Morgen, Andreas Hubler hier.
0: Andreas, guten Tag.
2: Hallo,
0: Mensch, guten Morgen. Jetzt hat's aber gedauert.
2: Ja, ich hab gar nicht gewusst, dass ich schon dran bin, deswegen habe ich jetzt
0: also Glückwunsch auf alle Fälle. Schnell genug
2: gewesen. Herzlichen Dank. Ich freue mich.
0: Ja, damit ist klar, Mensch, Chris Norman Konzert geht klar in Ludwigsburg. Nächste Woche. Großer Fan?
2: Nächste Woche, genau. Ja, sehr großer Fan. Schon Ewigkeiten, ja.
0: Mhm. Alle Platten daheim oder wie muss ich mir das vorstellen?
2: Alle Platten, alle Singles, goldene Schallplatte, Gitarre, alles Mögliche.
0: Oh.
2: Poster und ja, ich habe noch den Original-Starschnitt von der Bravo zu Hause.
0: Das auch noch?
2: Ja, klar.
0: Okay, das ist ja krass. Und wo ist das alles eingelagert? Im Wohnzimmer oder wo steht das?
2: In der ganzen Wohnung verteilt, ja.
0: Okay.
2: Ich bin halt ein richtiger 70er-Fan, ja. Und ja.
0: Super.
2: Und das ist meine Lieblingsband aus den 70ern, genau.
0: Ja, dann hoffe ich mal, dass da nochmal irgendwie ein tolles Andenken neben dem Erlebnis mit dazukommt kommende Woche.
2: Ja, vielleicht gibt es die Möglichkeit, ihn noch persönlich zu treffen. Das wäre auch noch ein Traum von mir, ja.
0: Und dann noch so ein Selfie gemeinsam machen oder so.
2: Genau.
0: Okay, wer wird mitgehen?
2: Ja. Ja, vielleicht meine Freundin.
0: Okay, also ich sage schon mal herzlichen Glückwunsch. Das wird ein riesen Erlebnis, glaube ich.
2: Alles klar, wunderbar.
0: Herzlichen
2: Dank nochmal, ich bin noch ganz, ganz perplex. Vielen Dank, ich freue mich.
0: Sehr, ganz gerne.
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0: 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Es ist 10.30 Uhr.
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2: Aus dem Studio Trier mit Nicole Mertes. Guten Tag. Verlage aus der Region Trier präsentieren sich ab heute auf der Frankfurter Buchmesse. Eine Frau steht vor Gericht, weil sie sich mit Zigarettenautomaten Geld ergaunert haben soll. Und das Wetter? Sonnig und nachmittags 20 bis 24 Grad. Auf der Frankfurter Buchmesse, die heute beginnt, präsentieren sich auch mehrere Verlage aus der Region Trier. Wie die Buchmesse mitteilte, stellen sie ihre Neuerscheinungen auch auf dem Gemeinschaftsstand Rheinland-Pfalz aus. Zu den Verlagen gehören unter anderem der Kinderbuchverlag Buchfink aus Trier, der Kraterleuchtenverlag aus Daun, der auch in diesem Jahr mit dem Deutschen Verlagspreis ausgezeichnet wurde, und der Rhein-Mosel-Verlag aus Bulley. Die Frankfurter Buchmesse ist zunächst nur für Fachpublikum geöffnet, ab Freitag dann für alle Besucherinnen und Besucher. Gestern war in Frankfurt die aus Hermeskeld stammende Schriftstellerin Shaida Basyar für ihren Roman »Die Lücken« mit dem Deutschen Buchpreis ausgezeichnet worden. Die 21. Trierer Wissenschafts- und Forschertage für Kinder haben begonnen. Nach Angaben des Vereins Mobile Spielaktion sind die Veranstaltungen für 6- bis 14-Jährige gedacht. Die Wissenschafts- und Forschertage dauern bis zum 15. Oktober. Andrea Maisberger.
3: Die Trierer Wissenschafts- und Forschertage für Kinder finden in den Herbstferien statt und bieten den Teilnehmenden an verschiedenen Orten in der Stadt Möglichkeiten zum Entdecken und Forschen. Das Programm ist vielfältig. Kinder und Jugendliche können dabei beispielsweise lernen, zu löten oder auf verschiedene Arten zu zeichnen. Auch eine Eiszeit-Safari wird angeboten. Für die meisten Veranstaltungen ist eine kostenlose Anmeldung bei den Organisatoren nötig. Das Ziel des Projekts ist es, bei Kindern und Jugendlichen die Neugier und den Wissensdrang zu fördern.
2: Am Amtsgericht Trier beginnt heute ein Verfahren gegen eine 32-jährige Frau wegen des Verdachts auf Betrug. Die Staatsanwaltschaft wirft ihr vor, zwischen Juli 2025 und Januar 2026 insgesamt 25 Mal Störungen an Zigarettenautomaten vorgetäuscht zu haben. Dadurch soll sie sich fast 400 Euro ergaunert haben als Entschädigung für vermeintlich fehlgeschlagene Zigarettenkäufe. In 19 Fällen wurden ihr jeweils 20 Euro überwiesen.
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2: Aktuell 16 Grad in Grimmburg, 12 in Birresborn und 9 in Törnich. Nachmittags werden es 20 bis 24 Grad. Auch morgen wird es nach Nebelauflösung wieder sonnig. Dann schlägt das Wetter um.
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0: A3 Frankfurt-Köln zwischen Kelsterbach und Raunheim. Ein LKW-Unfall auf der rechten Spur, 5 Kilometer stockend. A3 Frankfurt-Köln, hier ist die Ausfahrt Raunheim wegen des Unfalls gesperrt. A67 Mannheim-Darmstadt zwischen Lorsch und Gernsheim. Hier ein defekter LKW auf der rechten Spur, 3 Kilometer Stau, geht bis zu einer Viertelstunde länger. B294, B33 Offenburg Richtung Donaueschingen zwischen Haslach und Hausach, 2 Kilometer Stau, Viertelstunde plus, und alle Verkehrsinfos natürlich jederzeit in der neuen SWR 4 App in ARD Sounds.
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0: Einen sonnigen Dienstagvormittag jetzt mit David Dundas.
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0: 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Vorsicht auf der A8 Karlsruhe Stuttgart in der Einfahrt Leonberg West. Eine ungesicherte Unfallstelle auf dem Beschleunigungsstreifen. Fahren Sie da besonders vorsichtig ran. 6. Oktober, die Sonne scheint im Südwesten und trotzdem einer will weg. SWR 4 Hörer Kevin Forster in Welchweiler ist bereit für die Herbstferien. Taschen sind gepackt, Griechenland steht an.
1: Genau, ja, heute Nacht geht's los. Auf Kreta für 10 Tage. Mal schauen.
2: Wetterprognose ist gut da wahrscheinlich, oder?
1: Ja. Die letzten paar Tage war es hier nicht so schön. Ja, eine schwere Unwetter gerade, was man so mitkriegt hat.
2: Echt?
1: Aber für die folgenden Tage soll es wohl besser werden.
2: Also 2 Wochen jetzt mal gar nichts tun, nur ein bisschen rumhängen, chillen, lecker essen.
1: Schön entspannt, jawohl.
2: Oh, so ein griechisches Essen ist ja auch mal was Feines.
1: Das stimmt, ja. Zwischendrin mit dem Sohn noch ein bisschen angeln gehen. So Meeresangeln ist ja auch was Besonderes.
2: Oh, das ist auch richtig gut, ja, stimmt.
1: Genau.
2: Ja, das klingt ja super. Und wie ist jetzt so vor Abreise das Wetter daheim?
1: Sehr schön, sehr schön. Also besser kann man nicht aufstehen. Die Sonne scheint. Es ist zwar noch frisch mit 9 Grad. Aber es wird, denke ich, ein ganz schöner Tag heute.
2: Ah, dann den nochmal genießen und ich wünsche eine gute Reise nach Griechenland und einen tollen Urlaub.
1: Vielen Dank.
0: So, und wie ist das Wetter bei Ihnen vor der Haustüre? In Neugereuth, in Heidelberg, in Niederoberstein oder wo immer auch bei uns im Südwesten? Sagen Sie es mir, rufen Sie mich jetzt an, hier als SWR 4 Wettermelder. 08.070 4x4, kostenlos vom Handy und aus dem Festnetz. 08.070 4x4 oder klicken Sie sich rein auf unsere Website swr4.de.

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9: Um 11 Uhr mit Peter-Martin Jakob. Guten Tag. Der Generalbundesanwalt lässt Ex-BND-Chef Hanning wegen Spionageverdachts festnehmen. Nach der Galeria-Insolvenz sind bei den Mitarbeitern der Filiale Speyer noch viele Fragen offen. Das Wetter in Rheinland-Pfalz nach Nebelauflösung sonnig und nochmal 19 bis 24 Grad. Der ehemalige Chef des Bundesnachrichtendienstes Hanning ist wegen Spionageverdachts festgenommen worden. Das hat der Generalbundesanwalt angeordnet. Hanning soll sich nach SWR-Informationen nach seiner Zeit im BND vertrauliche Informationen besorgt und diese dann unbefugt weitergegeben haben. Anna Klüspies mit den Einzelheiten.
10: Der ehemalige Präsident des Bundesnachrichtendienstes August Hanning soll offenbar von seinem ehemaligen Büroleiter Manfred D. bis mindestens 2022 mit streng geheimen Informationen aus dem Bundesnachrichtendienst versorgt worden sein. Der Generalbundesanwalt ermittelt jetzt gegen Hanning wegen mutmaßlicher landesverräterischer Ausspähung, Auskundschaften von Staatsgeheimnissen, versuchten Landesverrats und geheimdienstlicher Agententätigkeit. Hanning soll laut Ermittlern in mindestens einem Fall eine Sicherheitsanalyse für einen fremden Nachrichtendienst erstellt haben. Nach Informationen von NDR, WDR und SZ geht es dabei aber nicht um Russland.
9: Einen Monat nach der Wahl in Sachsen-Anhalt kommt in diesen Minuten in Magdeburg der Landtag zu seiner ersten Sitzung zusammen. Dabei wird der neue Landtagspräsident gewählt. Die AfD hat ihren bisherigen parlamentarischen Geschäftsführer Rausch als Kandidaten benannt. Mit den vom BSW zugesagten Stimmen könnte seine Wahl gelingen. In Paris hat der geplante Aktionstag im Rahmen der Schülerproteste mit ersten Blockadeaktionen begonnen. Vorsorglich wurden in und um Paris 200 Gymnasien geschlossen. In der französischen Hauptstadt werden heute bis zu 40.000 Demonstrierende erwartet. Dem Aktionstag wollen sich neben Gewerkschaften auch Lehrkräfte anschließen. In den vergangenen Tagen kam es bei Protesten immer wieder zu gewaltsamen Ausschreitungen. Und jetzt Nachrichten aus Rheinland-Pfalz. Nach der Insolvenz der Kaufhauskette Galeria ist die Zukunft der einzelnen Standorte noch unklar. Der Betriebsrat der Filiale in Speyer sagte dem SWR, dass die Mitarbeiter selbst noch keine Informationen bekommen hätten. SWR-Reporterin Anna Flörchinger.
11: Die Stimmung in der Filiale sei bedrückt, heißt es von einem Betriebsratmitglied in Speyer. Informationen vom Unternehmen gab es noch nicht. Der Betriebsrat rechnet erst in der nächsten Woche damit. Eine Sprecherin der Gewerkschaft Verdi Rheinland-Pfalz kritisiert, dass sich das Unternehmen wieder in die Insolvenz flüchtet, anstatt Transparenz zu schaffen. Galeria sollte jetzt seiner Verantwortung nachkommen und eine Perspektive für die Mitarbeiter schaffen. Denn die würden schon seit Jahren auf Entgelte verzichten, welche sie dem Unternehmen zur Verfügung stellten.
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13: Erstmal Vorsicht auf der B41 Bad Kreuznach zwischen Bad Kreuznach und Gensingen. Anschluss B50, eine ungesicherte Unfallstelle. Vorsicht im Kreis Sigmaringen zwischen Sendenhardt und Wald, auch eine ungesicherte Unfallstelle. A3 Frankfurt-Köln zwischen Kelsterbach und Raunheim, LKW-Unfall auf der rechten Spur, 4 Kilometer Stau, geht hier 20 Minuten länger. Auf der A3 Frankfurt-Köln, da ist die Ausfahrt Raunheim nach einem Unfall gesperrt. Auf der A5 Frankfurt-Karlsruhe zwischen Zwingenberg und Bensheim. Baustelle, linke Spur ist gesperrt, 5 Kilometer Stau, geht eine Viertelstunde länger. A67 Mannheim Richtung Darmstadt zwischen Lorsch und Gernsheim. Ein defekter LKW auf der rechten Spur, 3 Kilometer Stau, geht eine Viertelstunde länger. B294, B33 Offenburg Richtung Donau-Esching zwischen Haslach und Hausach. 1 Kilometer Stau, 10 Minuten plus. In Wiesbaden, da ist die Strecke zwischen A643 Wiesbaden-Eppelallee und Otto-Wallach-Straße nach einem Unfall in beiden Richtungen gesperrt. Wenn Sie sich auskennen, meiden Sie dieses Gebiet. Dementsprechend ist auch die Abfahrt auf der A643 in Höhe Wiesbaden-Eppelallee nicht möglich. 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Und da gucken wir direkt weiter.
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13: Das ist schön sonnig heute bei uns im Südwesten. Temperaturen momentan um den 9 Grad in Wisten an der Sieg. Dann so 12 Grad Pfullendorf und Hachenburg. Weiblingen meldet an die 13 Grad. Andreas Machalitzer.
14: Die restlichen Nebelfelder an der Mosel lösen sich auch noch auf. Dann scheint überall im westlichen Rheinland-Pfalz die Sonne. Und es wird am Nachmittag wieder relativ warm für Anfang Oktober. Mit Spitzentemperaturen von 20 Grad auf den Höhen der Eifel und bis zu 24 Grad an der Saar. Auch morgen nochmal 21 bis 24 Grad. Warm, nach Nebel erst Sonnenschein. Am Nachmittag wird es wolkiger. Am Abend fallen dann erste Regentropfen und dann gibt es den Wetterumschwung zum Donnerstag. Es regnet immer wieder, es wird windiger und spürbar kühler.
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13: Ha, nochmal so einen schönen sonnigen Herbsttag genießen. Das ist doch wohl das Motto für heute im Südwesten. Und Dankeschön für die Panoramabilder aus Heidelberg von SWR4-Hörerin Anne Schmidt. Das sieht sehr toll aus. Beste Grüße. Ich schätze mal, bei diesem Wetter wird es wieder nur so wimmeln von lauter abertausenden asiatischen Touris, die Heidelberg so lieben.
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0: dem hat das wirklich viel Spaß gemacht. Er hat uns auch viel neben dem Unterricht gezeigt und gesagt, komm, wir gehen mal raus und asphaltieren mal ein Wegchen und legen mal irgendwie einen Garten schön an. Also es war nicht nur der Unterricht, sondern auch mal was drüber hinaus. Ich muss oft zurückdenken, wie hätte er das jetzt gemacht?
1: Mein Sportlehrer, der hat mich so motiviert, dass ich meinen Sport durchgehalten habe, obwohl ich manchmal geschwächelt habe. Und ich habe gut durchgehalten. Ich bin jetzt 72 und mache immer noch ein bisschen Training, damit ich fit bleibe. Der hat mich geprägt.
2: Wow, richtig gut. Welche Erinnerungen haben Sie an Ihre Lieblingslehrer? Erzählen Sie es mir. 08070 4x4 kostenlos aus dem Festnetz und vom Handy. 08070 4x4 Ihre Lehrererinnerung. Bin sehr gespannt, was da kommt. Her damit. Hi,

Nacht. Klaus Lage bei SWR4. Cooler Hit ist das. SWR4, der Verkehrsservice aktuell. Jetzt mal Vorsicht erstmal auf der B41. Bad Kreuznach zwischen Bad Kreuznach und Gensingen. Hier Anschluss B50. Hier gibt es offensichtlich immer noch eine ungesicherte Unfallstelle. Und weiterhin bitte Vorsicht im Kreis Sigmaringen zwischen Sendenhardt und Wald. Da gibt es im Augenblick auch eine ungesicherte Unfallstelle. Fahren Sie hier ganz besonders vorsichtig. Und ein bisschen Geduld brauchen Sie tatsächlich noch auf der A3 Frankfurt Richtung Köln zwischen Kelsterbach und Rauenheim. Da hat es einen LKW-Unfall gegeben auf der rechten Spur. Das bedeutet im Moment 4 Kilometer Stau und planen Sie in jedem Fall da mal 20 Minuten extra ein. Kommen Sie sicher an Ihr Ziel an diesem Vormittag. Und vor allem genießen Sie dieses tolle Wetter. Das ist ja wirklich unglaublich, wie schön sonnig das noch ist. Jetzt Anfang Oktober soll ja noch kippen, das Wetter, so ab Donnerstag, glaube ich. War doch so, also das von daher nochmal alles schön genießen. Jetzt richtig tolle Hits nochmal hier im schönsten Musikmix bei SWR 4. Ferry Cross the Mersey.

0: SWR 4 mit Barry White. Es ist 11.30 Uhr.
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2: Aus dem Studio Trier mit Nicole Mertes. Guten Tag. Verlage aus der Region Trier präsentieren sich auf der Frankfurter Buchmesse. In einem Prozess am Amtsgericht Trier geht es um Betrug mit Zigarettenautomaten. Und das Wetter sonnig, nachmittags 20 bis 24 Grad. Auf der Frankfurter Buchmesse präsentieren sich auch mehrere Verlage aus der Region Trier. Wie die Buchmesse mitteilte, stellen sie ihre Neuerscheinungen auf dem Gemeinschaftsstand Rheinland-Pfalz aus. Lynn Benson.
3: Dazu gehören unter anderem der Kinderbuchverlag Buchfink aus Trier und der Rhein-Mosel-Verlag aus Bulleye. Der Dauner Verlag Kraterleuchten ist dieses Jahr mit dem Deutschen Verlagspreis ausgezeichnet worden und stellt auch das neue Buch des Inuit-Verlags für grönländische Literatur vor. Die Frankfurter Buchmesse ist zunächst nur für Fachpublikum geöffnet, ab Freitag dann für alle Besucherinnen und Besucher. Gestern war in Frankfurt die aus Hermeskeil stammende Schriftstellerin Shaida Bazyar für ihren Roman Die Lücken mit dem Deutschen Buchpreis ausgezeichnet worden.
2: Unbekannte haben im Kammerforststadion in Saarburg einen Sachschaden von 2000 Euro angerichtet. Wie die Polizei mitteilte, schnitten sie im 16-Meter-Raum zwei Stücke des Kunstrasens heraus. Obwohl die beiden Stücke nur jeweils 10 mal 10 Zentimeter groß sind, ist der Sachschaden so hoch. Bis zur Reparatur kann der Kunstrasen auch nicht bespielt werden. Die Polizei Saarburg bittet alle, denen am 23. oder 24. September im Kammerforststadion Saarburg etwas aufgefallen ist, sich zu melden. Am Amtsgericht Trier hat heute ein Verfahren gegen eine 32-jährige Frau aus Trier wegen des Verdachts auf Betrug begonnen. Die Staatsanwaltschaft wirft ihr vor, zwischen Juli 2025 und Januar 2026 insgesamt 25 Mal Störungen an Zigarettenautomaten vorgetäuscht zu haben. Dadurch soll sie unberechtigt Rückerstattungen für angebliche Zigarettenkäufe erhalten haben. In 19 Fällen wurden ihr jeweils etwa 20 Euro überwiesen. In 6 weiteren Fällen kam es laut Gericht zu keiner Auszahlung. 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Wie Sie den finden, steht im Internet unter SWR Trier.
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2: Aktuell 17 Grad in Schwollen, 15 in Körperich und 13 in Kinheim. Nachmittags ist es überall sonnig, es werden 20 bis 24 Grad. In der kommenden Nacht wird es wieder sehr kalt und es bildet sich auch wieder Nebel. Wenn der sich morgen aufgelöst hat, wird es zuerst wieder sonnig und warm. Dann kippt das Wetter und es zieht Regen auf.
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0: Vorsicht auf der A7 Ulm-Würzburg zwischen Rastplatz Mühlbuck und Feuchtwangen West, eine Metallstange auf der linken Spur. Vorsicht auf der A8 München-Stuttgart zwischen Kirchheim-Tech West und Wendlingen, Metallteile. A67 Mannheim Richtung Darmstadt zwischen Lorsch und Gernsheim, ein defekter LKW auf der rechten Spur. 3 Kilometer Stau, geht eine Viertelstunde länger. Die B294 Freudenstadt-Pforzheim ist zwischen Freudenstadt und dem Abzweig nach Untermusbach wegen Baumfällarbeiten in beiden Richtungen gesperrt. B294, B33, Offenburg Richtung Donaueschingen zwischen Haslach und Hausach, 1 Kilometer Stau, 10 Minuten plus. Und im Kreis Sigmaringen zwischen dem Abzweig nach Steckeln und Wald, hier ist die Strecke wegen einer Unfallaufnahme im Moment gesperrt. 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
0: Zwei unzertrennliche Brüder. Gemeinsam sind sie mega erfolgreich mit ihrer Musik. Aber was sie mindestens genauso lieben, das ist ihre 80 Hektar Ranch in Florida. Die haben sie schön vom Uropa vererbt bekommen. Also, wenn Howard und David nicht auf der Bühne stehen, und das kommt doch häufiger auch mal vor, denn sie lassen es ruhig angehen, dann geht's ab in den Stall zu Pferde- und Rinderzucht. The Bellamy Brothers. Let your love flow.
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0: Mr. Tom Jones, SWR 4 ist hier. Also wenn du hier morgens so ins SWR 4 Studio läufst, hast du das Gefühl so, ja, da hängen doch irgendwelche Geigen am Himmel und irgendwie flattern hier da so Schmetterlinge rum. Ja, dann weißt du ganz genau, was am Abend davor hier los war. Ja, es ist ganz klar. Pesch in der Liebe war am Start. Unsere SWR 4 Dating Show mit Daniel Pesch. Ne? Wieder mit sehr, sehr sympathischen Singles aus dem Südwesten. Daniel, du hast jetzt schon so viel gehört. Hat dich gestern trotzdem noch mal irgendwas überrascht vielleicht?
1: Ja, natürlich. Da wird's nie langweilig. Steffi aus dem Raum Bad Dürkheim ist zum Beispiel eine Frau mit ganz vielen Gesichtern.
2: Ich mag auch Fußball sehr, sehr gerne. Ich bin die Frau, die mal ins Theater geht und auch auf den Betzenberg. So ist es nett, ne?
1: Heute Betze, morgen Brecht. Das finde ich cool. Und dann der Reinhard aus Göppingen, der hat Farbe in die Show gebracht. Er duldet an sich kein graues Haar.
3: Ich hatte früher mal einen Schnauzer und der wurde schon vor 30 Jahren grau. Dann habe ich ihn wegrasiert. So, und dann gesagt, das brauche ich nicht.
1: Also weg damit. Unsere Singles fackeln nicht lang, die machen einfach.
0: Ja, also so kommt das in der Tat auch rüber. Hast du außerdem so eine Erfolgsmeldung vielleicht mitgebracht? Also Daniel, komm, wer steckt dahinter?
1: Tata! Sabine aus Wendlingen. Sie war im Mai in der Show und hat einen ganz lieben Mann kennengelernt.
4: Normalerweise bin ich schüchtern. Mhm. Und er ist aber noch schüchterner als ich. Und dann fand ich das ganz toll, dass er sehr sozial eingestellt ist. Also hat eine ganz soziale Art und das gefällt mir an Männern. Und es ist so eine ganz tolle Wärme entstanden.
1: Ach, ist das nicht schön. Ich mache jetzt mal ein Herz mit den Händen und hoffe, dass das so weitergeht.
0: Ja, sehr gut. Also ja, ich glaube, ich habe da auch wirklich ein gutes Gefühl in diesem Fall. Ne? Pesch in der Liebe, die SWR 4 Dating Show, die gibt's wieder am 9. November ab 20 Uhr. Und natürlich sind Sie herzlich eingeladen mitzumachen. Geht immer, ganz einfach, online auf swr4.de. Bin schon gespannt, welche Herzen da wieder zusammenfinden.

Der Mann ist ja wohl eine der coolsten Socken überhaupt. Adriano Celentano bei SWR 4. Macht alles richtig, ne? 88 ist er geworden, Anfang des Jahres. Lebt schön zurückgezogen auf seinem abgesicherten Grundstück in einer der schönsten Ecken sowieso. Oh, che bello. In der Nähe vom Comasee, da lebt er und genießt. Ah. Italienisches Lebensflair. Wir gucken auf die Straßen. Der SWR 4 Verkehrsservice. Fahren Sie jetzt vorsichtig bitte auf der B313 Plochingen Richtung Nürtingen zwischen A8 Wendlingen und Oberensingen. Hier steht im Augenblick ein defektes Fahrzeug. Und deswegen heißt es auf der rechten Spur besondere Vorsicht, ebenfalls auch auf dem Standstreifen. Vorsicht also auf der B313 Ploching Richtung Nürtingen zwischen A8 Wendlingen und Oberensing. Hier das defekte Fahrzeug auf der rechten Spur und dem Standstreifen. Kommen Sie sicher an und genießen Sie heute dieses tolle Wetter. Passend dazu Eddie Grant.

0: SWR 4, der Verkehrsservice, aktuell Vorsicht, ein Falschfahrer. Neustadt an der Aich, Würzburg zwischen A3 Rottendorf und Lengfeld in Würzburg. Fahren Sie äußerst rechts, überholen Sie nicht. Auf der B8 Neustadt an der Aich, Würzburg zwischen A3 Rottendorf und Lengfeld in Würzburg. Ein Falschfahrer unterwegs, Vorsicht in beiden Richtungen.
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15: Um 12 Uhr mit Peter-Martin Jakob. Guten Tag. Der Generalbundesanwalt lässt Ex-BND-Chef Hanning wegen Spionageverdachts festnehmen. Der Physik-Nobelpreis geht an den belgisch-amerikanischen Astrophysiker Francis Helsen. Das Wetter in Rheinland-Pfalz, sonnig und warm. Höchstwerte 19 bis 24 Grad. Der Generalbundesanwalt hat den ehemaligen Chef des Bundesnachrichtendienstes Hanning festnehmen lassen. Der Vorwurf lautet Spionageverdacht. Holger Schmidt mit Einzelheiten.
16: Hanning soll sich nach ARD-Informationen nach seiner Zeit im Bundesnachrichtendienst mithilfe seines früheren Büroleiters vertrauliche Informationen besorgt und unbefugt benutzt und wohl auch weitergegeben haben. Dadurch soll er die äußere Sicherheit Deutschlands gefährdet haben. Es sind gleich eine ganze Reihe von Straftatbeständen, die ihm Generalbundesanwalt Jens Rommel vorwirft, darunter geheimdienstliche Agententätigkeit, das Verschaffen von Staatsgeheimnissen und Landesverrat. So soll er sich durch seinen früheren Büroleiter regelmäßig mit internen Informationen aus dem Bundesnachrichtendienst versorgt haben lassen und dem Büroleiter dafür Geld gezahlt haben.
15: Das Landgericht Braunschweig hat eine Klage im Zusammenhang mit dem Germanwings-Absturz vor 11 Jahren abgewiesen. Es ging um zusätzliches Schmerzensgeld, das einige Angehörige der insgesamt 150 Opfer von der Bundesrepublik Deutschland gefordert hatten. Sie werfen den Behörden vor, nicht ausreichend geprüft zu haben, ob der Co-Pilot damals flugtauglich war. Die Richterin erklärte, die Hinterbliebenen könnten ihre Ansprüche gegen die Fluggesellschaft geltend machen. Schmerzensgeld aus Amtshaftung gegen die Bundesrepublik Deutschland stehe ihnen nicht zu. In Magdeburg ist zum ersten Mal seit der Landtagswahl in Sachsen-Anhalt das Parlament zusammengekommen. Alterspräsidentin von Angern von der Linken appellierte in ihrer Eröffnungsrede an die Verantwortung der Abgeordneten für Demokratie, Minderheitenschutz und einen respektvollen Umgang im Parlament. Die rechtsextreme AfD hatte die Landtagswahl gewonnen. Zusammen mit den Stimmen des BSW soll heute der AfD-Abgeordnete Rausch zum Landtagspräsidenten gewählt werden. Jetzt Nachrichten aus Rheinland-Pfalz. Die Zuzugssperre für Geflüchtete in Pirmasens wird verlängert. Wie die Stadt mitteilt, kommt die Landesregierung damit einer Bitte von Oberbürgermeister Zwick nach. Pirmasens ist die einzige Stadt in Rheinland-Pfalz mit einer solchen Zuzugssperre. SWR-Reporterin Alexandra Dietz.
17: Die Stadt Pirmasens hatte sich für die Verlängerung der Zuzugssperre vor allem deshalb eingesetzt, weil beispielsweise Schulen, Kitas, aber auch der Wohnungsmarkt nach wie vor stark belastet sind. In Pirmasens leben aktuell rund 2.500 Menschen mit Flüchtlingshintergrund. Und das belastet das Sozialsystem massiv, sagt Oberbürgermeister Zwick. Gerade bei Sprachkursen und für soziale Beratungen fehlt es schlichtweg an Kapazitäten. Für Pirmasens bedeutet die Verlängerung der Zuzugssperre, dass unter anderem anerkannte Asylberechtigte und Flüchtlinge nicht einfach so nach Pirmasens ziehen können.
15: Die Sperrung der Kurt-Schumacher-Brücke zwischen Mannheim und Ludwigshafen sorgt weiter für starke Verkehrsbelastungen. Seit einem Monat läuft der Verkehr alleine über die Konrad-Adenauer-Brücke. Die Zufahrten zur verbliebenen Rheinbrücke sind stark belastet. Es kommt immer wieder zu Staus. Die zuständige Rheinbrückengesellschaft der beiden Städte teilte auf SWR-Anfrage mit, konkrete Maßnahmen gegen die Verkehrsprobleme würden noch geprüft. Bis zur Sanierung der Kurt-Schumacher-Brücke im Jahr 2033 sollen Autofahrer möglichst die Stoßzeiten meiden oder auf Bus und Bahn umsteigen. Der Physik-Nobelpreis geht in diesem Jahr an den belgisch-amerikanischen Wissenschaftler Francis Helsen. Die Königlich-Schwedische Akademie der Wissenschaften in Stockholm würdigt damit seine Arbeit im Bereich der Neutrino-Forschung. Er habe etwa entscheidend zum Neutrino-Observatorium IceCube beigetragen. 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
0: Vorsicht, ein Falschfahrer auf der B8 Neustadt an der Aisch Würzburg zwischen A3 Rottendorf und Greinberg-Knoten in Würzburg. Fahren Sie äußerst rechts, überholen Sie nicht. Auf der B8 Neustadt an der Aisch Würzburg zwischen A3 Rottendorf und Greinberg-Knoten in Würzburg ein Falschfahrer unterwegs. Vorsicht in beiden Richtungen. Vorsicht auch auf der A61 Mönchengladbach Richtung Koblenz zwischen Pleit und Kreuz Koblenz. Reifenfetzen hier auf der rechten Spur und im Standstreifen. A67 Mannheim-Darmstadt zwischen Lorsch und Gernsheim. Defekt LKW auf der rechten Spur, 2 Kilometer Stau und 10 Minuten geht's länger. Dann die B294, B33 Offenburg Richtung Donaueschingen zwischen Haslach und Hausach, 1 Kilometer Stau, 10 Minuten plus. Und ganz frisch noch reingerutscht die A8 Karlsruhe-Stuttgart zwischen Pforzheim West und Pforzheim Süd, 7 Kilometer Stau, geht ja eine halbe Stunde länger. 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
0: Sonne genießen heute in Laupheim bei Neuhor nur 12 Grad gerade. Radolfzell meldet 15 Grad, Ludwigshafen ebenfalls, Westerburg so gerade um die 14 Grad, Andreas Machalitza.
18: Die restlichen Nebelfelder an der Mosel lösen sich auch noch auf, dann scheint überall im westlichen Rheinland-Pfalz die Sonne und es wird am Nachmittag wieder relativ warm für Anfang Oktober mit Spitzentemperaturen von 20 Grad auf den Höhen der Eifel und bis zu 24 Grad an der Saar. Auch morgen nochmal 21 bis 24 Grad warm, nach Nebel erst Sonnenschein, am Nachmittag wird es wolkiger, am Abend fallen dann erste Regentropfen und dann gibt es den Wetterumschwung zum Donnerstag. Es regnet immer wieder, es wird windiger und spürbar kühler.
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0: Ihre Erinnerung an Ihre Lieblingslehrerinnen und Lieblingslehrer. Heute unser Thema SWR4-Hörer Hermann Walser aus Bermersbach im Nordschwarzwald. Ja, der schwärmt noch von seinem ehemaligen Religionslehrer, der ihn so inspiriert hatte und so viel zugetraut hat, dass er Hermann damals die Predigt zum Reformationsfest in der Kirche vor 2000 Menschen hat halten lassen. Guck mal, super, tolle Sache. Bin gespannt, was Sie noch für Erinnerungen haben. Her damit.
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0: Find My Way Home, Vangelis. Das ist SWR 4 am Dienstag. Und der Südwesten erinnert sich heute an seine Lieblingslehrer. Ja, die, die uns zur Höchstleistung gebracht haben. Oder vielleicht auch nicht. Die, die einfach nur toll waren. Oder die, die irgendwie auch so ein bisschen schräg waren. Auch bei meiner SWR 4 Teamkollegin Laura Czerny, du hast ja sofort Erinnerungen hier an einen bestimmten Lehrer.
1: Ganz eindeutig. Herr Fess war mein Philosophielehrer.
0: Oha.
1: Und es gab sogar eine Schülerin, die hat es nicht gewählt, aber wir haben so brennend heiß davon erzählt, dass sie einfach trotzdem sich dazugesetzt hat und einfach zugehört hat. Also es war echt, die Stunde ist dann immer so mit einem Spruch zum Tag begonnen worden. Also es waren dann so schlaue Sätze von Aristoteles, Hildegard von Bingen oder Rosa Parks dabei. Es ist immer irgendwie so ein bisschen zum Nachdenken angeregt.
0: Aber das war ja richtig Input.
1: Es war richtig Input und also richtig auch so zum Nachdenken, ja. Und darum geht es ja eigentlich bei Philosophie. Der hat auch immer alles sehr anschaulich erklärt. Der ist zum Beispiel einmal auf einen Tisch gesprungen und hat dann so rumgeschrien. Und dann ist er ganz ruhig wieder runter und er so, wir machen jetzt Temperamentlehre. Das war ein Choleriker.
0: Ach,
1: krass. Ah ja, okay, alles klar. Und jetzt stell dir vor, das ist über 20 Jahre her und ich kann mich immer noch an so Sachen erinnern. Ja, also so ist Unterricht, finde ich.
0: Ja, das ist Aktivunterricht,
1: ja,
0: so
1: total.
0: Eine Show.
1: Ja, genau, apropos Show. Es gibt doch so öffentliche Vorlesungen von Chemikern, Weihnachtsvorlesungen, wo dann Sachen explodieren und alle kommen und gucken sich das an. Also so ein bisschen kannst du dir Philosophie bei Herr Fess vorstellen. Er hat auch gerne mal mit Feuer rumgefackelt. Manchmal ist auch der Feueralarm angegangen und alle wussten schon Bescheid. Ah ja, der versucht gerade wieder irgendwas zu verdeutlichen. Es hat geklappt. Danke, Herr Fess.
0: Ja, Mail ins Studio, wenn Sie auch eine Erinnerung haben an die Lehrer von damals, die so toll waren, die für lustige Begebenheiten gesorgt haben während des Unterrichts oder sie vielleicht zu krassen Höchstleistungen getrieben haben. Einfach hierher zu mir ins Studio eine Mail geschickt.

0: eine Mittagspause einlegen, ist genehmigt. SWR 4 ist hier, es ist 12.30 Uhr.
1: Demnach konnten die...
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3: Aus dem Studio Trier mit Lynn Benson. Guten Tag. Nach einem Messerangriff auf einen Bekannten will sich der Angeklagte zur Tat äußern. Enkelkinder sorgen laut einer Trierer Studie nicht automatisch für mehr Angst um den Klimawandel. Das Wetter sonnig und warm bei 20 bis 24 Grad. Vor dem Landgericht Trier hat in einem Prozess wegen versuchten Mordes der Angeklagte angekündigt, sich einzulassen. Der 26-Jährige soll im April einem Bekannten mit einem Messer in den Hals gestochen haben. Dunja von Morsee. Das Opfer sagte heute als Zeuge aus, dass er den Angriff nicht kommen sah. Demnach hätten sie zunächst ein gutes Verhältnis gehabt und zusammen mehrmals Cannabis geraucht. Allerdings habe der Angeklagte ihn schon kurz vor der Tat einmal mit einem Messer bedroht. In der Tatnacht habe der Angeklagte bei ihm geklingelt und er habe ihn in die Wohnung gelassen. Der 26-Jährige soll ihm dann von hinten in den Hals gestochen haben. Ein Nachbar verständigte den Notarzt. Der Angreifer flüchtete. Der Angegriffene sagte, er habe heute noch mit Schlafstörungen zu kämpfen. Der Angeklagte machte heute Angaben zu seinem Lebenslauf. Zum Hintergrund der Tat will er sich aber erst am nächsten Verhandlungstag äußern. Er kündigte an, sich beim Opfer zu entschuldigen. Laut einer neuen Studie der Universität Trier führen Enkelkinder nicht unbedingt dazu, dass Menschen sich mehr um die Zukunft des Planeten sorgen. An der Studie war demnach eine Wirtschaftswissenschaftlerin an der Universität Trier beteiligt. Demnach konnten die Forscher nicht feststellen, dass die Geburt von Enkelkindern im Schnitt dazu führt, dass sich die Großeltern mehr um den Klimawandel sorgen. Ihre Forschung fußt auf langfristigen Untersuchungen am Beispiel Großbritannien. Darin werden dieselben Menschen in 40.000 Haushalten repräsentativ regelmäßig nach gesellschaftlichen Themen befragt und zu ihrer Familiensituation. So konnten die Forschenden die Zustimmung zu der Aussage vergleichen. Die Auswirkungen des Klimawandels liegen zu weit in der Zukunft, um mir Sorgen zu machen. Und zwar jeweils vor und nach der Geburt von Enkelkindern. Im Schnitt sei keine nennenswerte Steigerung bei den Klimasorgen zu beobachten gewesen. Unbekannte haben im Kammerforststadion in Saarburg einen Sachschaden von 2.000 Euro angerichtet. Wie die Polizei mitteilte, schnitten sie im 16-Meter-Raum zwei Stücke des Kunstrasens heraus. Obwohl die beiden Stücke nur jeweils 10 mal 10 Zentimeter groß sind, ist der Sachschaden so hoch. Bis zur Reparatur kann der Kunstrasen auch nicht bespielt werden. Die Polizei Saarburg bittet alle, denen am 23. oder 24. September im Kammerforststadion Saarburg etwas aufgefallen ist, sich zu melden. Das Wetter, es geht sonnig durch den Dienstag, dazu wird es recht warm. Für Anfang Oktober 20 Grad im Hochwald und bis zu 24 Grad an der Saar. In der Himmel ist der Nacht meist klar. Gegen Morgen bildet sich bei 11 bis 5 Grad wieder Nebel.
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0: Vorsicht auf der A6 Mannheim-Heilbronn zwischen Firnheimer Kreuz und Kreuz Mannheim, ein Reifen auf der Fahrbahn. Vorsicht auf der A6 Mannheim-Heilbronn zwischen Firnheimer Kreuz und Kreuz Mannheim, hier mehrere Reifenteile auf allen Fahrstreifen verteilt. A5 Karlsruhe-Frankfurt zwischen Kronau und Kreuz Waldorf, 5 Kilometer Stau, geht eine Viertelstunde länger. A6 Kaiserslautern Richtung Saarbrücken zwischen Dreieck Kaiserslautern und Kaiserslautern West, ein Unfall im Baustellenbereich, 4 Kilometer Stau, geht hier 20 Minuten länger. A8 Karlsruhe-Stuttgart zwischen Pforzheim-West und Pforzheim-Süd, 7 Kilometer Stau, rund eine halbe Stunde plus, und in der Gegenrichtung ab Heimsheim eine Viertelstunde Verzögerung. A81 Stuttgart-Heilbronn zwischen Ludwigsburg-Nord und Pleidelsheim, 2 Kilometer Stau, 10 Minuten extra. A81 Stuttgart-Singen zwischen Rottenburg und Horb, 5 Kilometer Stau, eine halbe Stunde mehr, und alle Verkehrsinfos gibt's jederzeit in der neuen SWR4-App in ARD Sounds.
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0: Im Südwesten werden ja heute Erinnerungen wach an die Lehrer, die wir hatten. SWR4-Hörerin Bärbel Adelhelm erinnert sich an die verklemmte Frau Kemmler, die offenbar immer hochrot geworden ist beim Aufklärunterricht. Und zack, war sie dann selbst schwanger. Guck an. Oder SWR4-Hörerin Elke aus Sirzenich. Sie schreibt: Herr Eichhorn, das war ein trolliger kleiner Mann und ein unglaublich herzlicher Lehrer. Der hat so gerne aus dem Fenster geguckt. Und wenn kein Rektor da war, da hat er keinen Unterricht gehalten und wir durften alle schnell und leise nach Hause. Guck an, guck an.
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0: Was immer die richtige Energie für die Mittagspause. Shaquin Stevens, SWR 4 ist hier am Dienstag. Und wenn Sie einen Herbstspaziergang machen bei diesem Wetter, es bietet sich ja an, dann heißt es aber auch Kopf einziehen. So ist es mir gestern gegangen. Um mich herum hat es richtige Einschläge gegeben, weil die Kastanien runtergeplumpst sind. SWR 4 Wetterexperte Gernot Schütz bei mir. Grüß dich, Gernot.
1: Hallo.
0: Heute wettertechnisch perfekt nochmal für so einen Herbstspaziergang, oder?
1: Absolut. Also unbedingt dieses Wetter nochmal nutzen. Es ist wirklich überall strahlender Sonnenschein. Über dem Schwarzwald gibt es ein paar Quellwölkchen und auch das letzte Nebelfeld, was wir jetzt noch haben, so am nördlichen Mittelrhein, das löst sich jetzt auch noch ganz schnell auf und dann ist es überall sonnig. Später kommen vielleicht so im südlichen Baden-Württemberg noch ein paar Wolken dazu, aber alles völlig harmlos. Es wird auch heute nochmal richtig warm, teilweise bis zu 24 Grad. Selbst in den höheren Lagen des Schwarzwaldes so um die 19, 20, 21 Grad gilt auch für Westerwald und Eifel. In der Nacht wird es dann natürlich wieder frisch, da ist es dann locker bewölkt oder sternenklar. Da haben wir dann Tiefstwerte zwischen 12 und 5 Grad. Morgen früh gibt es dann hier und da Nebel. Morgen wird es dann nochmal so ähnlich wie heute, nicht mehr ganz so perfekt. Also die Sonne scheint schon noch, aber im Laufe des Nachmittags wird es dann wolkiger. Und dann gibt es sogar nochmal einen kleinen Wärmeschub, 20 bis zu 26 Grad örtlich.
0: Das ist echt unglaublich und das Anfang Oktober. Und dann kommt aber doch ab Donnerstag die Kälte oder der Herbst.
1: Ja gut, Kälte ist relativ, es wird dann nicht fürchterlich kalt, aber es wird dann normal, muss man sagen. Im Moment ist es ja viel zu warm für die Jahreszeit, dann wird es normal. Und das geht nicht erst am Donnerstag los, das passiert schon morgen Abend. Da fängt es dann schon so im westlichen Rheinland-Pfalz und auch in Baden an zu regnen. Da können sogar einzelne Gewitter mit dabei sein. Also auch das erinnert dann wieder eher an den Sommer als an den Herbst. Und der meiste Regen fällt dann tatsächlich so in der Nacht zum Donnerstag. Am Donnerstag tagsüber zieht das Ganze dann schon in Baden-Württemberg wieder ostwärts ab, dann so allmählich und später lockern die Wolken wieder auf. Es gibt da noch ein paar Schauer, aber es wird deutlich kälter, maximal noch so 15, 17 Grad. Es wird windiger. Das fühlt sich dann richtig nach Herbst an.
0: Ja, da freuen wir uns erstmal auf Herbst und vor allem auf das Normal, das wir alle mal wieder lernen müssen. 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
1: Einen schönen Dienstag zusammen. Ja, ob Fußballfan oder nicht, Deutschland diskutiert über Trainer Jürgen Klopp, die Fußballnationalmannschaft und wer da jetzt eigentlich bei den großen Turnieren alles so dabei sein soll. Und genau da kommt Norbert Welzel aus Krecklingen an der Tauber ins Spiel, denn der will mit seinen 72 Jahren bei der nächsten Fußball-Weltmeisterschaft unbedingt dabei sein.
2: Dann habe ich mir das nachts noch im Bett überlegt, Mensch, warum eigentlich nicht? Ich traue mir zu, ich bewerbe mich mal einfach für den Kader.
1: Und es hat tatsächlich geklappt. Norbert spielt bei der nächsten Fußball-WM. Und zwar bei der WM der Ü-70-Jährigen. Wie kurios der Trainer seine Entscheidung pro Norbert getroffen hat. Morgen früh, 7:45.
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6: Um 13 Uhr mit Peter Martin Jakob. Guten Tag. Der Landtag von Sachsen-Anhalt hat den AfD-Politiker Rausch zum Landtagspräsidenten gewählt. Die Abschussgenehmigung für einen Wolf im Westerwald bleibt vorerst bestehen. Das Wetter in Rheinland-Pfalz sonnig und warm, Höchstwerte 19 bis 24 Grad. Der Landtag von Sachsen-Anhalt hat den AfD-Politiker Tobias Rausch zum neuen Landtagspräsidenten gewählt. Das BSW hatte angekündigt, den Kandidaten der AfD zu unterstützen. AfD und BSW verfügen im Landtag über 44 Stimmen. Rausch wurde mit 48 Stimmen gewählt. Es ist das erste Mal, dass ein Politiker einer in Teilen als rechtsextrem eingestuften Partei zum Landtagspräsidenten gewählt wurde. Die Bundesanwaltschaft hat den ehemaligen BND-Chef Hanning am Morgen festnehmen lassen, unter anderem wegen des Verdachts der Spionage und versuchten Landesverrats. Der Vorwurf, er soll sich mit Hilfe seines ehemaligen Büroleiters sensible Daten verschafft und für seine Beratertätigkeit genutzt haben. Aufmerksam geworden sind die Behörden auf ihn bei Ermittlungen im Fall Block um mögliche Kindesentführung. Hanning war von 1998 bis 2005 Präsident des Auslandsgeheimdienstes BND. Der Physik-Nobelpreis geht an den belgisch-amerikanischen Forscher Francis Holsten. Das gab die Königlich Schwedische Akademie der Wissenschaften in Stockholm bekannt. Holsten hat an sogenannten Neutrinos, also winzigsten Elementarteilchen aus dem All, geforscht und wird für seine entscheidenden Beiträge zum Ice Cube Neutrino Observatorium gewürdigt. Aus der ARD-Wissenschaftsredaktion Stefan Geier.
7: Francis Holsten hatte in den 1980er Jahren eine verwegene Idee. Er wollte diese Neutrinos im Eis des Südpols fangen. Und daraus ist Ice Cube geworden. Ein Kubikkilometer Eis, in dem über 5000 Lichtsensoren versenkt sind, teilweise bis zu 2,5 Kilometer tief. Stößt doch einmal ein Neutrino mit dem Eis zusammen, dann entsteht ein bläulicher Lichtblitz. So hat Holstens Team 2013 die ersten Neutrinos aus dem fernen Kosmos aufgespürt. Neutrinos zeigen uns Orte, die hinter Staubwolken verborgen sind oder so weit weg, dass jedes Licht unterwegs verloren geht.
6: Eine Meldung aus Rheinland-Pfalz. Im Westerwald bleibt es vorerst bei der Abschussgenehmigung für den Leitwolf des sogenannten Greifensteiner Rudels. Das Verwaltungsgericht Koblenz hat einen Eilantrag gegen die Abschussgenehmigung abgelehnt. Der Wolfsrüde hat in letzter Zeit zahlreiche Nutztiere in Rheinland-Pfalz und Hessen gerissen. Gegen die Entscheidung will jetzt ein Umweltverband vorgehen. Deshalb liegt der Fall beim Oberverwaltungsgericht Rheinland-Pfalz. Es wäre innerhalb von 10 Jahren erst die zweite legale Abschussgenehmigung für einen Wolf. 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
8: Am deutschen Aktienmarkt orientiert sich die Anleger an den Börsen in Asien und den USA. Dort waren die Kurse der meisten Aktien im Plus und so ist die Stimmung an der Frankfurter Börse gut. Zwar hat die deutsche Industrie im August weniger neue Aufträge bekommen, das lag aber eher daran, dass es weniger Großaufträge gab. Die Anleger lassen sich davon nicht beirren. Der Leitindex DAX steigt bis zum Mittag um etwas mehr als 0,5% auf 25.440 Punkte. Die Gewinner Merck plus 4,6%, Qualcomm plus 3,7%. Die Verlierer Rheinmetall minus 3% und Volkswagen minus 0,3%. Ein Euro wird mit etwas mehr als einem Dollar 12 gehandelt.
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8: Viel los im Augenblick. Vorsicht auf der A7 Ulm Richtung Würzburg zwischen Giengen-Herbrechtingen und Brenztalbrücke. Hier liegt im Augenblick eine Plane auf der Fahrbahn. Vorsicht auf der A81 Stuttgart-Heilbronn zwischen dem Dreieck Leonberg und Stuttgart-Feuerbach. Defektes Auto auf dem Beschleunigungsstreifen. Vorsicht auf der B29 Aalen-Stuttgart zwischen Winterbach und Remshalden-Geradstetten. Da ein defekter LKW auf der rechten Spur und im Standstreifen. A5 Karlsruhe-Frankfurt zwischen Kronau und Kreuzwaldorf. 5 Kilometer Strecken. Stau geht hier eine Viertelstunde länger. A5 Frankfurt-Karlsruhe zwischen dem Darmstädter Kreuz und Darmstadt-Eberstadt 1 Kilometer. A5 Karlsruhe-Basel zwischen Herbolzheim und Teningen 3 Kilometer Stau, 10 Minuten plus. A6 Kaiserslautern Richtung Saarbrücken zwischen Dreieck Kaiserslautern und Kaiserslautern-West ein Unfall im Baustellenbereich, hier 3 Kilometer Stau und es geht eine Viertelstunde länger. A67 Mönchhof-Dreieck Richtung Darmstadt zwischen Mönchhof-Dreieck und Rüsselsheim-Ost. Da wird gerade eine Unfallschadensbeseitigung stattfinden auf der linken Spur, 2 Kilometer Stau. A8 Karlsruhe-Stuttgart zwischen Pforzheim-West und Pforzheim-Süd, 7 Kilometer Stau, geht eine halbe Stunde länger und in der Gegenrichtung ab Heimsheim eine Viertelstunde Verzögerung. A81 Stuttgart-Singen zwischen Rottenburg und Horb, 4 Kilometer Stau, 25 Minuten plus. 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
8: Herbstsonne genießen bei 18 Grad in Tuttlingen, Schwetzingen, Bad Dürkheim und Dietz an der Lahn. Andreas Machalitza.
7: Die restlichen Nebelfelder an der Mosel lösen sich auch noch auf. Dann scheint überall im westlichen Rheinland-Pfalz die Sonne. Und es wird am Nachmittag wieder relativ warm für Anfang Oktober mit Spitzentemperaturen von 20 Grad auf den Höhen der Eifel und bis zu 24 Grad an der Saar. Auch morgen nochmal 21 bis 24 Grad warm, nach Nebel erst Sonnenschein. Am Nachmittag wird es wolkiger. Am Abend fallen dann erste Regentropfen und dann gibt es den Wetterumschwung zum Donnerstag. Es regnet immer wieder, es wird windiger und spürbar kühler.
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8: Es gibt keinen Ersatz für Mittagspause in der Sonne, also raus mit ihm.
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0: sind Sie richtig. Es ist 13.30 Uhr.
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2: Aus dem Studio Trier mit Lynn Benson. Guten Tag. Nach einem Messerangriff auf einen Bekannten will sich der Angeklagte zur Tat äußern. Enkelkinder sollen laut einer Trierer Studie nicht automatisch für mehr Angst um den Klimawandel sorgen. Das Wetter sonnig und warm bei 20 bis 24 Grad. Vor dem Landgericht Trier hat in einem Prozess wegen versuchten Mordes der Angeklagte angekündigt, sich einzulassen. Der 26-Jährige soll im April einen Bekannten mit einem Messer in den Hals gestochen haben. Dunja von Mosee.
3: Das Opfer sagte heute als Zeuge aus, dass er den Angriff nicht kommen sah. Demnach hätten sie zunächst ein gutes Verhältnis gehabt und zusammen mehrmals Cannabis geraucht. Allerdings habe der Angeklagte ihn schon kurz vor der Tat einmal mit einem Messer bedroht. In der Tatnacht habe der Angeklagte bei ihm geklingelt und er habe ihn in die Wohnung gelassen. Der 26-Jährige soll ihn dann von hinten in den Hals gestochen haben. Ein Nachbar verständigte einen Notarzt. Der Angreifer flüchtete, der Angegriffene sagte, er habe heute noch mit Schlafstörungen zu kämpfen. Der Angeklagte machte heute Angaben zu seinem Lebenslauf. Zum Hintergrund der Tat will er sich aber erst am nächsten Verhandlungstag äußern. Er kündigte an, sich beim Opfer zu entschuldigen.
2: Laut einer neuen Studie der Universität Trier führen Enkelkinder nicht unbedingt dazu, dass Menschen sich mehr um die Zukunft des Planeten sorgen. An der Studie war demnach eine Wissenschaftlerin an der Universität Trier beteiligt. SWR-Reporterin Andrea Meisberger.
4: Demnach konnten die Forscher nicht feststellen, dass die Geburt von Enkelkindern im Schnitt dazu führt, dass sich Großeltern mehr um den Klimawandel sorgen. Ihre Forschung fußt auf langfristigen Untersuchungen am Beispiel Großbritannien. Darin werden dieselben Menschen in 40.000 Haushalten repräsentativ regelmäßig nach gesellschaftlichen Themen befragt und zu ihrer Familiensituation. So konnten die Forschenden die Zustimmung zu der Aussage vergleichen, die Auswirkungen des Klimawandels liegen zu weit in der Zukunft, um mir Sorgen zu machen, und zwar jeweils vor und nach der Geburt von Enkelkindern. Im Schnitt sei keine nennenswerte Steigerung bei den Klimasorgen zu beobachten gewesen.
2: Unbekannte haben im Kammerforststadion in Saarburg einen Sachschaden von 2.000 Euro angerichtet. Wie die Polizei mitteilte, schnitten sie im 16-Meter-Raum zwei Stücke des Kunstrasens heraus. Obwohl die beiden Stücke nur jeweils 10 mal 10 Zentimeter groß sind, ist der Sachschaden so hoch. Bis zur Reparatur kann der Kunstrasen nicht bespielt werden. Die Polizei bittet Zeugen, die etwas gesehen haben, sich zu melden.
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2: Es geht sonnig durch den Dienstag. Dazu wird es recht warm. Für Anfang Oktober 20 Grad im Hochwald und bis zu 24 Grad an der Saar. In der Nacht ist der Himmel meist klar. Gegen Morgen bildet sich bei 11 bis 5 Grad wieder Nebel.
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0: Vorsicht auf der A61 Speyer-Hockenheim in der Ausfahrt Hockenheim, eine ungesicherte Unfallstelle. A5 Karlsruhe-Frankfurt zwischen Kronau und Kreuz-Walldorf, 5 Kilometer streckenweise Stau, es geht hier eine Viertelstunde länger. Dann die A5 Karlsruhe-Basel zwischen Herbolzheim und Tieningen, 3 Kilometer Stau, 10 Minuten plus. Und A6 Kaiserslautern Richtung Saarbrücken zwischen 3 Kaiserslautern und Kaiserslautern-West, hier ein Unfall im Baustellenbereich, 3 Kilometer Stau, geht eine Viertelstunde länger. Dann die A60 Mainz-Rüsselsheim zwischen Ginsheim-Gustersburg und Bischofsheim 1 Kilometer Stau und A67 noch zweimal Mannheim Richtung Darmstadt zwischen Gernsheim und Pfungstadt ein Unfall auf der linken Spur, hier 4 Kilometer Stau und die A67 Mönchhof-Dreieck Richtung Darmstadt zwischen Mönchhof-Dreieck und Rüsselsheim-Ost. Hier wird immer noch eine Unfallschadensbeseitigung gemacht auf der linken Spur, deswegen 2 Kilometer Stau. A8 noch Karlsruhe-Stuttgart zwischen Pforzheim-West und Pforzheim-Süd, 7 Kilometer Stau, geht hier 40 Minuten länger und in der Gegenrichtung zwischen Heimsheim und Pforzheim-Ost 7 Kilometer stockend und 20 Minuten plus. A81 Stuttgart-Singen zwischen Rottenburg und Horb 3 Kilometer Stau, Viertelstunde extra. 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
0: Hallo zusammen, schönen sonnigen Dienstag.
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Fahren Sie jetzt vorsichtig auf der A81 Würzburg Richtung Heilbronn zwischen Osterburken und Möckmühl. Hier gibt es im Augenblick eine ungesicherte Unfallstelle auf der linken Spur. Besondere Vorsicht auf der A81 Würzburg Richtung Heilbronn zwischen Osterburken und Möckmühl. Hier eine ungesicherte Unfallstelle auf der linken Spur. Kommen Sie sicher an und gleich erwartet Sie Holger Benzin mit dem SWR4 Nachmittag.

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12: Um 14 Uhr mit Peter Martin Jakob. Guten Tag. Der Landtag von Sachsen-Anhalt hat den AfD-Politiker Rausch zum Landtagspräsidenten gewählt. Tennisprofi Sinner bricht die Saison vorzeitig ab. Das Wetter in Rheinland-Pfalz, sonnig und warm, Höchstwerte 19 bis 24 Grad. Zum ersten Mal in Deutschland stellt die AfD einen Landtagspräsidenten. Das Parlament von Sachsen-Anhalt hat den 35-jährigen Tobias Rausch im ersten Wahlgang in das Amt gewählt. Aus Magdeburg berichtet Jochen Müller.
13: Am Vormittag erhielt er 48 Stimmen. Das sind 4 Stimmen mehr, als AfD und das BSW zusammen haben. Von wem sie stammen, darüber kann nur spekuliert werden. Tobias Rausch ist 35 Jahre alt, gilt als eher gemäßigt und ist ein Vertrauter von Ulrich Siegmund. Vor dem Landtag haben sich etwa 500 Demonstranten eingefunden, um gegen Rechtsextremismus zu protestieren. Überall in der Innenstadt sind Polizeikräfte präsent.
12: Der Physiknobelpreis geht an den belgisch-amerikanischen Forscher Francis Holzen. Das gab die Königlich Schwedische Akademie der Wissenschaften in Stockholm bekannt. Holzen hat an sogenannten Neutrinos, also winzigsten Elementarteilchen aus dem All, geforscht und wird für seine entscheidenden Beiträge zum Ice Cube Neutrino Observatorium gewürdigt. Aus der ARD Wissenschaftsredaktion Stefan Geier.
14: Francis Holzen hatte in den 1980er Jahren eine verwegene Idee. Er wollte diese Neutrinos im Eis des Südpols fangen. Und daraus ist Ice Cube geworden. Ein Kubikkilometer Eis, in dem über 5000 Lichtsensoren versenkt sind, teilweise bis zu 2,5 Kilometer tief. Stößt doch einmal ein Neutrino mit dem Eis zusammen, dann entsteht ein bläulicher Lichtblitz. So hat Holzens Team 2013 die ersten Neutrinos aus dem fernen Kosmos aufgespürt. Neutrinos zeigen uns Orte, die hinter Staubwolken verborgen sind oder so weit weg, dass jedes Licht unterwegs verloren geht.
12: Und nun Nachrichten aus Rheinland-Pfalz. Die Pflegekräfte in Rheinland-Pfalz sollen noch in diesem Jahr über die Zukunft der Pflegekammer befragt werden. Die Landesregierung hält an der geplanten Befragung von rund 40.000 Pflegefachkräften fest. Bei der jüngsten Kammerwahl hatten sich rund 80% der Wähler für Listen entschieden, die eine Auflösung der Pflegekammer wollen. Die Zuzugssperre für Geflüchtete in Pirmasens wird verlängert. Das hat die Landesregierung auf Bitte der Stadt entschieden. Pirmasens will damit Schulen, Kitas, den Wohnungsmarkt und das Sozialsystem entlasten. In der Stadt leben derzeit rund 2500 Menschen mit Fluchthintergrund. Der Weltranglistenerste im Tennis, Jannik Sinner, wird die Saison vorzeitig beenden. Das hat der 25-jährige Italiener in einem Video mitgeteilt. Grund seien anhaltende Knieprobleme. Damit könnte Alexander Zverev bald Weltranglistenerster sein. 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
15: A3 Frankfurt Richtung Köln zwischen Kelsterbach und Raunheim. LKW-Unfall auf der rechten Spur, 4 Kilometer Stau. Die Ausfahrt Raunheim ist aktuell gesperrt. A5 Basel Richtung Karlsruhe zwischen dem Dreieck Weil am Rhein und dem Dreieck Neuenburg. 3 Kilometer Stau, Verzögerung bis zu 15 Minuten. A8 Stuttgart Richtung Karlsruhe. Die Ausfahrt Leonberg West ist wegen eines Feuerwehreinsatzes gesperrt. Dort wird ein Fahrzeugbrand gelöscht. A8 Karlsruhe Richtung Stuttgart zwischen Pforzheim West und Pforzheim Süd. 6 Kilometer Stau, bis zu einer halben Stunde dauert's länger. A81 Stuttgart Richtung Singen zwischen Rottenburg und Horb. 3 Kilometer Stau und bis zu 15 Minuten plus. 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Allen unterwegs, gute Fahrt.
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15: Neckargemünd, sonnig, 21 Grad. Ahlen, leicht bewölkt, 20 Grad. Frankenthal, sonnig, 20 Grad. Und Kandel, ebenfalls sonnig bei 20 Grad. So sieht's aktuell aus. Und wie es weitergeht, das sagt uns Gernot Schütz im Wetterstudio.
16: Am Nachmittag und Abend bleibt es sonnig und warm. In der meist sternklaren Nacht bildet sich gegen morgen Nebel. Die Tiefstwerte liegen zwischen 11 und 5 Grad. Morgen scheint nach Auflösung der Nebelfelder erneut die Sonne. Später wird's wolkiger. Es ist schwach windig. Dazu steigen die Temperaturen auf 21 Grad in Gerolstein und bis 24 Grad in Traben-Trarbach. Am Abend beginnt es aus Westen zu regnen. Örtlich sind Gewitter dabei. Am Donnerstag ist es erst regnerisch, später teils aufgelockert mit einzelnen Schauern. Es wird deutlich kühler und sehr windig. Und im Laufe des Freitags kommt neuer Regen.
15: Dankeschön, Gernot.
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15: Was für ein schöner, goldener Oktobernachmittag. Hallo zusammen.
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0: September, das waren Earth, Wind and Fire und wir sind schon ein bisschen weiter im Kalender. Wir sind ja schon im Oktober und da startet heute die Frankfurter Buchmesse für das Fachpublikum. Im Fokus ist dann sicher auch das neue Buch einer jungen Frau aus dem Hunsrück. Shada Bassia, geboren in Hermeskeil und gestern mit dem Deutschen Buchpreis ausgezeichnet. Das hat große Freude in Hermeskeil ausgelöst, auch bei Marion Adams, die die Stadtbücherei leitet.
1: Also wir haben hier gejubelt und haben uns total gefreut. Es gab ja immer, wir haben immer ein bisschen gezweifelt und doch, und sie kriegt's oder sie kriegt's nicht, aber wir waren zum Schluss, wir waren so happy und haben also gestern Abend ganz lange noch gefeiert.
0: Marion Adams kennt Shada Bassia nämlich schon sehr lange und erinnert sich gerne zurück.
1: Dass sie als Kind halt eben sehr häufig in der Bücherei war und mit ihren Geschwistern, sie hat zwei ältere Geschwister und ist mit denen immer in die Bücherei gekommen, und dass sie einfach einmal so ein lesefreudiges Kind auch war.
0: Und jetzt ist sie Trägerin des Deutschen Buchpreises. In ihrem Roman ist die Rede vom fiktiven Dorf Heimesbach und das erinnert sehr an Hermeskeil. Und da wundert es dann auch nicht, dass das Buch jetzt dort einen Hype erlebt.
1: Also momentan kann man bei uns zwei Exemplare ausleihen, aber ich habe auch schon mein privates Exemplar zur Verfügung gestellt, weil die Nachfrage natürlich sehr groß ist.
0: Die Lücken heißt der Roman von Shada Bassia. Die Hermeskeilerin wurde dafür mit dem Deutschen Buchpreis ausgezeichnet. 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Und das ist George Harrison mit My Sweet Lord.

Und eine aktuelle Gefahrenmeldung von SWR 4. Vorsicht auf der A1 Köln-Koblenz Richtung Trier. Zwischen Salmtal und Föhren ist eine ungesicherte Unfallstelle und 1 Kilometer Stau.

0: Es ist 14.30 Uhr.
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2: Aus dem Studio Trier mit Lynn Benson. Guten Tag. Der SWR überträgt Basketballspiele der Gladiators Trier live im Internet. Im Trierer Prozess wegen versuchten Mordes hat heute das mutmaßliche Opfer ausgesagt. Das Wetter sonnig und warm bei 20 bis 24 Grad. Der Südwestrundfunk wird Basketball-Europapokalspiele der Gladiators Trier live im Internet übertragen. Das erste Spiel wird morgen die Heimpartie gegen BC Batumi aus Georgien sein. Ludger Peters mit den Einzelheiten.
3: Nach 25 Jahren sind die Trierer Basketballer das erste Mal wieder in einem europäischen Wettbewerb vertreten und der Südwestrundfunk ist mit dabei. Der SWR wird das Spiel gegen den georgischen Meister Batumi auf swr.de Sport übertragen. Außerdem ist die Partie auch auf dem SWR Sport YouTube-Kanal zu sehen. Das Spiel beginnt am Mittwoch um 20 Uhr in der Arena Trier. Der SWR plant zunächst die ersten 5 Vorrundenspiele der Gladiators im sogenannten FIBA Europe Cup zu zeigen.
2: Im Prozess wegen versuchten Mordes vor dem Landgericht Trier hat heute das mutmaßliche Opfer ausgesagt. Der Mann sagte vor Gericht, dass er den Angriff nicht habe kommen sehen. Der 26-jährige Angeklagte soll ihm im April von hinten mit einem Messer in den Hals gestochen haben. Nach Aussage des Opfers hatten die beiden zuvor ein gutes Verhältnis und gemeinsam Cannabis geraucht. Kurz vor der Tat soll der Angeklagte ihn allerdings bereits einmal mit einem Messer bedroht haben. Der Mann leidet nach eigenen Angaben bis heute unter Schlafstörungen. Der Angeklagte äußerte sich heute zunächst nur zu seinem Lebenslauf. Zum Tatvorwurf will er am nächsten Verhandlungstag Angaben machen. Außerdem kündigte er an, sich bei dem Opfer zu entschuldigen. Enkelkinder führen offenbar nicht automatisch dazu, dass sich Menschen mehr Sorgen um den Klimawandel machen. Das zeigt eine neue Studie, an der eine Wirtschaftswissenschaftlerin der Universität Trier beteiligt war. Die Forschenden haben dafür Daten aus Großbritannien ausgewertet. Dort werden Menschen aus rund 40.000 Haushalten regelmäßig zu gesellschaftlichen Themen und ihrer Familiensituation befragt. So konnten die Forschenden vergleichen, wie sich die Einstellung zum Klimawandel vor und nach der Geburt eines Enkelkindes verändert. Das Ergebnis: im Durchschnitt machten sich die Großeltern danach nicht stärker Sorgen um den Klimawandel als zuvor.
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2: Es geht heute sonnig durch den Dienstag und dazu wird es auch recht warm für Anfang Oktober. Es werden 20 Grad im Hochwald und bis zu 24 Grad an der Saar. In der Nacht ist der Himmel dann wieder meist klar. Gegen morgen bildet sich bei 11 bis 5 Grad wieder Nebel. Morgen gibt es dann, nachdem der Nebel weg ist, wieder zeitweise Sonne im Tagesverlauf. Von Westen her wird es allmählich auch wolkiger und nochmal spätsommerlich warm mit 21 bis 24 Grad.
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0: Um 14.33 Uhr Vorsicht auf der A1 Köln-Koblenz Richtung Trier. Zwischen Salmtal und Föhren eine ungesicherte Unfallstelle, 1 Kilometer Stau. A3 Frankfurt Richtung Köln zwischen Kelsterbach und Raunheim. LKW-Unfall auf der rechten Spur, 4 Kilometer Stau. Die Ausfahrt Raunheim ist aktuell gesperrt. A5 Basel Richtung Karlsruhe zwischen Teningen und Herbolzheim. Baustelle und eine ungesicherte Unfallstelle auf der rechten Spur, 8 Kilometer stockender Verkehr und Verzögerung bis zu einer halben Stunde. A5 Frankfurt Richtung Karlsruhe zwischen Zwingenberg und Heppenheim, 3 Kilometer stockend. A8 Karlsruhe Richtung Stuttgart zwischen Pforzheim West und Pforzheim Süd, 6 Kilometer Stau. Da dauert es dann bis zu einer halben Stunde länger und in der Gegenrichtung zwischen Heimsheim und Pforzheim Ost, 6 Kilometer stockender Verkehr bis zu 20 Minuten. Plus. A81 Singen Richtung Stuttgart zwischen Horb und Rottenburg, 2 Kilometer Stau, Verzögerung bis zu 15 Minuten. 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Allen unterwegs eine gute Fahrt.
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0: Ende August stürzten Felsbrocken an der Loreley auf die Bundesstraße B42. Zum Glück wurde damals niemand verletzt. Nun sind Kletterprofis dabei, den berühmten und wohl steilsten Felsen am Rhein zu sichern. Das ist kein Job für Leute mit schwachen Nerven. Unsere Landesschau-Wetterreporterin berichtet gleich von den Arbeiten.
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0: The Animals, House of the Rising Sun. 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Vor gut 5 Wochen sind mehrere Felsbrocken, teilweise so groß wie ein Bierkasten, vom Loreley-Felsen hinabgestürzt auf die B42. Es war ein großes Glück, dass keine Fahrzeuge getroffen wurden. Und nun sind Kletterprofis im Einsatz, die den Fels sichern sollen. Landesschau-Wetterreporterin Katrin Illich beobachtet das für uns. Katrin, wie spannend ist es zuzuschauen?
1: Ganz schön spannend. Also mir ist schon so ein bisschen die Flatter gegangen, als ich gesehen habe, wie die da angefangen haben, ihre Seile um die Bäume zu schlingen und dann so über den Abgrund runtergehangelt sind. Und vor allem, die haben halt Brecheisen dabei, die haben Hammer dabei und die haben Motorsägen dabei, um diesen Hang zu beräumen, heißt der Fachausdruck. Das heißt, alles, was locker ist da drin, muss weg, wird dann kontrolliert runtergeworfen. Bäume oder Büsche, die im Weg sind, müssen auch weggesägt und weggerissen werden, damit eben später irgendwann die richtige Hangsicherung anfangen kann. Da werden dann Zäune gestellt, da werden dann Netze gespannt. Im Moment sind es noch die Vorarbeiten zu den Hangsicherungsarbeiten.
0: Ja, und die hängen dann da am Fels und es geht wahnsinnig tief runter, ne?
1: Mhm. Wenn man da runter guckt, dann hat man erstens mal die gesperrte Bundesstraße unter sich und natürlich auch den Rhein. Und auf der Bundesstraße geht eben im Moment gar nichts. Da ist eine ganz dicke Schicht, 50 Zentimeter dicke Schicht drauf geschüttet worden, damit die runterfallenden Teile, egal ob das jetzt Felsbrocken sind oder Baumstämme, eben nicht die Straße beschädigen.
0: Weiß man eigentlich inzwischen, was zu dem Felssturz Ende August geführt hat?
1: Erstens mal waren es sicherlich Witterungseinflüsse, Starkregenereignisse. Der Regen ist in die Felsritzen reingedrungen, dann ist Frost gekommen, hat die Felsen gesprengt. Es sind viele Wurzeln, die eben größer werden im Laufe der Zeit, weil die Bäume größer werden, die sprengen dann eben auch Teile. Also das kann ein Konglomerat aus vielen Dingen gewesen sein. Die genaue Ursache steht nicht fest.
0: Katrin Illich, heute am Loreley-Felsen, wo Kletterprofis im Einsatz sind. Und wir sehen dann die sicherlich spektakulären Bilder heute in der Landesschau im SWR ab 18 Uhr. Und ich habe noch 2 Verkehrsmeldungen. Vorsicht auf der A67. Mannheim Richtung Darmstadt zwischen Lorsch und Gernsheim. Eine ungesicherte Unfallstelle auf der linken Spur. Und Vorsicht auf der A8 München Richtung Stuttgart zwischen dem Eichelberg und Kirchheim-Tech Ost. Da ist eine ungesicherte Unfallstelle. Gute Fahrt mit SWR 4.

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10: Um 15 Uhr mit Ramin Mowazakian. Guten Tag. Ein AfD-Politiker wird neuer Landtagspräsident in Sachsen-Anhalt. Kaiserslautern wirbt für mehr Toleranz gegenüber Menschen mit Behinderungen. Das Wetter in Rheinland-Pfalz sonnig und warm bei maximal 19 bis 24 Grad. Zum ersten Mal in Deutschland stellt die AfD einen Landtagspräsidenten. Das Parlament von Sachsen-Anhalt hat den 35-jährigen Tobias Rausch im ersten Wahlgang in das Amt gewählt. Aus Magdeburg berichtet Jochen Müller.
11: Am Vormittag erhielt er 48 Stimmen. Das sind 4 Stimmen mehr, als AfD und das BSW zusammen haben. Von wem sie stammen, darüber kann nur spekuliert werden. Tobias Rausch ist 35 Jahre alt, gilt als eher gemäßigt und ist ein Vertrauter von Ulrich Siegmund. Vor dem Landtag haben sich etwa 500 Demonstranten eingefunden, um gegen Rechtsextremismus zu protestieren. Überall in der Innenstadt sind Polizeikräfte präsent.
10: Bei den Schülerprotesten in Frankreich ist es auch heute zu Ausschreitungen gekommen. Aus Straßburg und Lyon werden Zusammenstöße zwischen Demonstranten und Sicherheitskräften gemeldet. Die Polizei setzte Tränengas ein. Die Schülergewerkschaft sagt, dass rund 1.800 Gymnasien blockiert werden oder geschlossen sind. Der Protest richtet sich unter anderem gegen Lehrermangel und einen schlechten Zustand von Schulgebäuden. Ministerpräsident Le Cornu hat sein Kabinett angewiesen, noch in diesem Monat Lösungsvorschläge zu machen. Und jetzt zu den Nachrichten aus Rheinland-Pfalz. Nach dem Feldsturz an der Lorelei Ende August laufen jetzt die Sicherungsarbeiten. Zurzeit werden lose Gesteinsbrocken von Fachfirmen freigeschnitten. SWR-Reporter Fabian Jansen berichtet vom Lorelei-Felsen.
12: Ich stehe hier oben am Hang der Lorelei, direkt an der Felskante am Zaun. Und unter mir hängen Kletterer in der Wand, die sich da abseilen und mit Motorsägen die ganzen Bäume, die Büsche aus den Hängen rausschneiden, um dann an die unterliegenden losen Felsen zu kommen. Immer wieder fallen auch schon Felsen runter. Das klingt dann sehr beeindruckend, schon beängstigend fast. Medizinball, große Steinblöcke rauschen dann hier manchmal ins Tal, bis sie unten an der Straße ankommen. Das sieht schon sehr spektakulär aus. Es werden jetzt erstmal die ersten 30 Meter freigeschnitten und dann arbeitet man sich weiter nach unten und um den ganzen Loreleifelsen rum.
10: Die Stadt Kaiserslautern wirbt mit einer Plakataktion für mehr Toleranz gegenüber Menschen mit nicht sichtbaren Behinderungen. Eine Woche lang sind rund 50 Plakate an Bushaltestellen und 10 digitale Infotafeln zu sehen. Darauf stellt die Stadt Mitarbeiterinnen und Mitarbeiter mit ihren persönlichen Geschichten vor. Die Motive sollen zeigen, Behinderungen sind nicht immer auf den ersten Blick erkennbar. Autofahrer aus Dudenhofen im Rhein-Pfalz-Kreis können wieder Richtung Germersheim auf die B9 fahren. Die Auffahrt ist am späten Vormittag freigegeben worden. Wann ein weiterhin gesperrter Abschnitt der B9 wieder befahrbar sein wird, ist noch unklar. Die marode B9-Brücke in Speyer bleibt dagegen weiter gesperrt. 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
4: Vorsicht auf der A8, Karlsruhe Richtung Stuttgart. In Höhe Rutesheim eine ungesicherte Unfallstelle auf der linken Spur. A1, Köln-Koblenz Richtung Trier zwischen Salmtal und Föhren. Unfallaufnahme auf allen Fahrstreifen, 2 Kilometer Stau. A3, Würzburg Richtung Frankfurt zwischen Bessenbach-Walderschaff und Hößbach, 3 Kilometer stockend. A3, Frankfurt Richtung Köln zwischen Kelsterbach und Raunheim. LKW-Unfall auf der rechten Spur, 4 Kilometer Stau, die Ausfahrt Raunheim ist aktuell gesperrt. A3 Köln Richtung Würzburg, zwischen Frankfurter Kreuz und Offenbacher Kreuz liegen 3 blaue Säcke auf der linken Spur, 4 Kilometer stockend. A5 Basel Richtung Karlsruhe, zwischen Freiburg Nord und Riegel, Unfallaufnahme, 7 Kilometer stockend und Verzögerung bis zu einer halben Stunde. A67 Mannheim Richtung Darmstadt, zwischen Lorsch und Gernsheim, Unfall auf der linken Spur, 2 Kilometer stockender Verkehr. A7 Ulm Richtung Füssen zwischen Kreuz Ulm, Elchingen und Dreieck Hittistetten, 2 Kilometer Stau bis zu 15 Minuten plus. Dann die A8 München Richtung Stuttgart zwischen Eichelberg und Kirchheim-Tech Ost. Unfallaufnahme auf dem rechten und dem mittleren Fahrstreifen, 3 Kilometer Stau bis zu einer halben Stunde Verzögerung. A8 Karlsruhe Richtung Stuttgart zwischen Pforzheim West und Pforzheim Süd. Auf 13 Kilometern streckenweise stockender Verkehr, dadurch bis zu 30 Minuten Verzögerung. Und in der Gegenrichtung zwischen Heimsheim und Pforzheim Nord 7 Kilometer stockend und bis zu 20 Minuten zusätzlich. A81 Singen Richtung Stuttgart zwischen Empfingen und Horb, Baustelle 4 Kilometer Stau bis zu 10 Minuten plus. Und noch die Schweiz, A2 Luzern Richtung Gotthard zwischen Wassen und Göschenen, 2 Kilometer Stau und bis zu 20 Minuten plus. 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Allen unterwegs eine gute Fahrt.
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4: Wangen leicht bewölkt, 21 Grad. Singen leicht bewölkt, 21. Simmern sonnig, 20 Grad. Und Castelaun sonnig und 21 Grad. Und Gernot Schütz im Wetterstudio, der weiß, wie es weitergeht.
13: Am Nachmittag und Abend bleibt es sonnig und warm. In der meist sternklaren Nacht bildet sich gegen morgen Nebel. Die Tiefstwerte liegen zwischen 11 und 5 Grad. Morgen scheint nach Auflösung der Nebelfelder erneut die Sonne. Später wird's wolkiger. Es ist schwach windig. Dazu steigen die Temperaturen auf 21 Grad in Gerolstein und bis 24 Grad in Traben-Trarbach. Am Abend beginnt es aus Westen zu regnen. Örtlich sind Gewitter dabei. Am Donnerstag ist es erst regnerisch, später teils aufgelockert mit einzelnen Schauern. Es wird deutlich kühler und sehr windig. Und im Laufe des Freitags kommt neuer Regen.
4: Dankeschön, Gernot.
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4: Und wir freuen uns auf den Piano Man von Billy Joel. Schönes Lied. Ihnen einen schönen Nachmittag.
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Blondie und The Tide is High hier in SWR 4. Und Helga Burkhardt aus Rieschweiler-Mühlbach bedankt sich für den schönen Musikmix. Gerne, gerne. Mit eurer Musik im Radio und einer Tasse Kaffee auf der Terrasse ist das doch ein Träumchen, schreibt sie. Und stellt fest, dass bei dem schönen Oktoberwetter auch gerade der Eisautomat wieder frisch befüllt worden ist, damit die Kinder noch Eis essen können. Und das auf dem Dorf. Ja, das bei den Temperaturen, da geht das auch im Oktober sogar noch Eis essen. Und daneben, schreibt sie, steht noch ein Wein- und Sektautomat für die Eltern, der im Moment gerne genutzt wird, um den Abend auf der Terrasse ausklingen zu lassen. Ja, das kann ich mir vorstellen. Das ist auch heute wieder wunderbar möglich. 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

0: 15.30 Uhr.
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2: Aus dem Studio Trier mit Lynn Benson. Guten Tag. Der SWR überträgt die Europapokalspiele der Gladiators Trier live im Internet. Im Trierer Prozess wegen versuchten Mordes hat heute das mutmaßliche Opfer ausgesagt. Das Wetter sonnig und warm bei 20 bis 24 Grad. Der Südwestrundfunk wird Basketball-Europapokalspiele der Gladiators Trier live im Internet übertragen. Das erste Spiel wird am kommenden Mittwoch die Heimpartie gegen BC Batumi aus Georgien sein. Ludger Peters berichtet.
3: Nach 25 Jahren sind die Trierer Basketballer das erste Mal wieder in einem europäischen Wettbewerb vertreten und der Südwestrundfunk ist mit dabei. Der SWR wird das Spiel gegen den georgischen Meister Batumi auf swr.de Sport übertragen. Außerdem ist die Partie auch auf dem SWR Sport YouTube-Kanal zu sehen. Das Spiel beginnt am Mittwoch um 20 Uhr in der Arena Trier. Der SWR plant zunächst die ersten 5 Vorrundenspiele der Gladiators im sogenannten FIBA Europe Cup zu zeigen.
2: Im Prozess wegen versuchten Mordes vor dem Landgericht Trier hat heute das mutmaßliche Opfer ausgesagt. Der Mann sagte vor Gericht, dass er den Angriff nicht habe kommen sehen. Der 26-jährige Angeklagte soll ihm im April von hinten mit einem Messer in den Hals gestochen haben. Nach Aussage des Opfers hatten die beiden zuvor ein gutes Verhältnis und gemeinsam Cannabis geraucht. Kurz vor der Tat soll der Angeklagte ihn allerdings bereits einmal mit einem Messer bedroht haben. Der Mann leidet nach eigenen Angaben bis heute unter Schlafstörungen. Der Angeklagte äußerte sich zunächst nur zu seinem Lebenslauf. Zum Tatvorwurf will er am nächsten Verhandlungstag Angaben machen. Außerdem kündigte er an, sich bei seinem Opfer zu entschuldigen. Am Amtsgericht Trier hat heute ein Verfahren gegen eine 32-jährige Frau aus Trier wegen des Verdachts auf Betrug begonnen. Die Staatsanwaltschaft wirft ihr vor, zwischen Juli 2025 und Januar 2026 insgesamt 25 Mal Störungen an Zigarettenautomaten vorgetäuscht zu haben. Dadurch soll sie unberechtigte Rückerstattung für angebliche Zigarettenkäufe erhalten haben. In 19 Fällen wurden ihr jeweils 20 Euro überwiesen. In 6 weiteren Fällen kam es zu keiner Auszahlung. 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Alle Informationen dazu stehen im Internet unter SWR Trier.
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2: Es geht weiter sonnig durch den Dienstag. Es wird wieder recht warm für Anfang Oktober. 20 Grad im Hochwald und bis zu 24 Grad an der Saar. In der Nacht ist der Himmel meist sternklar. Gegen Morgen bildet sich bei 11 bis 5 Grad wieder Nebel. Wenn der dann aber weg ist, wird es zeitweise sonnig. Im Tagesverlauf wird es von Westen her allmählich wolkiger.
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0: Um 15.33 Uhr A3 Würzburg Richtung Frankfurt zwischen Wessenbach, Walderschaff und Goldbach. 4 Kilometer stockender Verkehr. A3 Frankfurt Richtung Köln zwischen Kelsterbach und Raunheim. Lkw-Unfall auf der rechten Spur. 4 Kilometer Stau. Die Ausfahrt Raunheim ist wegen Bergungsarbeiten gesperrt. A5 Basel Richtung Karlsruhe zwischen Freiburg Nord und Riegel. Unfallaufnahme. 10 Kilometer streckenweise stockender Verkehr. Verzögerung bis zu einer halben Stunde. A643 Mainz Richtung Wiesbaden zwischen Mainz, Mombach und Schiersteiner Kreuz 2 Kilometer stockend. A671 Wiesbaden-Mainz zwischen Hochheim Süd und Mainz-Spitz-Dreieck in beiden Richtungen 1 Kilometer Stau. A7 Ulm Richtung Füssen zwischen dem Kreuz Ulm-Elchingen und dem Dreieck Hittistetten 2 Kilometer Stau, 15 Minuten plus. A8 München Richtung Stuttgart zwischen Eichelberg und Kirchheim-Teck Ost. Unfallaufnahme auf dem rechten und dem mittleren Fahrstreifen. Dadurch 4 Kilometer Stau und eine halbe Stunde Verzögerung. A8 Karlsruhe Richtung Stuttgart zwischen Pforzheim West und Süd. Auf 12 Kilometern streckenweise stockender Verkehr und bis zu 30 Minuten plus. Und in der Gegenrichtung zwischen Heimsheim und Pforzheim Ost 6 Kilometer stockend und bis zu 20 Minuten zusätzlich. A81 Singen Richtung Stuttgart, zwischen Empfingen und Horb eine Baustelle, 5 Kilometer Stau und bis zu 15 Minuten plus. Und ganz frisch herein kommt Vorsicht auf der A81 Heilbronn Richtung Stuttgart, am Dreieck Leonberg auf der Überleitung zur A8 Richtung Karlsruhe, eine ungesicherte Unfallstelle auf dem Beschleunigungsstreifen. 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Allen unterwegs eine gute Fahrt.
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0: Das verrückte Labyrinth ist ein Spieleklassiker, war Spiel des Jahres 1986 und wird gerade verfilmt. Und zwar bei uns im Südwesten in Ravensburg. Unser Reporter meldet sich gleich von den Dreharbeiten. Jetzt ist aber erstmal genug geredet. Hier ist Cliff Richard. 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

0: und Action. Das ist heute häufiger in Ravensburg zu hören gewesen. Denn mitten in der Innenstadt wird derzeit ein Kinofilm gedreht. Und zwar zu dem Spieleklassiker Das verrückte Labyrinth. Das ist dieses Brettspiel, bei dem man immer eine neue Karte reinschieben muss. Und dann verändert sich das Labyrinth. SWR4-Reporter Moritz Klute hat die Dreharbeiten für uns beobachtet. Und zwar auf dem Marienplatz.
1: Das ist so der zentrale Platz in Ravensburg. Hier ist so ein Flohmarkt aufgebaut mit alten Gefäßen, Koffern und eben auch alten Spielen. Und das ist so eine Schlüsselszene des Films, die hier gedreht wird. Die Freundin Lou und Wally, die kaufen ihm ein altes Spiel, eine alte Version von Das verrückte Labyrinth. Und ja, damit fängt dann quasi so dieses Abenteuer an, dass sie dann später selbst in dieses Labyrinth geraten. Und hier sind auch sehr viele Leute aus Ravensburg, die sich das angucken.
2: Toll, weil wir sind mit dem Kaffeerad hier engagiert als Requisite. Wir stehen ja hier jeden Samstag auf dem Wochenmarkt und jetzt sind wir hier mit dem Film. Die sind ja so auf uns zugekommen, weil sie das Kaffeerad schön fanden.
1: Und ja, wie ist das für Sie jetzt, Sie da jetzt zu gucken, was hier gerade passiert?
3: Ja, ebenfalls spannend, weil ich bin auch quasi Requisite.
1: Ja, und so schnell landet man dann selbst in diesem Film. Ja, es gibt hier bei dieser Szene eine ganze Reihe von Statisten. Gedreht wird jetzt nicht nur hier auf dem Marienplatz in Ravensburg, sondern auch an anderen Orten in Ravensburg und auch Umgebungen. Also auch in Friedrichshafen soll gedreht werden. Die Einstellung wird sich mal wiederholt und für ein paar Minuten Film, da wird hier den ganzen Tag gedreht.
0: Das verrückte Labyrinth wird gerade in Ravensburg gedreht und Anfang 2028 soll der Film dann ins Kino kommen. Hier ist SWR 4 am Dienstagnachmittag.

Fünf Minuten vor vier, Vorsicht auf der A8 Stuttgart Richtung München. Zwischen Leipheim und Günzburg liegt eine Gummimatte. Gute Fahrt mit SWR 4.

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3: Um 16 Uhr mit Ramin Movasakian. Guten Tag. Die Bundesregierung legt ihre Pläne für den Schienenausbau vor. In mehreren Orten in der Westpfalz ist am Morgen der Strom ausgefallen. Das Wetter in Rheinland-Pfalz am Abend freundlich. Morgen erst Sonne, dann Regen, dazu 20 bis 24 Grad. Das Schienennetz in Deutschland soll verbessert werden. Das Bundesverkehrsministerium hat seine Pläne dafür bis 2030 vorgelegt. Nicht enthalten sind die sogenannten Generalsanierungen. Der erste Infraplan soll jährlich Schienenvorhaben in Deutschland bündeln. Aus Berlin berichtet Benjamin Großkopf.
4: Beispiel: bis 2030 sollen laut Infraplan 155 Gleiskilometer in Deutschland neu gebaut werden. Wird diese Kennzahl verfehlt, soll es Sanktionen geben. Welche das sind, wird nach Angaben des Bundesverkehrsministeriums gerade verhandelt. Ebenfalls ungeklärt bleibt auch nach Vorlage des Plans die Finanzierung. Denn bislang stehen auch langfristige Bahnprojekte unter dem Vorbehalt, was im jeweiligen Haushaltsjahr dann wirklich an Geld zur Verfügung steht. Hier arbeitet der Bund an einem Gesetz für einen Eisenbahninfrastrukturfonds, der dann über mehrere Jahre Finanzzusagen festlegt.
3: Der neu gewählte Landtagspräsident von Sachsen-Anhalt, Rausch von der AfD, will sein Amt überparteilich führen. Nach seiner Wahl in Magdeburg sagte er, außerhalb des Parlaments interessiere sich kein Mensch für parteipolitische Taktik. Stattdessen hätten die Menschen nur die Frage, ob das Land funktioniere. Er werde daher Sachpolitik über Parteipolitik stellen. Rausch war am Mittag im Landtag in Magdeburg mit 48 Stimmen zum neuen Landtagspräsidenten gewählt. Es ist das erste Mal, dass ein AfD-Politiker dieses Amt innehat. Und jetzt zu den Nachrichten aus Rheinland-Pfalz. Die Pläne für den Neubau der maroden Notunterkünfte für Wohnungslose in der Bayreuther Straße in Ludwigshafen werden jetzt konkreter. Eigentlich sollten die Gebäude schon letztes Jahr abgerissen werden. SWR-Reporter Sebastian Barth mit den Einzelheiten.
5: Ende November sollen zumindest mal die ersten Bewohner ausziehen. Sie packen ihre Sachen selbst und kommen in Wohncontainer, die Stück für Stück aufgestellt werden. Ende Februar im kommenden Jahr soll das abgeschlossen sein. Der Abriss soll dann im Juni beginnen, so ein Sprecher der Stadt Ludwigshafen. Es werde bereits nach einer Baufirma für die neuen Wohnungen gesucht, die übrigens eigene Bäder und Küchenzeilen bekommen sollen. Der Neubau soll in gut 3 Jahren fertig sein. Die Gesamtkosten für Abriss und Wiederaufbau der Notunterkünfte für Wohnungslose werden auf rund 23 Millionen Euro geschätzt.
3: In der Westpfalz ist am Morgen in mehreren Orten der Strom ausgefallen. Betroffen waren den Pfalzwerken zufolge unter anderem einige Gemeinden rund um Mehlingen, außerdem Frankenstein und Hardenburg. Manche Orte waren bis zu 1 Stunde lang ohne Strom. Grund war den Angaben zufolge ein Kabelfehler in einem benachbarten Stromnetz, der sich auf das Netz der Pfalzwerke ausgewirkt hat. Mehr Nachrichten auch auf swraktuell.de.
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6: Vorsicht im Kreis Oberallgäu auf der B19 zwischen Martinszell und Waltenhofen Süd liegt ein Müllsack auf der Fahrbahn. A3 Würzburg Richtung Frankfurt zwischen Bessenbach-Walderschaff und Goldbach 4 Kilometer stockend. A3 Frankfurt Richtung Köln zwischen Kelsterbach und Raunheim LKW-Unfall auf der rechten Spur. 4 Kilometer Stau. Die Ausfahrt Raunheim ist wegen Bergungsarbeiten gesperrt. A5 Basel Richtung Karlsruhe zwischen Freiburg-Nord und Teningen 4 Kilometer streckenweise stockender Verkehr. A643 Mainz Richtung Wiesbaden zwischen Mainz-Mombach und Schiersteiner Kreuz 2 Kilometer stockend. A66 Wiesbaden Richtung Frankfurt zwischen Frankfurt-Höchst und Nordwestkreuz Frankfurt 2 Kilometer Stau. A671 Wiesbaden-Mainz zwischen Hochheim-Süd und Main-Spitz-Dreieck in beiden Richtungen 1 Kilometer Stau. A7 Ulm Richtung Füssen zwischen dem Kreuz Ulm, Elchingen und dem Dreieck Hittistetten 2 Kilometer Stau bis zu 15 Minuten plus. A8 München Richtung Stuttgart zwischen Eichelberg und Kirchheim-Teck Ost. Unfallaufnahme auf dem Standstreifen, dadurch 4 Kilometer Stau und bis zu einer halben Stunde Verzögerung. A8 Karlsruhe Richtung Stuttgart zwischen Pforzheim-West und Pforzheim-Süd. Auf 12 Kilometern streckenweise stockender Verkehr wegen eines defekten LKW auf dem rechten Fahrstreifen. Verzögerung bis zu 30 Minuten und in der Gegenrichtung zwischen Heimsheim und Pforzheim-Ost. Unfallaufnahme auf dem Standstreifen. 7 Kilometer stockender Verkehr bis zu 30 Minuten plus. A81 Singen Richtung Stuttgart. Zwischen Empfingen und Horb eine Baustelle. 4 Kilometer Stau und bis zu 15 Minuten zusätzlich. Und A81 Heilbronn Richtung Stuttgart. Zwischen Ludwigsburg Nord und Ludwigsburg Süd. Unfallaufnahme auf dem linken und dem mittleren Fahrstreifen. Dadurch 2 Kilometer Stau. 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
6: Waldshutingen, ein paar Wölkchen am Himmel bei 22 Grad. Öhringen sonnig, 23. Bad Marienberg sonnig, 20 Grad. Und Katzenelnbogen sonnig und 22 Grad. Und Gernot Schütz im Wetterstudio sagt uns, wie es weitergeht.
7: Am Nachmittag und Abend bleibt es sonnig und warm. In der meist sternklaren Nacht bildet sich gegen morgen Nebel. Die Tiefstwerte liegen zwischen 11 und 5 Grad. Morgen scheint nach Auflösung der Nebelfelder erneut die Sonne. Später wird es wolkiger. Es ist schwach windig. Dazu steigen die Temperaturen auf 21 Grad in Gerolstein und bis 24 Grad in Traben-Trarbach. Am Abend beginnt es aus Westen zu regnen. Örtlich sind Gewitter dabei. Am Donnerstag ist es erst regnerisch, später teils aufgelockert mit einzelnen Schauern. Es wird deutlich kühler und sehr windig. Und im Lauf des Freitags kommt neuer Regen.
6: Dankeschön, Gernot.
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6: Ein schöner Nachmittag, goldenes Oktoberwetter, bunte Herbstfarben und dazu jetzt Bob Seger im Ohr mit Still the Same.
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0: 16.16 Uhr, Vorsicht auf der A81, Singen Richtung Stuttgart. Zwischen Horb und Rottenburg liegt ein Besen auf der rechten Spur. Und Vorsicht im Kreis Sigmaringen auf der Landesstraße zwischen Geisingen und B32 Sigmaringer Straße sind Menschen an einem defekten Bus.
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Christopher Cross und Ride Like the Wind. Und das hier sind OMD mit Maid of Orleans in SWR 4. Dienstagnachmittag. Kurz vor halb fünf.

0: 16.30 Uhr.
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2: Aus dem Studio Trier mit Lynn Benson. Guten Tag. Mehrere Klinikbetreiber interessieren sich für das Klinikum Ida Oberstein. Hermes Keil sieht Shader Basias Buchpreis als Chance zur Aufarbeitung. Das Wetter bis zum Abend sonnig und warm. Morgen bis 24 Grad. Mehrere Unternehmen interessieren sich dafür, die Trägerschaft des Klinikums in Idar-Oberstein zu übernehmen. Das teilten der Kreis Birkenfeld und die Stadt Idar-Oberstein mit. Christian Altmaier mit den Einzelheiten.
3: In der Pressemitteilung ist von namhaften Klinikträgern die Rede, die bereit wären, die Mehrheit der Anteile zu übernehmen und das Krankenhaus zu betreiben. Die Saarland Heilstätten GmbH gibt ihren Anteil von 50,5% ab. Das Unternehmen ist als Klinikbetreiber im Saarland aktiv und soll in Zukunft kein rheinland-pfälzisches Krankenhaus mehr betreiben. Den Rest der Anteile halten die umliegenden Kommunen, unter anderem der Kreis Birkenfeld und die Stadt Idar-Oberstein. Sie sollen den Angaben zufolge bis zum ersten Quartal 2027 über einen neuen Partner entscheiden. Der Betrieb der Klinik sowie die Arbeitsverträge der Mitarbeitenden laufen den Angaben zufolge weiter.
2: In Hermes Keil wird der Buchpreis für die dort geborene Autorin Shader Basia auch als Chance gesehen, sich mit der eigenen Vergangenheit auseinanderzusetzen. Bürgermeister Christoph König sagte, Basias Roman Die Lücken könnte dazu beitragen, selbstbewusst und offen auf die Geschichte der Stadt zu schauen. Der Roman spielt in einem fiktiven Hunsrückort, der deutlich an Hermes Keil angelehnt ist. Darin geht es unter anderem um jüdische Familien, Profiteure der NS-Zeit und verdrängte Teile der Geschichte. Allerdings komme diese Aufarbeitung nicht bei allen in Hermes Keil gut an. Ricarda Ametovic, die gemeinsam mit Basia zur Vergangenheit recherchiert hat, sagte dem SWR, nicht alle seien froh darüber. Für sie sei aber klar, die Geschichte müsse aufgearbeitet werden, damit sie nicht vergessen werde. In der Edelsteinbörse in Idar-Oberstein gibt es erhebliche Mängel beim Brandschutz. Die Stadt Idar-Oberstein hat nach eigenen Angaben Maßnahmen ergriffen. Da die Börse in Privatbesitz ist, will die Verwaltung allerdings nicht ins Detail gehen, worin die Auflagen genau bestehen. Das Hochhaus ist nach SWR-Informationen nicht komplett gesperrt worden. Hotelgäste und Kunden können sich dort aber offenbar nicht mehr so frei bewegen wie zuvor. Seit den 1980er Jahren werden in dem einstigen Wahrzeichen der Stadt immer weniger Büroräume genutzt. Nur ein knappes Dutzend Edelsteinhändler sind noch im Hochhaus aktiv.
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2: Am Nachmittag und Abend bleibt es sonnig und warm. In der meist sternklaren Nacht bildet sich gegen morgen Nebel. Die Tiefstwerte liegen zwischen 11 und 5 Grad. Morgen scheint nach Auflösung der Nebelfelder erneut die Sonne. Später wird es wolkiger. Dazu steigen die Temperaturen auf 21 Grad in Gerolstein und bis 24 Grad in Traben-Trarbach.
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0: 16.33 Uhr, A3 Frankfurt Richtung Köln. Zwischen Kelsterbach und Raunheim, LKW-Unfall auf der rechten Spur, 6 Kilometer Stau. Die Ausfahrt Raunheim ist wegen Bergungsarbeiten gesperrt. A5 Basel Richtung Karlsruhe, zwischen Freiburg Nord und Thieningen, 4 Kilometer streckenweise stockender Verkehr. A5 Kassel Richtung Darmstadt, zwischen Westkreuz, Frankfurt und Frankfurter Kreuz, 4 Kilometer stockend. A6 Nürnberg Richtung Heilbronn, zwischen Kreuz Weinsberg und Heilbronn-Neckarsulm, Unfallaufnahme, die rechte Fahrbahn und die Standspur sind gesperrt, 3 Kilometer Stau. A671 Wiesbaden-Mainz, zwischen Hochheim Süd und Mainspitz-Dreieck, in beiden Richtungen 1 Kilometer Stau. A7 Ulm Richtung Füssen, zwischen dem Kreuz Ulm-Elchingen und dem Dreieck Hittistetten, 4 Kilometer Stau, bis zu 20 Minuten Verzögerung. A8 Karlsruhe Richtung Stuttgart, zwischen Pforzheim West und Pforzheim Süd, auf 12 Kilometern streckenweise stockender Verkehr wegen eines defekten LKW auf dem rechten Fahrstreifen. Dadurch bis zu 40 Minuten Verzögerung und in der Gegenrichtung zwischen Pforzheim Süd und Pforzheim Nord 4 Kilometer stockend. A81 Singen Richtung Stuttgart, zwischen Empfingen und Horb eine Baustelle, 4 Kilometer Stau und bis zu 15 Minuten plus. Nochmal die A81, jetzt Heilbronn Richtung Stuttgart, zwischen Pleidelsheim und Ludwigsburg Süd, 3 Kilometer Stau. Und dann noch die B14 in Stuttgart, Hauptstädterstraße, zwischen B27a, Österreichischer Platz und Heinrich-Baumann-Straße. Ein Unfall auf der rechten Spur, dadurch 3 Kilometer Stau. 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Allen unterwegs gute Fahrt.
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0: Und wir suchen den nächsten SWR4-Hithörer. Vielleicht sind Sie es ja. Und dann gewinnen Sie 2 Tickets für Chris Norman, die legendäre Stimme von Smokey, sobald der Hit von ihm läuft. Dann greifen Sie schnell zum Telefon und mit etwas Glück gewinnen Sie 2 Tickets für Chris Norman in Ludwigsburg und das schon am nächsten Montag.
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0: Die Sonne scheint, goldenes Oktoberwetter im Südwesten. Bevor wir darüber reden, habe ich noch was weniger Erfreuliches. 16.46 Uhr SWR 4, Vorsicht auf der A5 Karlsruhe Richtung Basel, zwischen Karlsruhe Süd und Rastatt Nord. Eine ungesicherte Unfallstelle auf der linken Spur. Jetzt aber zum Erfreulichen, zum Wetter. Gernot Schütz im Wetterstudio. Das bleibt uns auch noch erhalten über den Feierabend, ne?
1: Also diesen Abend können wir wirklich überall genießen. Es ist total sonnig, es gibt kaum Wolken, ein paar Quellwölkchen über der Schwäbischen Alb und im Schwarzwald. Ansonsten ist der Himmel oft wolkenlos. Am Bodensee sind jetzt so ein paar Wolken aufgezogen, aber die bringen auch keinen Regen. Ja, und so geht es dann auch eine sternklare Nacht. Es wird dann relativ frisch, 12 bis 5 Grad die Tiefstwerte und entlang der Flüsse sowie am Bodensee kann sich dann morgen früh hier und da Nebel bilden. Der löst sich dann morgen ziemlich schnell auf. Dann wird es wieder lange freundlich mit Sonnenschein. Später ziehen auch ein paar Wolken auf, aber es bleibt doch trocken und die Temperaturen steigen sogar noch ein bisschen höher als heute. 20 Grad so im hohen Westerwald in der Hohen Eifel und bis 26 Grad am südlichen Oberrhein.
0: Also das klingt doch richtig gut und toll und weiterhin goldenes Oktoberwetter. Und wann ändert sich's wieder?
1: Eigentlich dann schon morgen Abend, aber wahrscheinlich erst nach Dunkelwerden. Da fängt es dann an zu regnen. Und da können sogar einzelne Gewitter dabei sein. Im westlichen Rheinland-Pfalz und in Baden wird das passieren. Und dieser Regen breitet sich dann in der Nacht zum Donnerstag fast überall aus. Am Donnerstag regnet es auch erstmal noch weiter. Aber in Rheinland-Pfalz hört es dann ab Mittag schon wieder auf. Es gibt dann noch ein paar Schauer, aber auch Wolkenlücken und ein paar Sonnenstrahlen. In Baden-Württemberg dauert es ein bisschen länger mit dem Regen. Aber später am Nachmittag, Abend spätestens, wird es dann auch hier im Osten und Südosten Baden-Württembergs trocken und es wird deutlich kühler und windiger. Die Temperaturen dann maximal noch so etwa 12 bis 17 Grad.
0: Also am besten den heutigen Abend nutzen, denn der ist richtig toll noch. Dankeschön, Gernot Schütz im Wetterstudio. Und ich habe noch mal einen Verkehrshinweis um 16.48 Uhr. Vorsicht im Kreis Breisgau-Hochschwarzwald auf der Landesstraße zwischen Oberried und Steinwasenpark liegen mehrere Steine auf der Fahrbahn. 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

0: 16.54 Uhr, Vorsicht auf der A81 Stuttgart Richtung Singen, zwischen dem Kreuz Stuttgart und Sindelfingen Ost eine ungesicherte Unfallstelle auf der rechten Spur und Vorsicht auch auf der B14 Backnang Richtung Stuttgart in Höhe Waiblingen Mitte eine ungesicherte Unfallstelle.
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2: Einen schönen Dienstag zusammen. Ja, ob Fußballfan oder nicht, Deutschland diskutiert über Trainer Jürgen Klopp, die Fußballnationalmannschaft und wer da jetzt eigentlich bei den großen Turnieren alles so dabei sein soll. 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
3: Dann habe ich mir das nachts noch im Bett überlegt, Mensch, warum eigentlich nicht? Ich traue mir zu, ich bewerbe mich mal einfach für den Kader.
2: Und es hat tatsächlich geklappt. Norbert spielt bei der nächsten Fußball-WM. Und zwar bei der WM der Ü-70-Jährigen. Wie kurios der Trainer seine Entscheidung pro Norbert getroffen hat. Morgen früh, 7:45.
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10: Um 17 Uhr mit Ramin Mowazakian. Guten Tag. Die AfD stellt in Sachsen-Anhalt den Landtags- und Vizelandtagspräsidenten. Die Stadt Pirmasens verlängert die Zuzugssperre. Das Wetter in Rheinland-Pfalz am Abend freundlich, morgen erst Sonne, dann Regen. Dazu 20 bis 24 Grad. Erstmals in Deutschland stellt die AfD einen Landtagspräsidenten. Das Parlament von Sachsen-Anhalt hat Tobias Rausch im ersten Wahlgang in das Amt gewählt. Die AfD-Spitze in Berlin erklärte, die Ausgrenzung ihrer Partei habe endlich ein Ende gefunden. Von allen anderen Parteien im Bundestag kommt Kritik. Aus Berlin Frank Eichmann.
11: Die linken Politikerin Reichinek sieht in der heutigen Wahl den nächsten großen Schritt zur Machtergreifung einer Partei, die geistige Erbin derer sei, die dieses Land in seine dunkelste Zeit geführt hätten. Grünen-Fraktionschefin Hasselmann beklagt das dröhnende Schweigen des CDU-Chefs Friedrich Merz. Sie erwarte von ihm eine glasklare, unmissverständliche Erklärung. SPD-Fraktionschef Miersch kündigte an, dass die Wahl des ersten AfD-Landtagspräsidenten morgen Thema im Koalitionsausschuss von Union und SPD sein werde.
10: Rausch gewann die Wahl nicht nur mit Hilfe der Stimmen von Abgeordneten seiner Partei und dem BSW. Wer den 35-jährigen AfD-Politiker außerdem seine Stimme gab, konnte Unionsbundestagsfraktionschef Frein nicht sagen.
12: Die Tatsache, dass der gewählte Landtagspräsident 4 Stimmen mehr bekommen hat als AfD und BSW-Mitglieder im Parlament haben, das gibt Anlass zu allergrößter Besorgnis. Es ist eine geheime Wahl. Und da kommt natürlich grundsätzlich jeder in Frage. Die Tatsache, dass es so ist, ist aus meiner Sicht in höchstem Maße bedenklich.
10: Auch die Wahl zum Vizelandtagspräsidenten gewann ein AfD-Politiker mit Hans-Thomas Tillschneider. Mit einem neuen Plan will der Bund die Sanierung und den Ausbau des teils maroden deutschen Schienennetzes bündeln. Der erste sogenannte Infraplan gilt zunächst bis 2030 und enthält konkrete Zielvorgaben. Werden sie nicht erfüllt, soll es Sanktionen geben. Bis 2030 sollen laut Infraplan 155 Gleiskilometer neu gebaut werden. Die Finanzierung dafür fehlt aber noch. Die umstrittenen Generalsanierungen mit monatelangen Streckensperrungen sind nicht Teil des Plans. Nach 9 Jahren im Exil kann der frühere katalonische Regierungschef Puigdemont nach Spanien zurückkehren. Der oberste Gerichtshof hat den Haftbefehl gegen ihn aufgehoben. Nach seinem Versuch, Katalonien von Spanien abzuspalten, musste er untertauchen und floh nach Belgien. Aus Madrid berichtet Lena Leun.
13: Das Verfassungsgericht hat entschieden, das vor 2 Jahren eingeführte Amnestiegesetz gilt, neben anderen Strafen, auch für den Vorwurf der Veruntreuung. Der spanische oberste Gerichtshof hatte das bisher anders gesehen. Deshalb blieben die Haftbefehle gegen den früheren katalanischen Ministerpräsidenten Carles Puigdemont und zwei seiner Mitstreiter bestehen. Der zuständige Richter warf ihnen vor, im Jahr 2017 öffentliche Gelder für das Referendum über die Unabhängigkeit Kataloniens verwendet zu haben. Das Verfassungsgericht hatte dieses Referendum damals für unzulässig erklärt.
10: Und jetzt zu den Nachrichten aus Rheinland-Pfalz. Die Zuzugssperre für Geflüchtete in Pirmasens wird verlängert. Das hat die Landesregierung auf Bitte der Stadt entschieden. Pirmasens will damit Schulen, Kitas, den Wohnungsmarkt und das Sozialsystem entlasten. In der Stadt leben derzeit rund 2500 Menschen mit Fluchthintergrund. Anerkannte Asylberechtigte und Flüchtlinge können deshalb weiter nicht ohne weiteres nach Pirmasens ziehen. Über dem Ingelheimer und dem Bingerwald werfen Hubschrauber aktuell großflächig weiß-graues Pulver ab. Dabei handelt es sich laut dem Forstrevier um Magnesiumkalk, der den Waldboden verbessern soll. Die Waldkalkung in Ingelheim und Bingen dauert noch mehrere Wochen. Mehr Nachrichten auch aus der Region auf swraktuell.de.
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14: Vorsicht auf der A66 Wiesbaden Richtung Frankfurt. Zwischen Wiesbaden-Frauenstein und dem Schiersteiner Kreuz liegen mehrere Metallrohre auf der Fahrbahn. A3 Frankfurt Richtung Köln. Zwischen dem Frankfurter Kreuz und Raunheim LKW-Unfall auf der rechten Spur. 7 Kilometer Stau. Die Ausfahrt Raunheim bleibt wegen Bergungsarbeiten gesperrt. A5 Basel Richtung Karlsruhe. Zwischen Freiburg Nord und Teningen 4 Kilometer streckenweise stockender Verkehr. A5 Karlsruhe Richtung Basel, zwischen Karlsruhe Süd und Rastatt Nord. Unfall auf der linken Spur, 4 Kilometer Stau. A6 Nürnberg Richtung Heilbronn, zwischen Kreuz Weinsberg und Heilbronn-Neckarsulm. Unfallaufnahme, die rechte Fahrbahn und die Standspur sind gesperrt. 4 Kilometer Stau bis zu 15 Minuten plus. Dann die A671 Wiesbaden Richtung Mainz, zwischen Hochheim Nord und Gustavsburg, 2 Kilometer Stau. A7 Ulm Richtung Füssen, zwischen Kreuz Ulm, Elchingen und Drei-Kittistetten, 2 Kilometer Stau. A8 Karlsruhe Richtung Stuttgart zwischen Pforzheim West und Pforzheim Süd. Auf 12 Kilometern streckenweise stockender Verkehr, Verzögerung bis zu 35 Minuten. Der defekte LKW ist geräumt. Und in der Gegenrichtung zwischen Pforzheim Süd und Pforzheim Nord 4 Kilometer stockend. A81 Singen Richtung Stuttgart zwischen Empfingen und Horb eine Baustelle. 5 Kilometer Stau bis zu 20 Minuten zusätzlich. A81 Heilbronn Richtung Stuttgart zwischen Ludwigsburg Nord und Stuttgart Feuerbach Reinigungsarbeiten. 6 Kilometer stockender Verkehr bis zu 20 Minuten plus. B14 in Stuttgart, Hauptstädter Straße zwischen B27a, Österreichischer Platz und Heinrich-Baumann-Straße. Defekter PKW auf der rechten Spur, 3 Kilometer Stau. 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Allen unterwegs eine gute Fahrt.
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14: Friedrichshafen leicht bewölkt, 21 Grad. Schwäbisch Gmünd sonnig, 23. Kaub sonnig, 23. Und Saarburg, auch da scheint die Sonne bei 24 Grad. Und Gernot Schütz im Wetterstudio sagt uns alles Weitere.
15: Heute Abend ist es freundlich und für die Jahreszeit recht warm. Durch die Nacht geht es oft sternklar, es kühlt ab auf 11 bis 5 Grad. Morgen früh bildet sich hier und da Nebel, der sich am Vormittag schnell auflöst. Dann scheint die Sonne, im Laufe des Tages wird es wolkiger und ab dem Abend ziehen aus Westen Regenwolken und einzelne Gewitter auf. Der Wind wird schwach aus südlichen Richtungen. Die Temperaturen steigen auf 20 Grad im Siegerland und bis 24 Grad in Rheinhessen. Am Donnerstag ist es erst regnerisch, dann gibt es aus Westen Wolkenlücken und nur örtlich noch Schauer. Es wird deutlich kühler und sehr windig. Und am Freitag kommt neuer Regen.
14: Dankeschön, Gernot.
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14: Diese Woche können Sie jeden Tag bei uns zum SWR4-Hithörer werden und damit zum Gewinner von Konzertkarten. Und das mit einem einzigen Hit. Jeden Tag ist es ein anderer, heute ist es dieser Song. Denn es geht um Konzerttickets für Chris Norman. Er kommt nach Ludwigsburg am 12. Oktober. Und mit etwas Glück sind Sie live dabei, wenn er seine großen Solo-Erfolge spielt und natürlich die Hits von Smokey, die Band, die er in den 70ern mitgegründet hat. Wenn Lay Back in the Arms of Someone heute in voller Länge läuft, dann rufen Sie mich schnell an und mit etwas Glück sind Sie bei Chris Norman dabei.
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0: Ludwigsburg wird er auftreten und singen. Natürlich seine Solo-Hits, aber auch, klar, die Hits von Smokey. Und jetzt geht's darum, wer ist unser nächster SWR4-Hithörer? Wer gewinnt die beiden Tickets? Es ist Petra Bosel in Böhl-Ickelheim.
1: Ja, Mensch. Genial. Oh, klasse.
0: Da freut sich aber jemand richtig.
1: Ja, aber echt.
0: Sind Sie ein großer Fan?
1: Es war eigentlich meine Zeit.
0: Das war Ihre Zeit, Ihre Jugendzeit?
1: Es war die Jugendzeit, es waren meine Lieder, es war der Anfang von in der Schule Englisch lernen und es war einfach genial.
0: Also, damit ist quasi alles verbunden und deswegen gibt es ein Wiederhören mit Chris Norman, der legendären Stimme von Smokey.
1: Super, am Montag. Oh, ich freue mich.
0: Sie sind, bei Ihnen ist sehr viel Hintergrundgeräusch, Sie sind unterwegs im Auto.
1: Ja, dann hat der Radio ein bisschen leiser, ne?
0: Alle wollen mithören,
1: ja.
0: Wie Sie gewonnen haben, ist doch klar. Also,
1: genau.
0: Die Tickets gehen an Sie. Bleiben Sie noch in der Leitung. Die Tickets haben Sie auf alle Fälle gewonnen, denn Sie sind unsere SWR4-Hithörer. Dank Chris Norman.
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0: Genie, Come Lately, das war Albert West und es ist 17.30 Uhr, halb sechs.
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2: Aus dem Studio Trier mit Lynn Benson. Guten Tag. Die Edelsteinbörse in Idar-Oberstein soll wegen Brandschutzmängeln geräumt werden. Hermes Keil sieht Shader Bazaars Buchpreis als Chance zur Aufarbeitung. Das Wetter bis zum Abend sonnig und warm. Morgen bis 24 Grad. Die Edelsteinbörse in Idar-Oberstein soll nach Informationen derzeitiger Mieter komplett geräumt werden. Die Stadt argumentiert mit Mängeln beim Brandschutz. Dunja von Morsee.
3: Den Angaben zufolge müssen alle Mieter die Edelsteinbörse bis zum 15. Oktober verlassen. Die Stadt Idar-Oberstein bestätigt, dass sie wegen Brandschutzmängeln Maßnahmen ergriffen hat. Da die Börse in Privatbesitz ist, will sie allerdings nicht ins Detail gehen, worin die Auflagen genau bestehen. Nach Informationen der Mieter geht es auch darum, dass das Hochhaus keine Außentreppe hat und die Feuerwehr keine entsprechend hohe Leiter, um die oberen Etagen zu erreichen. Wenn es brennt, könnten die Mieter also womöglich nicht schnell genug aus dem Gebäude flüchten. Die Mieter erwägen, Einspruch gegen die Maßnahmen zu erheben. Seit den 1980er Jahren werden in dem einstigen Wahrzeichen der Stadt immer weniger Büroräume genutzt. Nur ein knappes Dutzend Edelsteinhändler sind noch im Hochhaus aktiv. Außerdem befindet sich dort ein Hotel.
2: Mehrere Unternehmen interessieren sich dafür, die Trägerschaft des Klinikums in Idar-Oberstein zu übernehmen. Das teilten der Kreis Birkenfeld und die Stadt Idar-Oberstein mit. Christian Altmaier.
4: In der Pressemitteilung ist von namhaften Klinikträgern die Rede, die bereit wären, die Mehrheit der Anteile zu übernehmen und das Krankenhaus zu betreiben. Die Saarland Heilstätten GmbH gibt ihren Anteil von 50,5% ab. Das Unternehmen ist als Klinikbetreiber im Saarland aktiv und soll in Zukunft kein rheinland-pfälzisches Krankenhaus mehr betreiben. Den Rest der Anteile halten die umliegenden Kommunen, unter anderem der Kreis Birkenfeld und die Stadt Idar-Oberstein. Sie sollen den Angaben zufolge bis zum ersten Quartal 2027 über einen neuen Partner entscheiden. Der Betrieb der Klinik sowie die Arbeitsverträge der Mitarbeitenden laufen den Angaben zufolge weiter.
2: In Hermeskeil wird der Buchpreis für die dort geborene Autorin Shader Bazaars auch als Chance gesehen, sich mit der eigenen Vergangenheit auseinanderzusetzen. Bürgermeister Christoph König sagte, Bazaars Roman Die Lücken könnte dazu beitragen, selbstbewusst und offen auf die Geschichte der Stadt zu schauen. Allerdings komme diese Aufarbeitung nicht bei allen in Hermeskeil gut an. Ricarda Ametovic, die gemeinsam mit Bazaars zur Vergangenheit recherchiert hat, sagte dem SWR, nicht alle seien froh darüber. Für sie sei aber klar, die Geschichte müsse aufgearbeitet werden, damit sie nicht vergessen werde.
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2: In der meist sternklaren Nacht bildet sich gegen morgen Nebel. Die Tiefstwerte liegen zwischen 11 und 5 Grad. Morgen scheint nach Auflösung der Nebelfelder erneut die Sonne. Die Temperaturen liegen zwischen 21 und 24 Grad.
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0: Um 17.33 Uhr Vorsicht auf der A81 Heilbronn Richtung Stuttgart. Im Engelbergtunnel ist eine ungesicherte Unfallstelle auf dem rechten und dem mittleren Fahrstreifen. A3 Frankfurt Richtung Köln zwischen dem Frankfurter Kreuz und Raunheim. LKW-Unfall auf der rechten Spur. 9 Kilometer Stau. Es dauert dort bis zu einer Dreiviertelstunde länger. Die Ausfahrt Raunheim bleibt wegen Bergungsarbeiten gesperrt. A5 Karlsruhe Richtung Basel zwischen Karlsruhe Süd und Rastatt Nord. Unfall auf der linken Spur. 7 Kilometer streckenweise Stau und bis zu 20 Minuten plus. A6 Nürnberg Richtung Heilbronn. Zwischen Bretzfeld und Heilbronn-Neckarsulm. 8 Kilometer Stau. Verzögerung bis zu einer halben Stunde. Die Unfallstelle ist aber geräumt. A60 Richtung Rüsselsheim. Zwischen Weisenauer Brücke und Bischofsheim. 2 Kilometer Stau. A671 Wiesbaden Richtung Mainz. Zwischen Hochheim Nord und Gustavsburg 2 Kilometer Stau. A7 Ulm Richtung Füssen, zwischen dem Kreuz Ulm-Elchingen und dem Dreieck Hittistetten 3 Kilometer Stau. Bis zu 15 Minuten dauert's länger. A8 Karlsruhe Richtung Stuttgart, zwischen Pforzheim West und Pforzheim Ost. Auf 9 Kilometer stockender Verkehr, bis zu 30 Minuten Verzögerung. Und in der Gegenrichtung zwischen Pforzheim Süd und Pforzheim Nord 3 Kilometer stockender Verkehr. Dann die A81, Singen Richtung Stuttgart zwischen Empfingen und Horb. Eine Baustelle, 4 Kilometer Stau und bis zu 15 Minuten dauert's länger. A81 Heilbronn Richtung Stuttgart zwischen Ludwigsburg Nord und Stuttgart-Feuerbach. Reinigungsarbeiten auf der rechten Spur, 5 Kilometer stockender Verkehr und bis zu 20 Minuten plus. B14 in Stuttgart, Hauptstädter Straße zwischen B27a, Österreichischer Platz und Heinrich-Baumann-Straße, defekter PKW auf der rechten Spur, 3 Kilometer Stau. Und ganz frisch herein kommt noch die A6 Heilbronn Richtung Kaiserslautern zwischen Viernheimer Dreieck und Ludwigshafen Nord. 6 Kilometer stockender Verkehr, bis zu 15 Minuten zusätzlich. 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Allen unterwegs eine gute Fahrt.
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0: Und kommen Sie gut in den Feierabend, entspannt und relaxed.
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0: Nancy Sinatra. Hier ist SWR 4 am Dienstagnachmittag. Und Sabrina Merz aus Schwörstadt Nieder-Dossenbach hat uns eine Mail über swr4.de geschickt, weil sie unsere Hilfe braucht. Sie ist total traurig, weil sie hat ihren Glücksbringer auf der Autobahn verloren. Wie sieht der denn aus, der Glücksbringer?
1: Das ist eine kleine Fledermaus, ein Schlüsselanhänger, also von so ein paar Zentimeter Größe von Niki. Und zwar eine Fledermaus mit den süßen Glubschaugen. Die Ohren und die Flügel sind rosa, der Rest ist so dunkelgrau. Mhm. Und der heißt eben Gizmo, der hat auch einen Namen gekriegt. Also der hat mich quasi, seit ich hier auf der Arbeit bin, beim Landratsamt Waldshut, immer begleitet, auch durch schwierige Zeiten. Ich bin der Kollege auch mit Namen bekannt. Die eine Kollegin hat ihm eben auch den Namen gegeben, ist halt wie ein Maskottchen irgendwie. Und wir haben den verloren am Samstagmorgen, 12.09. Saß als Sozia auf einem Motorrad hinten drauf mit Rucksack von Biesheim im Elsass. Und dann über die A5 Auffahrt Hartheim durchgehend bis übers Dreieck Weil am Rhein, bis zur Abfahrt Rheinfelde nach Schwörstadt nach Hause. Und auf der Fahrt ging halt leider der Rucksack auf.
0: Mhm, dann ist er irgendwie rausgefallen. Dabei,
1: genau.
0: Und das haben Sie dann, als Sie es dann gemerkt haben, war das wahrscheinlich ein großer Schreck, weil ich höre ja raus, dass der Ihnen sehr viel bedeutet.
1: Sehr. Als wir zu Hause ankamen und ich dann eben der Fahrer vom Motorrad dann gesagt hat, hey, dein Rucksack ist offen, da ist mir quasi gerade so der Schreck ins Gesicht geschrieben gewesen. Und noch ein anderer Schlüsselanhänger mit einem Schlüssel, also der so ein Smiley, der konnte aber tatsächlich am Fahrbahnrand liegend gefunden werden, aber der Gizmo halt leider nicht.
0: Wie läuft denn die Suche bisher?
1: Also, was ich auf jeden Fall gemacht habe, ich habe der Autobahnmeisterei Bescheid gegeben, weil die meiste Strecke lief ja auf der Autobahn und das, ich sag mal, das sind halt auch so die Einzigen, die dort in dem Bereich vielleicht auch was sehen können. Der kann ja überall hingeflogen sein, an Fahrbahnrand, in Böschungen, hinter die Leitplanke, in das hohe Gestrüpp. Und die waren sehr, sehr lieb da. Und nochmal ein ganz herzlicher Dank, dass die so lieb geantwortet haben, dass sie da auch verstärkt Auge aufhalten werden. Da bin ich sehr dankbar drüber. Und ansonsten habe ich es halt in Fundbüros gemeldet und jetzt eben bei euch. Und in der Hoffnung, dass vielleicht sich jemand meldet, wo sagt, hey, er hätte es vielleicht beobachtet, vielleicht jemandem auf die Scheibe geflogen und ein Stück mitgefahren. Ich wäre um jeden Tipp einfach sehr dankbar.
0: Also, wir drücken alle Daumen, dass der Gizmo wieder auftaucht und ihn dann,
1: das wäre sehr lieb,
0: wieder Glück bringen kann. Und wenn hier jemand helfen kann, dann darf sich der oder diejenige gerne bei uns melden. Hier ist SWR 4 am Dienstagnachmittag.

5 Minuten vor 6, SWR 4, Vorsicht auf der A8, München Richtung Stuttgart. Zwischen Ulm-West und Raststätte Eichen-Nord liegt ein Holzteil auf der Fahrbahn. Jens Vogt begleitet Sie durch den sonnigen Abend hier in SWR 4. Mein Name ist Holger Benzin und ich wünsche Ihnen einen schönen Abend.

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10: Um 18 Uhr mit Ramin Mobasakian. Guten Abend. In Frankreich halten die Schülerproteste an. Angehörige der Opfer des Germanwings-Absturzes scheitern mit einer Klage. Das Wetter in Rheinland-Pfalz morgen erst sonnig, gegen Abend Regen. Dazu 20 bis 24 Grad. In Frankreich haben erneut Hunderttausende Menschen gegen marode Schulen und Lehrermangel protestiert. Nach Gewerkschaftsangaben gab es landesweit Kundgebungen mit 450.000 Teilnehmern. Aus Paris berichtet Kai Rinecker.
11: In der französischen Hauptstadt, wie in Straßburg, Lyon oder Rennes, kam es zu Auseinandersetzungen mit der Polizei, die teilweise Tränengas einsetzte. Immer wieder brannten Mülleimer oder kleinere Barrikaden. Schwarz vermummte schossen Böller auf die Polizei. Premierminister Sébastien Lecornu verurteilte die Gewalt am Rande der Demonstrationen. Gleichzeitig kündigte Lecornu an, dass der Unterricht an den Oberstufenschulen in Frankreich bis Ende der Woche ausgesetzt werden soll.
10: Die Chefin der linken Bundestagsfraktion Reichineck kritisiert die Wahl des AfD-Politikers Rausch zum Landtagspräsidenten in Sachsen-Anhalt. Es sei eine Schande, dass es nun einen Landtagspräsidenten gebe, dessen Partei die Erinnerungskultur in Deutschland um 180 Grad drehen wolle. Reichinecks Co-Fraktionschef Pellmann sprach von einem schwarzen Tag für die Demokratie. Das Landgericht Braunschweig hat die Klage von Angehörigen der Opfer des Germanwings-Absturzes abgewiesen. Die Kläger hatten Schmerzensgeld vom Luftfahrtbundesamt verlangt. Nach Auffassung des Gerichts könnten die Hinterbliebenen gleichwertige Ansprüche aber gegen Germanwings geltend machen. Beim Absturz des Flugzeugs vor 11 Jahren kamen 150 Menschen ums Leben. Der aus Montabaur stammende Co-Pilot steuerte die Maschine gegen ein Bergmassiv in den französischen Alpen. Und jetzt zu den Nachrichten aus Rheinland-Pfalz. Nach dem extremen trockenen Sommer bekommen der Ingelheimer und der Bingerwald jetzt eine Mineralienkur. Hubschrauber werfen großflächig Kalkpulver ab, um den Waldboden zu verbessern. SWR-Reporterin Karin Petzold berichtet.
12: Das funktioniert so, dass Lastwagen aus der Eifel Behälter mit Magnesiumkalk an verschiedene Stellen in den Binger und den Ingelheimer Wald fahren. Dort stehen Hubschrauber bereit, die diese Behälter dann an ein Seil binden und sie durch die Luft schwenken. So hat es mir der Binger Förster Robin Feldmann erklärt. Das Ganze ist keine Düngung der Bäume, sondern der nährstoffarme Waldboden wird durch den Kalk vitalisiert, auch damit er nicht noch saurer wird. Die Waldkalkung in Ingelheim und Bingen dauert übrigens ein paar Wochen. Für Mensch und Tier ist sie nicht schädlich.
10: Das Feuer im Gerätehaus der Freiwilligen Feuerwehr im südpfälzischen Offenbach ist offenbar durch einen technischen Defekt ausgelöst worden. Das haben Staatsanwaltschaft und Kriminalpolizei nach Untersuchungen mitgeteilt. Ermittler und Gutachter hätten bisher keine Hinweise auf Brandstiftung gefunden. Bei dem Feuer vergangene Woche entstand ein Millionenschaden. Mehr Nachrichten aus Rheinland-Pfalz auch auf swraktuell.de.
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13: Mit diesen Staus heute Abend. Auf der A3 Frankfurt Richtung Köln nach einem LKW-Unfall zwischen dem Frankfurter Kreuz und Ronheim. 9 Kilometer stockender Verkehr und eine knappe halbe Stunde plus. Die A5 Basel Richtung Karlsruhe zwischen dem Dreieck Weil am Rhein und dem Dreieck Neuenburg. 4 Kilometer Stau, 20 Minuten mehr. Nochmal die A5, Karlsruhe Richtung Basel, zwischen Karlsruhe Süd und Rastatt Nord. Unfall 7 Kilometer stockend, auch hier 20 Minuten obendrauf. Die A6, Heilbronn Richtung Kaiserslautern, zwischen dem Firnheimer Dreieck und Ludwigshafen Nord. 9 Kilometer stockend, gute 20 Minuten plus. Die Autobahn 8, Karlsruhe Richtung Stuttgart, hier 6 Kilometer Stau, zwischen Karlsbad und Pforzheim Ost, knappe halbe Stunde mehr. A81, Singen Richtung Stuttgart, zwischen Empfingen und Rottenburg, an der Baustelle 4 Kilometer Stau, 20 Minuten plus. A81, Heilbronn Richtung Stuttgart, zwischen Zuffenhausen und dem Dreieck Leonberg, noch 6 Kilometer Stau. Die Unfallstelle im Engelbergtunnel ist mittlerweile geräumt. Und die A61, A1, Koblenz Richtung Mönchengladbach, hier 6 Kilometer Stau, zwischen Swisttal und Erftstadt, knappe 20 Minuten obendrauf. 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
13: 23 Grad haben wir in Wertheim und Bad Dürkheim, 22 in Bingen und Sigmaringen meldet 21 Grad. Die Aussichten hat Gernot Schütz.
14: Heute Abend ist es freundlich und für die Jahreszeit recht warm. Durch die Nacht geht es oft sternklar und es kühlt ab auf 11 bis 5 Grad. Morgen früh bildet sich hier und da Nebel, der sich am Vormittag schnell auflöst. Dann scheint die Sonne, im Laufe des Tages wird es wolkiger und ab dem Abend ziehen aus Westen Regenwolken und einzelne Gewitter auf. Der Wind wird schwach aus südlichen Richtungen. Die Temperaturen steigen auf 20 Grad im Siegerland und bis 24 Grad in Rheinhessen. Am Donnerstag ist es erst regnerisch, dann gibt es aus Westen Wolkenlücken und nur örtlich noch Schauer. Es wird deutlich kühler und sehr windig und am Freitag kommt neuer Regen.
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13: Die Lorelei bröckelt und wirft Steine auf die B42 zwischen Kaub und St. Goarshausen. Die ist gesperrt deswegen und in diesen Tagen versuchen Profikletterer, den Hang dort irgendwie abzusichern, damit das mit dem Steinewerfen da mal aufhört. Wie erfolgreich die Kletterer damit sind, darüber sprechen wir in guten 10 Minuten.
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0: Guten Abend. Heute am Dienstag. Hier ist SWR 4 für Sie. Und das hier hätte auch schief gehen können, da auf der B42, die direkt an der Lorelei vorbeiführt, Ende September kam damit einmal Felsbrocken von oben. Die Lorelei bröckelt und muss jetzt irgendwie gesichert werden, damit der Verkehr auf der B42 die Tage mal wieder fließen kann. Fabian Jansen aus dem SWR4-Team war vor Ort, hat den Profikletterern dort mal zugesehen. Fabian, wie sieht's denn da aus im Moment?
1: Die Straße unterhalb der Lorelei ist weiträumig abgesperrt. Und da lang zu laufen oder durchzufahren wäre auch viel zu gefährlich. Ich habe es selbst erlebt, als wir in der Mittagspause der Kletterer kurz Fotos von der Absicherung unten machen durften. Dann hat es auch plötzlich am Hang gerauscht und man musste sehr schnell wieder hinter die Schutzbarriere. Denn dann kommen auch schon die Steine den Hang runtergerollt. Und deshalb liegt auf der B42 jetzt auch eine 50 cm dicke Schicht aus Sand und Kies. Sie soll die Wucht herabstürzender Steine abfangen. Dazu kommen dann noch mobile Schutzzäune, ähnlich wie bei Formel-1-Strecken.
0: Okay, was machen diese Kletterer da jetzt genau?
1: Die Kletterer seilen sich von der Felskante der Lorelei oben am Hang runter ab. Da sind dann immer so 5 bis 6 Kletterer gleichzeitig im Einsatz. Und einer schneidet mit der Motorsäge Gestrüpp und kleine Bäume weg. Und der andere kommt dann mit Hammer und Brecheisen hinterher und gibt losem Gestein einen Schubs ins Tal. Und das klingt dann schon beeindruckend. Also selbst für die Geotechnikerin Cornelia Reichwein vom Landesbetrieb Mobilität, die das Sicherungsprojekt leitet.
2: Die rumsen ganz schön, das poltert. Man hört teilweise dann auch das Zerplatzen der einzelnen Steine, wenn sie auf andere Felsvorsprünge aufgeschlagen sind.
1: Wenn dann alles freigeschnitten ist, dann kann sie beurteilen, welche großen Felsen wirklich weg müssen oder speziell gesichert werden.
0: Was passiert denn mit den ganzen Steinen eigentlich, die da jetzt quasi abmontiert werden?
1: Der Lorelei-Felsen liegt ja im oberen Mittelrheintal und das ist alles UNESCO-Weltkulturerbe. Deshalb sollen die gelösten Steine dann auch nicht einfach entsorgt werden, sagt Cornelia Reichwein vom LBM.
2: Es gab die Anfrage von der Stadt St. Goßhausen, dass hier tatsächlich die Steine für gute Zwecke auch verwendet werden. Ob das jetzt zu Dekorationszwecken ist oder für andere Charity-Zwecke, das ist noch nicht so ganz klar. Aber wir sind sehr, sehr froh, dass wir die nicht auf irgendeine Mülldeponie bringen müssen.
1: Die Lorelei-Steine sollen also weiterleben und auch die Sicherungen im Fels werden noch farblich angepasst, um das Landschaftsbild zu erhalten.
0: Sieht bestimmt gut aus, wenn es fertig ist, aber wird noch dauern. Vermutlich mehrere Monate. Und so lange bleibt auch die B42 dort gesperrt. Da machen sie so wie Supertramp und nehmen den langen Weg nach Hause. Take the long way home im schönsten Musikmix heute Abend hier in SWR 4.

0: Bitte einmal Vorsicht heute Abend auf der A3 Köln Richtung Frankfurt zwischen Limburg Süd und Bad Camberg. Steht auf der linken Spur ein defektes Fahrzeug. Hier bitte aufpassen.
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7: 6:30 ganz genau. Vorsicht weiter auf der Autobahn 3 Köln Richtung Frankfurt. Defektes Fahrzeug hier auf der linken Spur zwischen Limburg Süd und Bad Camberg. Hier stehen Sie im Stau heute Abend auf der A3 Frankfurt Richtung Köln zwischen dem Frankfurter Kreuz und Raunheim. Ein LKW-Unfall. 7 Kilometer Stau. Knappe halbe Stunde plus. Die A5 Basel Richtung Karlsruhe, hier eine Baustelle und 3 Kilometer Stau zwischen Weil am Rhein Hüningen und dem Dreieck Neuenburg. Die A5 Karlsruhe Richtung Basel zwischen Karlsruhe Süd und Rastatt Nord, Unfall 7 Kilometer stockend, 20 Minuten mehr. Die A6 Heilbronn Richtung Kaiserslautern zwischen dem Fürnheimer Dreieck und Ludwigshafen Nord, 8 Kilometer stockend, eine Viertelstunde plus. Die Autobahn 8, Karlsruhe Richtung Stuttgart, zwischen Pforzheim West und Pforzheim Ost, ebenfalls 8 Kilometer stockender Verkehr, auch hier eine Viertelstunde obendrauf. A81, Singen Richtung Stuttgart, Baustelle zwischen Empfingen und Rottenburg, 4 Kilometer Stau, knappe halbe Stunde mehr. A81, Stuttgart Richtung Singen, zwischen dem Kreuz Stuttgart und Ehningen, ebenfalls Baustelle 7 Kilometer stockend, 20 Minuten mehr. In Stuttgart auf der B10 stadtauswärts Richtung Esslingen 4 Kilometer stockender Verkehr zwischen Poststraße und Hedelfingen. Und nochmal Vorsicht bitte, auf der Autobahn 6 Heilbronn Richtung Nürnberg auf der Kochertalbrücke steht ein defekter PKW. 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
7: 21 Grad haben in Hachenburg und Ravensburg, 23 kommen aus Vaihingen und aus Kirn. Es geht runter auf 12 bis 5 Grad in der kommenden Nacht. Es ist meist wolkenlos, stellenweise nebelig. Morgen bekommen wir nochmal einen wunderbaren Spätsommertag bei 20 bis 26 Grad. Gegen Abend läuten dichtere Wolken dann einen deutlichen Wetterwechsel ein. Ab Donnerstag wird es regnerisch und auch um einiges frischer.
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7: Hier kommen wunderbare Feierabendklassiker aus den 80ern von Whitney Houston. Die 60er spielen wir mit den Beach Boys und natürlich auch die guten alten 70er. Hier sind Genesis.
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es einmal stören. Tut mir leid. Achtung, Gegenständewerfer. Auf der B29 Stuttgart-Ahlen, beide Richtungen betroffen. Zwischen Weinstadt Beutelsbach und Remshalden-Geradstetten werden Gegenstände auf die Fahrbahn geworfen. Vorsicht in beiden Richtungen. B29 Stuttgart-Ahlen, hier Gegenständewerfer. Zwischen Weinstadt Beutelsbach und Remshalden-Geradstetten. Bitte besondere Vorsicht.

0: der jüngsten in SWR4 heute Abend. 88 war das in Seoul in Südkorea. One Moment in Time. Und auch unser Wetter hier im Südwesten verdient nochmal die Goldmedaille Anfang dieser Woche. Gernot Schütz, SWR4 Wetterexperte. Auch morgen beehrt uns nochmal die Sonne, ne?
1: Ja, auf jeden Fall. Und es sieht erstmal ein bisschen freundlich aus, aber morgen früh haben wir erstmal auch Nebel. Der löst sich aber relativ schnell auf. Es ist morgen früh sehr frisch, aber es wird tagsüber nochmal richtig warm. 20 bis 26 Grad Höchsttemperaturen. Und dazu gibt es erstmal viel Sonne, dann kommen ein paar Wolken und erst ab morgen Abend. Da zieht dann tatsächlich Regen rein und da kann auch das eine oder andere Gewitter mit dabei sein.
0: Ab Donnerstag, Gernot, gibt's nur noch Blech fürs Wetter, oder?
1: Ja, es wird auf jeden Fall herbstlich, windig, kühler, maximal noch 12 bis 17 Grad, dann also ja fast 10 Grad weniger als noch morgen. Ja, und dazu am Vormittag vor allem regnerisch. Zuerst wird es dann in Rheinland-Pfalz trocken, später am Nachmittag auch in Baden-Württemberg. Da gibt es schon wieder ein paar Wolkenlücken, aber es fühlt sich dann eben einfach richtig nach Herbst an.
0: Es geht dann auch herbstlich weiter, habe ich gesehen, ne? Bis zum Ende der Woche.
1: Ja, Freitag kommt dann im Laufe des Tages ein neues Regengebiet. Da steht noch nicht ganz fest, ob es nur Rheinland-Pfalz oder auch den Norden oder auch den Süden Baden-Württembergs erreicht. Aber ganz im Süden haben wir auf jeden Fall die größten Chancen, dass es trocken bleibt.
0: Wir freuen uns auf jeden Fall auf Regen und hoffen, dass er diesmal wirklich kommt. Das ausführliche Wetter mit unserem Experten, mit Gernot Schütz, heute Abend hier in SWR 4.

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Vorsicht heute Abend. SWR4 warnt für die Autobahn 8 Stuttgart Richtung Karlsruhe. Hier liegen Fahrzeugteile auf der Fahrbahn. Zwischen Stuttgart-Möhringen und Leonberg-Ost Fahrzeugteile. Bitte fahren Sie vorsichtig.

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1: Mit Milena Bayer. Guten Abend. Was ist für Sie die wichtigste Mahlzeit des Tages? Für die Deutschen ist das scheinbar das Frühstück. Zumindest 61% der Befragten sagen, dass sie es für ihren Körper am wichtigsten halten. Danach kommt das Mittagessen, dann das Abendessen und Schlusslicht ist Kaffee und Kuchen. Für meinen Körper ist Kaffee und Kuchen vielleicht nicht die wichtigste Mahlzeit, für meine Seele aber ganz bestimmt. Zur Kaffeezeit hat sich meine Familie schon immer getroffen. Als ich ausgezogen bin zum Studieren, habe ich diese Zeit so vermisst. Vor allem am Wochenende habe ich mich nachmittags oft allein gefühlt. Deshalb habe ich angefangen, an den Zimmertüren in meiner WG zu klopfen, um ein paar Mitbewohnerinnen für meine Lieblingsmahlzeit zu gewinnen. Bestimmt gab es noch viele andere Gründe, aber nach und nach sind wir zu einer richtigen Gemeinschaft, einer Art Familie geworden. Wir haben zwar auch viel miteinander unternommen, aber am liebsten sind wir in der Küche gesessen, haben Kaffee getrunken und uns stundenlang unterhalten. Es tut einfach gut, wenn jemand da ist und mir ohne Worte sagt, ich habe Zeit für dich, du bist mir wichtig, erzähl bitte weiter. Mittlerweile verbringe ich die Kaffeezeit meistens mit Arbeiten, zwischen Terminen und To-Do-Listen. Trotzdem merke ich, wie wichtig es ist, wenn meine Familie und ich ab und zu zusammensitzen und uns bewusst Zeit füreinander nehmen. Alle sitzen um den Tisch und wir haben mehr Gemeinschaftszeit als Mahlzeit. Ich höre zu, erzähle von mir und spüre, wie wichtig es ist, nicht allein bleiben zu müssen mit dem, was mich beschäftigt. Manchmal verfliegt mein Frust. Manchmal werde ich getröstet und ganz oft habe ich einfach mal wieder laut über die Geschichten von Papas Arbeitskollegen gelacht. Genau deshalb ist die Kaffeezeit die wichtigste Mahlzeit für meine Seele. Denn in diesem einfachen Miteinander sind wir füreinander da. Ich kann dabei neue Kraft schöpfen. Und manchmal reicht genau das, um zu spüren, was mich im Leben trägt und mir Halt gibt. Milena Bayer aus Lauda von der katholischen Kirche.
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2: Um 19 Uhr mit Ramin Movasakian. Guten Abend. Die AfD stellt in Sachsen-Anhalt den Landtags- und einen Vize-Landtagspräsidenten. In Ludwigshafen sollen Notunterkünfte bald abgerissen werden. Das Wetter in Rheinland-Pfalz, morgen erst sonnig, gegen Abend Regen. Dazu maximal 20 bis 24 Grad. Sachsen-Anhalts neuer Landtagspräsident Rausch von der AfD hat angekündigt, sein Amt überparteilich zu führen. Nach seiner Wahl im Landtag in Magdeburg sagte Rausch, er wolle Präsident des gesamten Landtags sein. Aus Magdeburg berichtet Jochen Müller.
3: Politische Härte in der Sache und persönlicher Respekt im Umgang schlössen sich nicht aus, sagte er. Rausch ist 35 Jahre alt und gilt als Vertrauter von Ulrich Siegmund. Er war mit 48 Stimmen gewählt worden. Das BSW hatte zuvor seine Unterstützung angekündigt. Dennoch müssen auch 4 Stimmen aus anderen Fraktionen gekommen sein. Am Nachmittag wurde dann Hans-Thomas Tillschneider zu einem der Vizepräsidenten gewählt. Tillschneider ist der umstrittene rechte Vordenker der AfD. Dennoch bekam auch er Stimmen aus anderen Fraktionen.
2: Die israelische Regierung hat ihre Soldaten im Gazastreifen anlässlich des bevorstehenden Jahrestags des Hamas-Überfalls in höchste Alarmbereitschaft versetzt. Am 7. Oktober 2023 hatten die islamistischen Terroristen mehr als 1200 Menschen in Israel getötet und viele weitere in den Gazastreifen verschleppt. Verteidigungsminister Katz sagte, es gäbe Geheimdienstinformationen, dass die Hamas morgen Angriffe auf israelische Streitkräfte und Anschläge im Gazastreifen verüben wolle. Sollten Soldaten dabei verletzt werden, würde die Terrorgruppe einen hohen Preis bezahlen, so Katz. Und jetzt zu den Nachrichten aus Rheinland-Pfalz. Die Pläne für den Neubau der maroden Notunterkünfte für Wohnungslose in der Bayreuther Straße in Ludwigshafen werden jetzt konkreter. Eigentlich sollten die Gebäude schon letztes Jahr abgerissen werden. SWR-Reporter Sebastian Barth mit den Einzelheiten.
4: Ende November sollen zumindest mal die ersten Bewohner ausziehen. Sie packen ihre Sachen selbst und kommen in Wohncontainer, die Stück für Stück aufgestellt werden. Ende Februar im kommenden Jahr soll das abgeschlossen sein. Der Abriss soll dann im Juni beginnen. beginnen, so ein Sprecher der Stadt Ludwigshafen. Es werde bereits nach einer Baufirma für die neuen Wohnungen gesucht, die übrigens eigene Bäder und Küchenzeilen bekommen sollen. Der Neubau soll in gut 3 Jahren fertig sein. Die Gesamtkosten für Abriss und Wiederaufbau der Notunterkünfte für Wohnungslose werden auf rund 23 Millionen Euro geschätzt.
2: Die Zuzugssperre für Geflüchtete in Pirmasens wird verlängert. Das hat die Landesregierung auf Bitte der Stadt entschieden. Pirmasens will damit Schulen, Kitas, den Wohnungsmarkt und das Sozialsystem entlasten. Anerkannte Asylberechtigte und Flüchtlinge können deshalb weiterhin nicht ohne weiteres nach Pirmasens ziehen. Mehr Nachrichten aus Rheinland-Pfalz auch auf swraktuell.de.
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5: Da sind wir mit der Autobahn 8, Stuttgart Richtung München. Hier bitte aufpassen zwischen Leipheim und Günzburg. Defekter LKW und Fußgänger auf der Fahrbahn. Weiter Vorsicht auf der Autobahn 8, Stuttgart Richtung Karlsruhe. Immer noch Fahrzeugteile auf der Fahrbahn zwischen Stuttgart-Möhringen und Leonberg-Ost. Und dann gibt's noch eine ungesicherte Unfallstelle auf der B42 Rüdesheim Richtung Wiesbaden, hier in Höhe Kerbeplatz. Da sind die Staus im Moment auf der A3 Frankfurt Richtung Köln. LKW-Unfall zwischen dem Frankfurter Kreuz und Raunheim. 4 Kilometer Stau, 20 Minuten noch obendrauf. Die A6 Heilbronn Richtung Kaiserslautern. 5 Kilometer stockender Verkehr zwischen dem Firnheimer Dreieck und Ludwigshafen Nord. Die Autobahn 8 Karlsruhe Richtung Stuttgart zwischen Pforzheim West und Pforzheim Ost. 6 Kilometer stockend, 20 Minuten mehr. A81 Stuttgart Richtung Singen zwischen dem Kreuz Stuttgart und Ehningen an der Baustelle 7 Kilometer stockender Verkehr. Auch hier knappe 20 Minuten plus. Und die B29 Stuttgart Richtung Aalen, 2 Kilometer Stau aktuell zwischen Weinstadt-Beutelsbach und Remshalden-Geradstetten. 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Und von mir gibt's eine gute Fahrt.
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5: Und 19 Grad in Villingen-Schwenningen, 21 noch in Wangen und Pirmasens, Horhausen meldet 20 Grad. Und Gernot Schütz hat die Wetteraussichten.
6: Heute Abend ist es freundlich und für die Jahreszeit recht warm. Durch die Nacht geht's oft sternklar und es kühlt ab auf 11 bis 5 Grad. Morgen früh bildet sich hier und da ein Nebel, der sich am Vormittag schnell auflöst. Dann scheint die Sonne, im Laufe des Tages wird es wolkiger und ab dem Abend ziehen aus Westen Regenwolken und einzelne Gewitter auf. Der Wind weht schwach aus südlichen Richtungen. Die Temperaturen steigen auf 20 Grad im Siegerland und bis 24 Grad in Rheinhessen. Am Donnerstag ist es erst regnerisch, dann gibt es aus Westen Wolkenlücken und nur örtlich noch Schauer. Es wird deutlich kühler und sehr windig und am Freitag kommt neuer Regen.
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5: Jawohl, und gleich der erste 70er heute Abend erklärt Ihnen, was Sie in dieser Stunde zu tun haben. Uns folgen nämlich und ganz wunderbare Klassiker aus ihrer Jugend genießen. Das machen wir jeden Abend hier in SWR 4 und spielen nur das, was zwischen 1970 und 79 weit, weit oben in den Charts war. Unter anderem Amanda Lear mit Follow Me.
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erstes Mal was Seltenes von Barclay James Harvest heute Abend hier in den 70er nach 7. Love on the Line, das stammt aus dem 79er Album Eyes of the Universe. Es war ein Jubiläumsalbum, nämlich das 10. von Barclay James Harvest. Er hier, der jetzt kommt, hat es gerade mal auf 4 gebracht, von denen aber eigentlich auch nur ein einziges so einigermaßen erfolgreich war. Das 2. nämlich Feel the Need von Live Garrett. Es kam immerhin bis auf Platz 34 der amerikanischen Charts. Live Garrett hing damals eventuell auch in ihrem Teenie-Zimmer, ein absoluter Schwarmtyp damals, lange blonde Locken, weit aufgeknöpftes Hemd, Rehäugelein, der hat schon richtig was hergemacht und war eigentlich Schauspieler. Hat zum Beispiel in Rauchende Colts damals mitgespielt und im Jahr 78 hat er dann auch die Tanzflächen der Welt bespielt. Mit I Was Made for Dancing, der Song hat ihm sehr viel Aufmerksamkeit eingebracht. Für ihn selber war das ein bisschen zu viel. Live Garrett war lange drogensüchtig, hat jahrelang auch gegen den kompletten Absturz gekämpft, was ihm Gott sei Dank auch gelungen ist. Heute ist er Mitte 60, lebt recht zurückgezogen in Kalifornien und kümmert sich um Jugendliche und hilft denen, die Drogensucht zu bekämpfen bzw. es gar nicht hineinzugeraten. Und hier kommt sein großer Disco-Klassiker in den 70er nach 7 hier in SWR 4. Das ist Live Garrett mit I Was Made for Dancing.

Long Cool Woman von den Hollies. Passt auch super zum nächsten 70er heute Abend. Jetzt ist Damenwahl. Da hatte ich immer Angst, übrig zu bleiben. So als Teenie damals macht man sich ja manchmal komische Gedanken. Das glaube ich nicht allzu oft passiert. Cool and the Gang, Ladies Night in den 70er nach 7.

0: Elvis mit einem seiner wenigen 70er-Hits mit Burning Love.
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0: Ganz genau 7:30. Besondere Vorsicht bitte auf der Autobahn 6, Kaiserslautern Richtung Mannheim. In Höhe Grünstadt brennt ein Fahrzeug. Bitte Vorsicht. Aufpassen auch auf der B42, Rüdesheim Richtung Wiesbaden. In der Ortsdurchfahrt Geisenheim liegt leider ein totes Reh auf der Fahrbahn. Zwei Staus gibt's noch. Einen auf der A5, Basel Richtung Karlsruhe. Baustelle zwischen Lahr und Offenburg. 4 Kilometer Stau, 20 Minuten mehr. Und die Autobahn 8, Karlsruhe Richtung Stuttgart. 5 Kilometer stockender Verkehr noch zwischen Pforzheim West und Pforzheim Ost. 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Kommen Sie gut durch.
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0: 18 Grad haben wir in Waldshut-Tingen, 16 in Hachenburg, Öhringen meldet noch 21 Grad und in Kastelaun haben wir aktuell 17 Grad. Die kommende Nacht bleibt meist wolkenlos. Am frühen Morgen rechnen Sie bitte wieder mal mit Nebel bei 12 bis 5 Grad. Den Mittwoch genießen Sie nochmal in vollen Zügen, der wird nämlich nochmal heiter und trocken bei bis zu 26 Grad. Am Donnerstag ist es dann aber definitiv vorbei damit. Viel Regen ist dann angesagt bei herbstlichen Temperaturen zwischen 12 und 17 Grad.
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0: So, und gleich mit dem 21-fachen ihrer Steckdosen zu Hause. Die haben gewöhnlicherweise 230 Volt. Wir haben gleich 5000 Volts aus dem Jahr 76. I'm on fire, was dann ja auch kein Wunder ist. Kommt sofort nach den Bellamy Brothers.
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schöner Classic Rock heute Abend in den 70er nach 7 von Steely Dan aus New York City. Do It Again, lange her. 72 war das. Jetzt kommt was komplett anderes. Wir tauchen nämlich mal tief ein in eine der Trendsportarten der 70er. Und schuld daran waren Serien und Filme aus Hongkong damals. Und auch ein gewisser Bruce Lee hat seinen Teil dazu beigetragen, dass wir alle im Kung-Fu-Fieber waren. Die Kampfsportstudios bei uns im Südwesten waren komplett ausgebucht. Alle wollten das lernen und mitmachen. Das galt natürlich auch für die Musikwelt damals. Es gab so rund Mitte der 70er reichlich Songs, die alle möglichen Kampfsportarten dieser Welt zum Thema hatten. Und den mit Abstand erfolgreichsten hatte ein gebürtiger Jamaikaner aus London, der schon Anfang der 60er versucht hatte, mit seiner Musik Geld zu verdienen. Und knappe 15 Jahre später hat das dann endlich funktioniert. Und Kung Fu Fighting sichert dem Mann vermutlich auch heutzutage immer noch die Rente. Carl Douglas lebt noch, ist 84 Jahre alt mittlerweile und denkt vermutlich ziemlich gerne an das Jahr 74 zurück, als er weltweit die Charts anführte mit Kung Fu Fighting. Oh, oh, oh.

Anfang der 2000er Jahre nochmal groß rausgekommen. In der Version von Top Loader, nämlich einer Band aus Großbritannien damals. Die haben Dancing in the Moonlight nochmal hoch in die Charts gebracht und sich bei King Harvest bedient. 72 war das, gerade gehört. Und auch vom nächsten gibt's oder gab's, besser gesagt, später nochmal eine neue Version. Vielleicht sagen Ihnen Heavy D and the Boys noch was. Anfang der 90er, Riesending in den Clubs dieser Welt. Im typischen 90er-Style, Now That We Found Love. Wir spielen natürlich eine der 70er-Versionen heute Abend, das ist ja klar. Von den OJs in den 70er nach 7, hier in SWR 4.

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2: Um 20 Uhr mit Stefan Eferz. Sachsen-Anhalts neuer AfD-Landtagspräsident Rausch will sein Amt überparteilich führen. Das hat er nach seiner Wahl im Landtag in Magdeburg angekündigt. Von dort berichtet Jochen Müller.
3: Politische Härte in der Sache und persönlicher Respekt im Umgang schlössen sich nicht aus, sagte er. Rausch ist 35 Jahre alt und gilt als Vertrauter von Ulrich Siegmund. Er war mit 48 Stimmen gewählt worden. Das BSW hatte zuvor seine Unterstützung angekündigt. Dennoch müssen auch 4 Stimmen aus anderen Fraktionen gekommen sein. Am Nachmittag wurde dann Hans-Thomas Tillschneider zu einem der Vizepräsidenten gewählt. Tillschneider ist der umstrittene rechte Vordenker der AfD. Dennoch bekam auch er Stimmen aus anderen Fraktionen.
2: Bei den Schülerprotesten in Frankreich hat es auch heute in mehreren Städten Ausschreitungen gegeben. In Lyon warfen Demonstranten Böller, Sicherheitskräfte versprühten Tränengas. Außerdem haben die jungen Leute Barrikaden gebaut und angezündet. In Rennes hat die Polizei Wasserwerfer eingesetzt. Kai Rienecker berichtet aus Frankreich.
4: Seit Beginn der Proteste in Frankreich sind nach Regierungsangaben über 200 Schüler verletzt worden, aber auch über 700 Polizisten und 85 Angehörige des Lehrpersonals. Die Proteste richten sich gegen Lehrermangel und marode Schulgebäude in Frankreich. Der finanzielle Spielraum der französischen Regierung ist jedoch äußerst begrenzt. Frankreich ist hoch verschuldet und großes Sorgenkind der Finanzmärkte.
2: In den USA hat der Unterhaltungskonzern Paramount die Übernahme des Konkurrenten Warner Brothers abgeschlossen. Das neue Unternehmen heißt Skydance. Seine Aktien würden ab sofort an der New Yorker Börse gehandelt, teilte Paramount mit. Kritiker von US-Präsident Trump sehen die Übernahme als Versuch, dessen Einfluss auf den Medienmarkt und Nachrichtensender auszuweiten. Paramount wird vom Milliardär Ellison kontrolliert, der Trump nahesteht. Die Zuzugssperre für Geflüchtete in Pirmasens wird verlängert. Das hat die rheinland-pfälzische Landesregierung auf Bitte der Stadt entschieden. Pirmasens will damit Schulen, Kitas, den Wohnungsmarkt und das Sozialsystem entlasten. In der Stadt leben derzeit rund 2500 Menschen mit Fluchthintergrund. Anerkannte Asylberechtigte und Flüchtlinge können deshalb weiterhin nicht ohne weiteres nach Pirmasens ziehen. Das Wetter für Baden-Württemberg und Rheinland-Pfalz. In der Nacht ist es teils klar, zeitweise wolkig, Tiefstwerte 12 bis 5 Grad. In der Früh bildet sich wieder Nebel. Danach scheint oft die Sonne, Nachmittag ziehen von Westen her allmählich immer mehr Wolken auf. Ein letztes Mal ist es spätsommerlich warm mit höchstens 20 Grad in Montabaur und bis 26 Grad in Bad Bellingen. Donnerstag und Freitag immer wieder Regen, zeitweise sehr windig und spürbar kühler. Die Zeit. Es ist 20.03 Uhr.
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5: Mit 2 Staus noch. Auf der A5 Basel Richtung Karlsruhe. Baustelle zwischen Lahr und Offenburg. 5 Kilometer Stau. Eine knappe halbe Stunde plus. Und auf der Autobahn 6 Mannheim Richtung Kaiserslautern. Wird ebenfalls gebaut zwischen Kaiserslautern Ost und dem Dreieck Kaiserslautern. Hier gibt es 2 Kilometer Stau. 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
5: Ja, in dieser Woche noch ohne Barbara Scherrer. Die gönnt sich noch ein paar Urlaubstage und ist dann heute in einer Woche wieder für Sie da mit den SWR 4 Goldies. Und bis dahin vertreiben wir uns mal ein bisschen die Zeit mit Herman's Hermits, mit Leo Sayer und mit Toto.
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macht müde Männer munter. Gab's doch mal als Werbeslogan in den 80ern, oder? Gibt aber keine, sagen Herman's Hermits schon seit genau 60 Jahren übrigens. Für uns Moderatoren ist Milch sowieso nicht so gut. Wenn man so kurz vor der Sendung ein Glas trinkt, kann es sein, dass sich im Hals so ein Film bildet und dann beim Reden stört und man sich ständig räuspern muss. Ist dann nicht so sinnvoll. Insofern ist das völlig okay, was Herman's Hermits da singen. Und hier trinkt man sowieso was komplett anderes. Die Four Tops mit ein bisschen Urlaub heute Abend hier in SWR 4. Es geht nach Mexiko. Loco in Acapulco.

Dienstag Feierabend. SWR 4 sofort mit Bob Dylan. Vorher zweimal Vorsicht bitte. Einmal auf der A6 Heilbronn Richtung Kaiserslautern. Ungesicherte Unfallstelle hier zwischen dem Firnheimer Dreieck und Mannheim-Sandhofen. Und Vorsicht B14 Backnang Richtung Stuttgart. Im Kappelbergtunnel behindertendefektes Fahrzeug. Bitte fahren Sie auch hier entsprechend vorsichtig.

0: sehr, sehr schöner 80er, finde ich. Cheap Trick in SWR 4, The Flame.
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0: Kurz nach 8:30, bitte Vorsicht auf der A643 Wiesbaden Richtung Mainz. Auf der Schirsteiner Brücke gibt's eine ungesicherte Unfallstelle. Vorsicht weiter B14 Stuttgart Richtung Backnang im Kappelbergtunnel, behindert weiter ein defektes Fahrzeug. Und Vorsicht A63, kommt gerade rein, Mainz Richtung Kaiserslautern. In der Ausfahrt Kirchheim-Bohlanden steht ein defektes Fahrzeug auf der Fahrbahn. Und da gibt's noch zwei Staus, einen auf der A5 Basel Richtung Karlsruhe zwischen Lahr und Offenburg, wird gebaut, 5 Kilometer Stau, knappe halbe Stunde plus. Und eine Baustelle auch auf der Autobahn 81 Stuttgart Richtung Singen zwischen Böblingen-Sindelfingen und Böblingen-Hulb, deswegen 2 Kilometer Stau. 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Kommen Sie gut durch.
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0: 19 Grad in Bernkastel-Kues im Moment, 18 kommen aus Schwäbisch Gmünd und Balingen, Simmern meldet 17 Grad. Es geht nachher runter auf 12 bis 5 Grad in der kommenden Nacht, meist wolkenloser Himmel, stellenweise wird es wieder ein bisschen nebelig. Morgen bekommen wir noch mal einen wunderbaren Spätsommertag, 20 bis 26 Grad. Gegen Abend läuten dichtere Wolken dann aber einen deutlichen Wetterwechsel ein. Ab Donnerstag wird es regnerisch und auch deutlich kälter.
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0: Und mit Simon & Garfunkel, mit Spandau Ballet und mit George McRae. Damit geht's in den Feierabend heute am Dienstag.
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Super für den Feierabend, wenn endlich Ruhe ist. The Sound of Silence. Simon & Garfunkel, immer wieder schön, finde ich. SWR 4 mit Post von Elisabeth und Toni, die melden sich per WhatsApp hier im Studio, sitzen noch im Garten gemütlich am Lagerfeuer heute Abend und genießen SWR 4, auch ohne die Goldies mit Barbara Scherrer heute. Ich reiche den beiden. Das freut mich sehr. Wünsche noch einen gemütlichen Lagerfeuerabend. 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Und hier kommen die guten alten 70er mit den Fortunes.

genau das Richtige für diesen Spätsommerfeierabend. The Police, Wrapped Around Your Finger, morgen Abend, schon ein amtlicher Herbstabend mit Regen und Sturm.

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1: Um 21 Uhr mit Stefan Evertz. Vertreter von Union, SPD, Grünen und Linken im Bund zeigen sich entsetzt über die Wahl des AfD-Politikers Rausch zum Landtagspräsidenten in Sachsen-Anhalt. Linken-Fraktionschef Pellmann sprach von einem schwarzen Tag für die Demokratie. Grünen-Fraktionschefin Hasselmann von einem bedrückenden Tag. SPD-Fraktionschef Mirsch kündigte Gespräche mit der Union im Koalitionsausschuss an. Der AfD-Politiker Rausch hatte im Landtag in Magdeburg 4 Stimmen mehr bekommen, als AfD und BSW Abgeordnete haben. Am zweiten Tag ihres Ukraine-Besuchs hat Bundesfamilienministerin Prien die Holocaust-Gedenkstätte Babyn Jar besucht. Sie erinnerte im Beisein von Präsident Zelensky an die von den Nationalsozialisten getöteten Juden. Aus Kiew, Nils Buhler.
2: Viele Deutsche seien sich immer noch nicht bewusst, dass Osteuropa Hauptschauplatz des deutschen Vernichtungskrieges war. Daher habe auch Deutschland noch viel Aufklärungsarbeit vor sich, so die Ministerin. In der Schlucht Babyn Jar löschten deutsche Besatzer und ihre Verbündeten im Zweiten Weltkrieg nahezu die gesamte jüdische Bevölkerung von Kiew aus. Allein an 2 Tagen im September 1941 wurden bei Massenerschießungen fast 34.000 Juden ermordet. Gerade in Zeiten des russischen Angriffskrieges sei das Aufrechterhalten des Gedenkens wichtig, so Prien.
1: Auf der Frankfurter Buchmesse, die heute eröffnet wurde, appellieren mehr als 120 Verlage, KI zu regulieren. Sie fordern Transparenz und wollen wissen, welche Bücher für KI-Trainings genutzt wurden. Auch aus der Bundesregierung kommen ähnliche Forderungen. Aus Frankfurt berichtet Antje Bonhage.
3: Kulturstaatsminister Wolfram Weimer nahm die künstliche Intelligenz in den Fokus und forderte von der EU einen stärkeren Schutz des Urheberrechts. Zudem kündigte er an, künftig jährlich ein literarisches Wort des Jahres küren zu lassen. Vereinzelte Reaktionen des Unmuts wie Buhrufe und Pfiffe gab es beim Auftritt des Kulturministers von Ehrengast Tschechien, Otto Klempitsch. Er gehört der rechtspopulistischen Regierungspartei an. Teile der tschechischen Kulturszene kritisieren die Kulturpolitik der Regierung.
1: Die deutsche U21-Nationalmannschaft hat sich für die Fußball-EM in Albanien und Serbien qualifiziert. Das Team von Trainer Antonio Di Salvo gewann in Bielefeld vor mehr als 20.000 Zuschauern gegen Georgien mit 2:0 und ist damit auch Gruppensieger. Das Wetter für Baden-Württemberg und Rheinland-Pfalz. In der Nacht ist es teils klar, zeitweise wolkig, Tiefstwerte 12 bis 5 Grad. In der Früh bildet sich wieder Nebel, danach scheint oft die Sonne. Am Nachmittag ziehen von Westen her allmählich immer mehr Wolken auf. Ein letztes Mal ist es spätsommerlich warm, mit höchstens 20 Grad in Monschau und bis 26 Grad in Freiburg. Donnerstag und Freitag immer wieder Regen, spürbar kühler. 21.03 Uhr.
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4: Mit der A5 Basel Richtung Karlsruhe zwischen Lahr und Offenburg wird gebaut. 4 Kilometer Stau, knappe halbe Stunde plus. Und die Autobahn 81 Stuttgart Richtung Singen. Auch hier eine Baustelle zwischen Böblingen-Sindelfingen und Böblingen-Hulb. Hier gibt's 2 Kilometer Stau. 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
4: Die Goldies freie Zeit ist bald vorbei. Keine Sorge. Heute in einer Woche ist Barbara Scherer frisch erholt aus dem Urlaub wieder hier und präsentiert Ihnen die SWR 4 Goldies wie gewohnt am Dienstag und am Donnerstag. Aber auch ich habe ein paar schöne Klassiker mitgebracht. So ist das ja nicht. Von den Archies, von Cyndi Lauper und von Harpo.
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ist so einer, den hört man immer wieder gerne, oder? Ich zumindest, obwohl er schon uralt ist. Die Archies, Sugar Sugar in SWR 4 heute Abend. Jetzt gibt's Hit Nummer 1 von den Dire Straits. Natürlich Sultans of Swing. Und die gab's ja wirklich. Die spielten in einem schäbigen Pub in London vor so 20, 25 Leuten. Auch eher nicht gut. Aber für Mark Knopfler war es die Inspiration. Der war auch vor Ort in diesem Pub, hat sich das alles angeguckt und dann entschieden, na, daraus mache ich doch mal was. Und wer weiß, wie die Karriere der Dire Straits ohne diesen recht unspektakulären Abend weitergegangen wäre. Ob überhaupt. Hier kommt die Kultband in SWR 4.

wieder in SWR4 mit Room with a View. Und ich muss Sie einmal warnen, es liegen Fahrzeugteile auf der Fahrbahn, auf der Autobahn 6, Mannheim Richtung Heilbronn. Zwischen Bad Happenau und Heilbronn unter Eisesheim, Fahrzeugteile auf der Fahrbahn. Bitte fahren Sie vorsichtig, jetzt mit Stevie Wonder.

0: Morning has broken. Cat Stevens kommt sofort.
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0: Kurz nach 9:30, die beiden Staus, die wir eben schon hatten, sind immer noch da. Auf der A5 Basel Richtung Karlsruhe, Baustelle zwischen Lahr und Offenburg, 3 Kilometer, 20 Minuten plus. Und die Autobahn 81 Stuttgart Richtung Singen, auch hier eine Baustelle zwischen Böblingen-Sindelfingen und Böblingen-Hulb, 2 Kilometer Stau, Viertelstunde obendrauf. 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Hoffe, Sie kommen gut durch.
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0: 15 Grad haben wir aktuell in Kobern-Gondorf, 16 in Freiburg, in Montabaur 14 und in Vaihingen an der Enz noch 17 Grad. Die kommende Nacht bleibt wolkenlos. Am frühen Morgen rechnen Sie bitte mal wieder mit Nebel, 12 bis 5 Grad. Den Mittwoch genießen Sie bitte noch mal in vollen Zügen. Der wird nämlich noch mal heiter und trocken bei bis zu 26 Grad. Am Donnerstag ist es definitiv damit vorbei. Viel Regen ist dann angesagt bei herbstlichen 12 bis 17 Grad.
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0: Wünsch Ihnen einen gemütlichen Feierabend heute am Dienstag.
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gute Laune, Stückchen, Billy Ocean. Die späten 70er, Love Really Hurts Without You. Post kommt ins SWR4-Studio von Joe aus Biesingen. Der hört sehr gerne SWR4, weil es ein allabendliches Vergnügen ist. Das finde ich auch, lieber Joe. Das macht auch dem Moderator Spaß. Grüße nach Biesingen, genauso wie an die Franzi. Auch die hat sich gemeldet per WhatsApp-Nachricht und möchte einen schönen Song für alle Landwirte hören, die die ganze Nacht durchsäen. Vermutlich in Erwartung des Regens, der ja morgen Abend endlich mal kommen soll. Okay, dann spielen wir was mit Regen und beschwören Petrus noch ein bisschen, dass er endlich mal mehr schickt als ein paar Tröpfchen. Nils Sedaka, Laughter in the Rain. Hoffentlich hilft es.

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1: Einen schönen Dienstag zusammen. Ja, ob Fußballfan oder nicht, Deutschland diskutiert über Trainer Jürgen Klopp, die Fußballnationalmannschaft und wer da jetzt eigentlich bei den großen Turnieren alles so dabei sein soll. Und genau da kommt Norbert Welzel aus Krecklingen an der Tauber ins Spiel, denn der will mit seinen 72 Jahren bei der nächsten Fußball-Weltmeisterschaft unbedingt dabei sein.
2: Dann habe ich mir das nachts noch im Bett überlegt, Mensch, warum eigentlich nicht? Ich traue mir zu, ich bewerbe mich mal einfach für den Kader.
1: Und es hat tatsächlich geklappt. Norbert spielt bei der nächsten Fußball-WM. Und zwar bei der WM der Ü-70-Jährigen. Wie kurios der Trainer seine Entscheidung pro Norbert getroffen hat. Morgen früh, 7:45.
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1: Um 22 Uhr mit Stefan Eferts. Der unter Spionageverdacht stehende frühere BND-Präsident Hanning soll mit dem Geheimdienst von Aserbaidschan zusammengearbeitet haben. Das berichtet der Spiegel. Ermittler gingen dem Verdacht nach, dass er mit einem Agenten der Kaukasusrepublik in Verbindung stand. Die Bundesanwaltschaft hat den Bericht bisher nicht bestätigt. Hanning und sein früherer Büroleiter beim Bundesnachrichtendienst waren heute festgenommen worden. Vertreter von Union, SPD, Grünen und Linken im Bund zeigten sich entsetzt über die Wahl des AfD-Politikers Rausch zum Landtagspräsidenten in Sachsen-Anhalt. Linken-Fraktionschef Pellmann sprach von einem schwarzen Tag für die Demokratie. Grünen-Fraktionschefin Hasselmann von einem bedrückenden Tag. SPD-Fraktionschef Mirsch kündigte Gespräche mit der Union im Koalitionsausschuss an. Der AfD-Politiker Rausch hatte im Landtag in Magdeburg 4 Stimmen mehr bekommen, als AfD und BSW Abgeordnete haben. Filmrequisiten und persönliche Gegenstände des US-Regisseurs Stanley Kubrick sollen in London versteigert werden. Das Auktionshaus Bonhams kündigte die Versteigerung für Februar an. Zu den Objekten gehören unter anderem die Axt von Jack Nicholson aus dem Horrorfilm Shining oder das sogenannte Star Child, die Puppe aus der Schlussszene von 2001 Odyssee im Weltraum. Für letztere könnte der Preis nach Schätzung des Auktionshauses bei mehr als 900.000 Euro liegen. Die deutsche U21-Nationalmannschaft hat sich für die Fußball-EM in Albanien und Serbien qualifiziert. Das Team von Trainer Antonio Di Salvo gewann in Bielefeld gegen Georgien mit 2:0. ARD-Sportreporter Nicolas Weber.
2: Vor 20.000 Zuschauern in Bielefeld kam die deutsche Mannschaft gut ins Spiel und ging schon nach 9 Minuten in Führung. In Hälfte 2 konnte aber Pejinovic für Deutschland erhöhen. Nach Vorlage von Kapitän Nicolo Tresoldi traf er ins leere Tor zum 2:0. Nach dem Jubel über die Qualifikation geht nun der Blick nach Belgrad, wo am 26. November die Gruppen für die EM-Endrunde ausgelost werden. Diese findet vom 16. Juni bis 3. Juli in Albanien und Serbien statt.
1: Der frühere Fußballnationaltorwart Timo Hildebrand gibt in der ZDF-Krimiserie Soko Stuttgart sein Schauspieldebüt. In der Folge mit dem Titel Das Wunder von Zechingen spielt der Ex-Profi einen Ex-Fußballprofi als Leiche. Das Wetter in Deutschland, in der Nacht teils wolkig, teils klar, später kann es neblig werden, Tiefstwerte 14 bis 5 Grad. Tagsüber viel Sonne, später im Norden und Westen einige Wolken, dort am Abend auch Regen. Höchstwerte 17 bis 26 Grad. Am Donnerstag regnerisch und deutlich kühler. Die Zeit 22.03 Uhr.
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3: Einmal Vorsicht bitte. Es liegen Metallstangen auf der Autobahn 3 Köln Richtung Frankfurt. Hier zwischen der Raststätte Sessenhausen West und Ransbach-Baumbach. Staus gibt's nicht. Das war's schon. Gute Fahrt.
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3: Der letzte Dienstag. Ohne die SWR 4 Goldies. Barbara Scherrer liegt in den letzten Urlaubszügen und ist heute in einer Woche wieder an diesem Platz hier und spricht in dieses Mikrofon und präsentiert Ihnen taufrische Klassiker und die schönen Geschichten dazu. Und ich habe 3 gestandene Männer für Sie. Joe South, Kenny Rogers und Terry Jacks.
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was Schönes für alle TH-Fans unter Ihnen. Joe South, Games People Play in SWR 4. Der hieß gar nicht South eigentlich, sondern Joseph Alfred Sauter. Ohne TH hat er für die Radiomoderatoren dieser Welt extra eine Klippe eingebaut. Games People Play war sein mit Abstand erfolgreichster Song. Für den hat er 2 Grammys bekommen damals. Es gab noch einen zu der Zeit für einen künstlerisch besonders wertvollen Song und einen für die Single des Jahres, Games People Play. So, der hier war, glaube ich, nie Grammy-verdächtig, sorgt aber ganz einfach für gute Laune. Den Grammy gibt's leider nicht. Dazu haben wir Anfang der 80er in der Dorfdisco geschwitzt. Zu den Brüdern Carmelo und Michelangelo La Bionda aus Catania auf Sizilien. One for you, one for me. So einfach.

0: sehr schön beruhigend irgendwie. David Bowie, This is not America.
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0: Kurz nach 11:30, Vorsicht bitte auf der A3 Köln Richtung Frankfurt in Höhe Wiesbaden-Niedernhausen steht ein Fahrzeug ohne Licht auf der Autobahn. Und dann gibt's eine ungesicherte Unfallstelle auf der Autobahn 6 Heilbronn Richtung Mannheim, hier zwischen Heilbronn unter Eisesheim und Bad Rappenau. 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
0: 11 Grad haben wir noch in Isny, 15 in Bad Dürkheim, Schramberg und Mayen melden 14 Grad. Es geht runter auf 12 bis 5 Grad in der kommenden Nacht. Meist wolkenloser Himmel, stellenweise bisschen nebelig. Morgen bekommen wir noch mal einen wunderbaren Spätsommertag mit 20 bis 26 Grad. Gegen Abend läuten dichtere Wolken allerdings dann einen ziemlichen Wetterwechsel ein. Ab Donnerstag wird es regnerisch und auch um einiges kälter.
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0: Schönen guten Abend, heute am späten Dienstag. Und hier kommt Musik für alle, die noch lange nicht ins Bett gehen wollen. Hier sind Racy.
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Sam Cooke mit einer trotz allem immer noch Wonderful World in SWR 4 am späten Dienstagabend für Sie. So, jetzt kommt ein echter italienischer Moment. Eben hatten wir ja schon mal so einen kleinen mit La Bionda aus Sizilien, die aber ja auf Englisch gesungen haben damals. Das zählt ja eigentlich nicht, um das Gefühl einer Fahrt über den Brenner zu erzeugen und das Glas Wein aus der Toskana vor sich zu haben. Und an der Adria dann am Strand zu liegen, das kann er hier viel besser. Umberto Tozzi.

Supertramp mit Goodbye Stranger. Der Dienstagabend mündet gleich irgendwann in die Nacht auf den Mittwoch. Und da kommen die Kollegen der ARD-Hitnacht ins Spiel. Die bringen Sie gut durch die Dunkelheit hier in SWR 4. Ich bin Jens Vogt, wünsche Ihnen eine gute Nacht. Take

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1: Um 23 Uhr mit Pascal Küpper. Die Bundesparteien haben sich entsetzt gezeigt über die Wahl des AfD-Politikers Rausch zum Landtagspräsidenten in Sachsen-Anhalt. Am Abend versammelte sich die SPD-Bundestagsfraktion spontan zu einem Protestmarsch. Aus der Nachrichtenredaktion Karen Busche.
2: Der Protestmarsch ging mitten durch Berlin, vom Bundestag durch das Brandenburger Tor zum Bebelplatz, dem Ort der Bücherverbrennung nach der Machtergreifung der Nationalsozialisten 1933. Fraktionschef Mirsch sagte, die SPD spüre die Pflicht, Flagge zu zeigen, wenn die Demokratie unter Druck stehe. Auch die anderen Bundestagsparteien, abgesehen von der AfD, zeigten sich entsetzt. Die Union schaue mit allergrößter Besorgnis auf die Wahl, betonte Fraktionschef Frei. Für linken Fraktionschef Pellmann ist die Wahl mehr als nur ein Dammbruch. Grünen-Fraktionschefin Hasselmann sprach von einem bedrückenden Tag.
1: Die Festnahme des ehemaligen BND-Chefs Hanning hat in Berlin Besorgnis ausgelöst. Die Bundesanwaltschaft ermittelt gegen Hanning wegen Spionage und versuchten Landesverrats. Sicherheitspolitiker von Regierung und Opposition forderten, den Fall umfassend aufzuklären. Für die CDU zeigt die Festnahme, dass der Rechtsstaat handlungsfähig ist. Die Grünen fordern, die Tätigkeiten ehemaliger Spitzenbeamter und höchster Geheimnisträger stärker in den Blick zu nehmen. Und die Linke sieht in dem Fall einen Beleg dafür, dass die Geheimdienste selbst ein Sicherheitsrisiko seien. Die 78. Frankfurter Buchmesse ist am Abend feierlich eröffnet worden. Bei dem Festakt im Kongresscenter kamen Vertreter der internationalen Buchbranche aus Kultur und Politik zusammen. Aus Frankfurt am Main, Antje Bonhage.
3: Kulturstaatsminister Wolfram Weimer nahm die künstliche Intelligenz in den Fokus und forderte von der EU einen stärkeren Schutz des Urheberrechts. Zudem kündigte er an, künftig jährlich ein literarisches Wort des Jahres küren zu lassen. Vereinzelte Reaktionen des Unmuts wie Buhrufe und Pfiffe gab es beim Auftritt des Kulturministers von Ehrengast Tschechien, Otto Klempitsch. Er gehört der rechtspopulistischen Regierungspartei an. Teile der tschechischen Kulturszene kritisieren die Kulturpolitik der Regierung. Die Frankfurter Buchmesse ist ab Mittwoch zunächst für das Fachpublikum geöffnet, ab Freitag für alle. Sie dauert bis Sonntag.
1: Die deutsche U21-Fußballnationalmannschaft hat das Ticket für die Europameisterschaft im nächsten Jahr gelöst. Das Team besiegte in Bielefeld Georgien mit 2:0 und sicherte sich damit den ersten Platz in der Qualifikationsgruppe. Die EM-Endrunde findet im kommenden Sommer in Albanien und Serbien statt. Das waren die Nachrichten. Das Wetter in Deutschland, in der kommenden Nacht viele Wolken, einzelne Schauer, Tiefstwerte 14 Grad auf den Nordseeinseln und 4 Grad in der Lausitz. Morgen dann viele Wolken, einzelne Schauer sind möglich, aber meist ist es trocken, bei Höchstwerten von 17 bis 26 Grad. Es ist 23.03 Uhr.
4: Dankeschön an die Kollegen der Nachrichten. Das ist der Verkehrsservice in der ARD-Hitnacht. Die A2 Berlin Richtung Hannover zwischen Irxleben und Bornstedt nach einem Unfall die Vollsperrung. Es staut sich auf 5 Kilometern. Die A29 Alhorner Heide Richtung Oldenburg zwischen Wardenburg und Sandkrug wegen Bauarbeiten bis um 5 Uhr noch gesperrt. Die A29 Wilhelmshaven Richtung Alhorner Heide zwischen Oldenburg-Umstede und dem Kreuz Oldenburg-Ost. Da gibt's noch die Bauarbeiten, deswegen die Sperrung über Nacht. Die A57 Krefeld Richtung Köln zwischen Krefeld-Zentrum und Krefeld-Oppum wegen Bauarbeiten bis Donnerstagmorgen noch gesperrt. Die A100 Berliner Stadtring in Richtung Wedding zwischen Hohenzollern-Damm und dem Tunnel Rathenauplatz. Wartungsarbeiten deswegen bis um 5 gesperrt. Noch eine A100 Stadtring Berlin in Richtung Treptow zwischen Jakob-Kaiser-Platz und Dreieck-Charlottenburg. Wartungsarbeiten bis um 5, auch hier gesperrt. Dann die A111 Berlin stadteinwärts zwischen Heckerdamm und dem Dreieck-Charlottenburg. Wartungsarbeiten auch bis um 5 gesperrt. Die A226 Bad Schwartau Richtung Travemünde zwischen dem Dreieck Bad Schwartau und Lübeck-Siems wegen Reinigungsarbeiten gesperrt. Wir gucken nochmal nach Berlin. Der Tiergartentunnel ist bis ca. 5.30 Uhr beidseitig gesperrt. Und das war's. Gute Fahrt.
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4: Mit Markus Poschlaut am Mikrofon. Viele Grüße aus Magdeburg gehen raus ins ganze Land. Wir spielen jetzt Ace of Base. Life is a Flower. Musik aus dem Jahr 98. In den USA hieß der Song anders. Gab sogar eine andere Melodie dafür. So ist es.

23.06 Uhr. Achtung, es gibt einen Falschfahrer auf der A70 Bamberg-Schweinfurt, Werneck. Zwischen Werneck und der B26A kommt Ihnen ein Falschfahrer entgegen. Bitte fahren Sie äußerst rechts und überholen Sie nicht auf der A70 Bamberg-Schweinfurt-Werneck. Zwischen Werneck und der B26A ein

23:08 Uhr. Wir gehen noch mal rein. Achtung, Falschfahrer auf der A70 Schweinfurt-Werneck-Bamberg zwischen dem Dreieck Schweinfurt-Werneck und Schonungen. Ist jetzt der Falschfahrer unterwegs. Fahren Sie äußerst rechts, überholen Sie nicht. Und lassen Sie das Radio anbemelden, sobald die Gefahr vorüber ist. Achtung, der Falschfahrer weiterhin unterwegs auf der A70 Schweinfurt-Werneck-Bamberg. Zwischen dem Dreieck Schweinfurt-Werneck und Schonungen kommt Ihnen der Falschfahrer entgegen. Bitte äußerste Vorsicht. So, Sie hören die ARD-Hitnacht. Gerade hier Ace of Base gehört, ich habe es gerade gesagt. Life is a Flower, der Song, den kennen wir so in Europa. Aber in den USA wurde der Song anders aufgenommen. Die Melodie ist in anderen leichten Ton drüber. Der Text ist ein komplett anderer. Was erzähle ich? Wir können ja einfach mal reinhören. Die Nummer heißt in den USA nämlich nicht Life is a Flower. Sie heißt dort Whenever You're Near Me.

erstmal klingt es ähnlich, aber der Text dann doch ein bisschen anders, verkauft sich in den USA offenbar ein bisschen besser. Die ARD-Hitnacht mit einem Song, der keine zweite Version braucht. Was für ein Klassiker. Don McLean.

von Laboon, Richard Sanderson in der ARD Hit nach 23.18 Uhr ist es. Wir sagen weiter Obacht für die Autofahrer auf der A70 Schweinfurt-Werneck-Bamberg zwischen dem Dreieck Schweinfurt-Werneck und Schonung ist weiterhin der Falschfahrer unterwegs. Fahren Sie bitte äußerst rechts, überholen Sie nicht, lassen Sie das Radio an, wir melden, sobald die Gefahr vorüber ist. Gute Fahrt für Sie.

Das ist die ARD-Hitnacht. Jetzt ist sie da, die Freimeldung. So muss das sein. A70, Schweinfurt-Werneck, Bamberg. Kein Falschfahrer mehr zwischen dem Dreieck Schweinfurt-Werneck und Schonung. Da haben Sie wieder freie Fahrt.

0: Es ist kurz nach 11:30. Das ist der Verkehrsservice in der ARD-Hitnacht. Mit der Entwarnung auf der A70 Schweinfurt-Werneck-Bamberg kein Falschfahrer mehr zwischen dem Dreieck Schweinfurt-Werneck und Schonungen. Dann die A2 Berlin Richtung Hannover zwischen Irxlim und Born steckt nach dem Unfall gesperrt, 5 Kilometer Stau. Die A29 Alhorner Heide Richtung Oldenburg zwischen Wardenburg und Sandkrug wegen Bauarbeiten bis 5 Uhr gesperrt. A29 Wilhelmshaven Richtung Alhorner Heide zwischen Oldenburg Umstede und dem Kreuz Oldenburg Ost Bauarbeiten ebenfalls bis um 5. Deswegen die Sperrung. Die A57 Krefeld Richtung Köln zwischen Krefeld Zentrum und Krefeld Oppum Bauarbeiten, deswegen die Sperrung. Dann nach Berlin, die A100, Berliner Stadtring in Richtung Wedding zwischen Hohenzollerndamm und Tunnel. Rathenauplatz, Wartungsarbeiten bis um 5 gesperrt. Genauso wie die A100 Richtung Treptow zwischen Jakob-Kaiser-Platz und dem Dreieck Charlottenburg auch gesperrt. Die A111 Berlin stadteinwärts zwischen Heckerdamm und dem Dreieck Charlottenburg wegen Wartungsarbeiten bis um 5 gesperrt. Und der Tiergartentunnel in Berlin ist auch bis ca. 5.30 Uhr beidseitig gesperrt. Dann die A226 Bad Schwartau Richtung Travemünde zwischen dem Dreieck Bad Schwartau und Lübeck-Siems wegen Reinigungsarbeiten gesperrt. Das war's. Ich wünsche eine gute Fahrt durch die Nacht.
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0: Mit Markus Poschlott. Hallo aus Magdeburg.

0: Das ist Vanessa Williams. Gleich kommt wieder der berühmteste Schulchor aus England, wenn Pink Floyd Another Brick in the Wall singen. Davor gibt's noch Channel 5. Und die Mail von Ralf, der uns vorhin geschrieben hat: Hallo, meine Frau und ich sind jetzt seit 40 Jahren glücklich verheiratet und ich freue mich auf weitere 40 Jahre. Grüße Sie und das tolle Hitnacht-Team herzlich. Grüße von Ralf. Ja, das geben wir gerne weiter. Alles, alles Gute zum Hochzeitstag, wenn er denn heute sein sollte. Ansonsten kann man auch so ein 40-jähriges auch gerne übers ganze Jahr feiern, bin ich der Meinung. Willkommen zur ARD Hitnacht. Sie können sich ja auch wieder mit einklinken in die Sendung. Sie kennen das ja schon. Schreiben Sie uns gerne wieder, Ralf, hier auch eine Mail. ard-hitnacht@mdr.de oder Sie rufen durch 0800 80 80 110.
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1: Da ist die Beate aus Innsbruck.
0: Hallo.
1: Ich wollte euch nur sagen, ich wünsche euch eine schöne Sendung und mit toller Musik.
0: Das versuchen wir da hinzukriegen hier. Bis um 6 wieder auf Sendung, die ARD Hitnacht. Starten wir gleich in den 7. Oktober. Ahu! Mit Nick Heyman, der kommt jetzt schon. Each time you break my heart. Es ist 7 Minuten vor Mitternacht.

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1: Um 0 Uhr mit Wolfgang Berger. Die Bundesparteien haben sich entsetzt gezeigt von der Wahl des AfD-Politikers Rausch zum Landtagspräsidenten in Sachsen-Anhalt. Am Abend versammelte sich die SPD-Bundestagsfraktion spontan zu einem Protestmarsch. Aus der NDR-Nachrichtenredaktion Karin Busche.
2: Der Protestmarsch ging mitten durch Berlin, vom Bundestag durch das Brandenburger Tor zum Bebelplatz, dem Ort der Bücherverbrennung nach der Machtergreifung der Nationalsozialisten 1933. Fraktionschef Mirsch sagte, die SPD spüre die Pflicht, Flagge zu zeigen, wenn die Demokratie unter Druck stehe. Auch die anderen Bundestagsparteien, abgesehen von der AfD, zeigten sich entsetzt. Die Union schaue mit allergrößter Besorgnis auf die Wahl, betonte Fraktionschef Frei. Für linken Fraktionschef Pellmann ist die Wahl mehr als nur ein Dammbruch. Grünen-Fraktionschefin Hasselmann sprach von einem bedrückenden Tag.
1: Die Festnahme des ehemaligen BND-Chefs Hanning hat in Berlin Besorgnis ausgelöst. Die Bundesanwaltschaft ermittelt gegen Hanning wegen Spionage und versuchten Landesverrats. Sicherheitspolitiker von Regierung und Opposition forderten, den Fall umfassend aufzuklären. Für die CDU zeigt die Festnahme, dass der Rechtsstaat handlungsfähig ist. Die Grünen fordern, die Tätigkeiten ehemaliger Spitzenbeamter und höchster Geheimnisträger stärker in den Blick zu nehmen. Und die Linke sieht in dem Fall einen Beleg dafür, dass die Geheimdienste selbst ein Sicherheitsrisiko seien. In Frankreich haben sich hunderttausende Menschen an den seit Wochen andauernden Schülerprotesten beteiligt. In mehreren Städten kam es erneut zu Ausschreitungen. Aus Paris Kai Rinecker.
3: Begleitet wurden die Schülerproteste von Eltern, Lehrern, Studenten und Gewerkschaften. In Paris war auch der Chef der linkspopulistischen Partei La France Insoumise, Jean-Luc Mélenchon, im Demonstrationszug. In der französischen Hauptstadt, wie in Straßburg, Lyon oder Rennes, kam es zu Auseinandersetzungen mit der Polizei, die teilweise Tränengas einsetzte. Premierminister Sébastien Lecornu verurteilte die Gewalt am Rande der Demonstrationen. Gleichzeitig kündigte Lecornu an, dass der Unterricht an den Oberstufenschulen in Frankreich bis Ende der Woche ausgesetzt werden soll.
1: In Frankfurt am Main ist zum 78. Mal die Buchmesse eröffnet worden. Gastland ist in diesem Jahr Tschechien. Neben Themen wie Urheberrecht oder Leseschwäche liegt der Fokus auch auf künstlicher Intelligenz. Der Börsenverein des deutschen Buchhandels fordert strengere Regeln beim Umgang mit KI. Bis Sonntag werden mehr als 250.000 Besucher erwartet. Das waren die Nachrichten. Das Wetter in Deutschland. Viele Wolken und einzelne Schauer möglich. Tiefstwerte 14 Grad auf den Nordseeinseln bis örtlich 4 Grad in der Lausitz. Tagsüber viele Wolken und einzelne Schauer möglich. Meist trocken. Höchstwerte 17 bis 26 Grad. Am Donnerstag Regen und Gewitter möglich. Später von Westen her freundlicher. 12 bis 22 Grad. Am Freitag wechselhaft und windig. Nur im Süden etwas Sonnenschein. Es ist jetzt 0:03 Uhr.
4: Dankeschön an die Kollegen der Nachrichten. Das ist der Verkehrsservice in der ARD-Hitnacht. Mit der A2 Berlin Richtung Hannover zwischen Irxleben und Bornstedt. 2 Kilometer Stau nach einem Unfall. Offenbar keine Vollsperrung mehr. Die A29 Alhorner Heide Richtung Oldenburg zwischen Wardenburg und Sandkrug. Bauarbeiten bis um 5 gesperrt. A29 Wilhelmshaven Richtung Alhorner Heide. Zwischen Oldenburg-Omstede und dem Kreuz Oldenburg-Ost wegen Bauarbeiten noch bis Freitag früh immer gesperrt von 19 bis 5. Die A57 Krefeld Richtung Köln zwischen Krefeld-Zentrum und Krefeld-Oppum Bauarbeiten noch bis Donnerstagmorgen gesperrt. Dann der Blick nach Berlin, die A100 Berliner Stadtring, einmal in Richtung Wedding zwischen Hohenzollerndamm und Tunnel-Rathenau-Platz sowie in Richtung Treptow zwischen dem Jakob-Kaiser-Platz und dem Dreieck Charlottenburg, jeweils wegen Wartungsarbeiten bis um 5 gesperrt. Betrifft auch die A111 Berlin stadteinwärts zwischen Heckerdamm und dem Dreieck Charlottenburg auch die Wartungsarbeiten, auch bis gegen 5. In Berlin ist der Tiergartentunnel auch beidseitig gesperrt und die A226 Bad Schwartau Richtung Travemünde zwischen dem Dreieck Bad Schwartau und Lübeck-Siems wegen Reinigungsarbeiten gesperrt. Das waren die Verkehrsmeldungen. Wir wünschen eine gute Fahrt in diesen Mittwoch.
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4: Jetzt muss ich gerade mal gucken, welchen Tag wir überhaupt haben. Mittwochmorgen, jawohl. So muss es sein. 7. Oktober, 0.04 Uhr ist es. Ich bin Markus Poschlott. Viele Grüße aus Magdeburg. Jetzt mit dem Song, der fast so zufällig spontan entstanden ist und der größte Solo-Erfolg inklusive der Nummer 1 in den USA wurde. John Waite mit Missing You.

Hitnacht mit Scott McKenzie und Aretha Franklin und Who's Zoomin' Who. Alles, was ich kaufen wollte, es waren Kopfkissen und Bettwäsche. Und dann stehst du auf einmal an der Kasse mit 16 Artikeln und 172 Euro auf der Uhr. Und das alles für eine Kleinigkeit. Eigentlich bin ich für eine Kleinigkeit rein, aber mit einem halben Hausstand wieder raus. Das kennen Sie doch auch beim Einkaufen, oder? Mit welchen Dingen kamen denn Sie oder Ihr Schatz schon mal nach Hause, obwohl eigentlich nur ein ganz kleiner Einkauf geplant war? 0800 80 80 110.

0: tauscht da live auf der Bühne immer wieder. Na gut, Publikum stört sich nicht dran, das ist wahrscheinlich dann in dem Moment auch völlig egal. Hier im Radio läuft es aber so, wie er es aufgenommen hat. Clüso mit Gewinner in der ARD-Hitnacht.
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0: Rod Stewart ist das. Rhythm of my heart. Hier ist die ARD-Hitnacht. So, 12:30 ist es jetzt durch. 0:31 Uhr. Wir schauen auf die Straßen. Der Verkehrsservice in der ARD-Hitnacht mit der A2. Berlin Richtung Hannover zwischen Irxlem und Bornstedt noch 2 Kilometer Stau nach dem Unfall. Die A29 einmal Alhorner Heide Richtung Oldenburg zwischen Wardenburg und Sandkrug wegen Bauarbeiten bis um 5 gesperrt. Dasselbe auch auf der 29 Wilhelmshaven Richtung Alhorner Heide zwischen Oldenburg-Omstede und dem Kreuz Oldenburg-Ost. Dann die A57 Krefeld Richtung Köln zwischen Krefeld-Zentrum, Krefeld-Oppum, Bauarbeiten noch bis Donnerstag. Dann in Berlin die A100, Berliner Stadtring einmal Richtung Wedding zwischen Hohenzollern-Damm und dem Tunnel Rathenau-Platz sowie in Richtung Treptow zwischen Jakob-Kaiser-Platz und dem Dreieck Charlottenburg bis zum 5 gesperrt, jeweils wegen Wartungsarbeiten. Die A111 Berlin stadteinwärts zwischen Heckerdamm und dem Kreuz, dem Dreieck Charlottenburg, wegen Wartungsarbeiten bis um 5 gesperrt. Die A226 Bad Schwartau Richtung Travemünde zwischen dem Dreieck Bad Schwartau und Lübeck-Siems wegen Reinigungsarbeiten gesperrt. Das waren die Verkehrsmeldungen. Ich wünsche Ihnen eine gute Fahrt durch diese Nacht.
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0: Mit Markus Poschlott und Mr. Big. Ho!

0: Donner. An diesem 7. Oktober 2026, 0.41 Uhr ist es, Sie hören die ARD-Hitnacht. Das Radioprogramm fürs ganze Land, für ganz Deutschland. Ich freue mich, dass Sie uns überall, wo Sie uns hören, zwischen Flensburg und Füssen, irgendwo dazwischen. Und alle die Menschen, die jetzt gerade zuhören, ich glaube, Sie werden das alle kennen, genau dieses Thema. Sie wollten kurz mal was einkaufen gehen, eine Kleinigkeit besorgen und am Ende kommen Sie wieder und können es im Prinzip kaum tragen. Für eine Kleinigkeit rein, mit dem halben Hausstand wieder raus. Darüber wollen wir heute sprechen und das können Sie gerne machen bei uns telefonisch auf der 0800 80 80 110. Erzählen Sie uns von Ihrem Erlebnis oder das natürlich auch per Mail können Sie schreiben, wenn Sie wollen, ard-hitnacht@mdr.de. So, wer ist denn der Erste hier? Wer traut sich?
1: Ich bin der Hans-Peter aus Waiblingen. Ich habe mal den Auftrag von meiner Frau gekriegt, nach Stuttgart reinzufahren, sollte ich für sie Wolle kaufen. Und da bin ich über den Flohmarkt am Karlsplatz gelaufen und da sehe ich eine Ziehharmonika, eine alte Koch, und das gibt sonst gar nicht mehr. Und dann habe ich mir diese Ziehharmonika gekauft und bin damit nach Hause gegangen. Total glücklich natürlich. Jetzt habe ich eine Ziehharmonika von Koch. Schönes, altes, antikes Stück. Aber meine Frau war entsetzt. Die hatte keine Wolle.
0: Ich kann mir richtig vorstellen, wie sich die Frau gefreut hat auf dem Wochenende. Zu Hause mit der Wolle schön stricken. Und dann kommt er wieder mit dem Musikinstrument. Und ich weiß jetzt nicht, wie er spielt. Ja? Also, wenn es gut ist, super. Aber wenn dann auch so die ersten Versuche übers Wochenende mit dieser Ziehharmonika sind und sie sitzt im Nachbarzimmer, also ja, kann ich mir vorstellen, das gibt Gesprächsstoff auf jeden Fall. Diese Geschichte ist ja auch schon viele Jahre her und noch heute wird darüber gesprochen. Ja, wie ist es bei Ihnen? Für die Kleinigkeit mal eben in den Laden und rausgekommen mit dem halben Hausstand. Erzählen Sie uns davon, 0800 80 80 110.
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0: Und damit gehen beste Grüße raus nach Düsseldorf. Da sind ja die Backstreet Boys in den letzten Tagen gewesen, haben immer wieder Live-Shows gespielt. Into the Millennium, 10 Gigs waren es insgesamt. Und heute Abend, an diesem Mittwoch um 20 Uhr, steigt die Finale, die letzte, die 10. Show.
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1: Um 1 Uhr mit Wolfgang Berger. Die Wahl des AfD-Politikers Rausch zum Landtagspräsidenten in Sachsen-Anhalt sorgt weiter für Empörung im politischen Berlin. Die SPD-Bundestagsfraktion hat sich in Berlin am Abend zu einem Protestmarsch getroffen. Fraktionschef Miersch sagte dabei, es sei alarmierend, dass nun erstmals in der Bundesrepublik Rechtsextreme in ein Landtagspräsidium gewählt wurden.
2: Und deswegen ist der Auftrag jetzt an uns, Flagge zu zeigen, für die Demokratie einzustehen. Wir haben ein Buch, das sehr entscheidend auch für die nächsten Wochen, Monate und Jahre ist. Wir haben die Verfassung der Bundesrepublik Deutschland. Und diese Verfassung ist auf unserer Seite. Und deswegen ist es an uns, jetzt diese Werte zu verteidigen, zu vertreten und alles dafür zu tun, dass diese Werte sich durchsetzen.
1: SPD-Fraktionschef Miersch. Der frühere BND-Chef Hanning wird heute am Bundesgerichtshof dem Haftrichter vorgeführt. Die Vorwürfe lauten versuchter Landesverrat und geheimdienstliche Agententätigkeit. Aus der Nachrichtenredaktion Christoph Tietz.
3: Die Bundesanwaltschaft geht davon aus, es ging dem Ex-BND-Chef ums Geld. 2000 Dokumente soll er sich nach seinem Ausscheiden im Jahr 2005 beschafft und gehortet haben, einige davon Verschlusssachen des Geheimdienstes. Die habe er, so der Vorwurf, als Berater versucht, zu Geld zu machen. Schicken ließ Hanning sich demnach die teils vertraulichen Papiere von seinem ehemaligen Büroleiter im BND, einem Manfred D. D. hat noch bis vor wenigen Monaten beim BND gearbeitet. Auch er wurde festgenommen.
1: Das Bundesverkehrsministerium hat einen detaillierten Plan für den Ausbau und die Sanierung des Schienennetzes vorgestellt. Der Plan umfasst die Vorhaben der nächsten 5 Jahre. Dabei geht es zum Beispiel darum, wie viele Kilometer Gleise gebaut und welche Strecken elektrifiziert werden. Damit sollen die Bauvorhaben verbindlicher und für die Politik besser überprüfbar werden. Außerdem sollen die staatlichen Investitionen von rund 2 Milliarden Euro in diesem Jahr auf mehr als 3 Milliarden im Jahr 2028 steigen. Die im US-Bundesstaat Tennessee zum Tode verurteilte Christa Pike hat nach ihrer gescheiterten Hinrichtung das Bewusstsein wiedererlangt. Das haben ihre Anwälte mitgeteilt. Pike könne auch sprechen. Wie groß ihre Überlebenschancen sind, sei aber unklar. Die Frau hatte am Mittwoch vergangener Woche 2 Giftspritzen überlebt. Das waren die Nachrichten. Das Wetter in Deutschland. Viele Wolken und einzelne Schauer möglich, Tiefstwerte 14 Grad auf den Nordseeinseln bis örtlich 4 Grad in der Lausitz. Tagsüber viele Wolken und einzelne Schauer möglich, meist trocken, Höchstwerte 17 bis 26 Grad. Am Donnerstag Regen und Gewitter möglich, später von Westen her freundlicher, 12 bis 22 Grad. Am Freitag wechselhaft und windig, nur im Süden etwas Sonnenschein. Es ist 1.03 Uhr.
4: Und das ist der Verkehrsservice in der ARD-Hitnacht mit der A2. Berlin Richtung Hannover zwischen Irxleben und Born stellt 2 Kilometer Stau nach einem Unfall. Die A5 Kassel Richtung Frankfurt zwischen Obermörlin und Friedberg nach einem Unfall die Vollsperrung. Dann die A29 einmal Alhorner Heide Richtung Oldenburg zwischen Wardenburg und Sandkrug. Bauarbeiten bis um 5 gesperrt und dasselbe Spiel auch auf der A29 Wilhelmshaven Richtung Alhorner Heide zwischen Oldenburg-Ohmstede und dem Kreuz Oldenburg-Ost. Auch da bis um 5 dicht Bauarbeiten. Ne? Dann die A57 Krefeld Richtung Köln zwischen Krefeld Zentrum und Krefeld Oppum. Bauarbeiten Vollsperrung. In Berlin haben wir einmal die A100, Berliner Stadtring in Richtung Wedding, einmal zwischen Hohenzollerndamm und dem Tunnel Rathenauplatz, Wartungsarbeiten bis um 5 gesperrt, dasselbe auf der 100 Richtung Treptow zwischen Jakob-Kaiser-Platz und dem Dreieck Charlottenburg. Auch auf der A111 wird gebaut, Berlin stadteinwärts zwischen Heckerdamm und dem Dreieck Charlottenburg, ebenfalls bis um 5 gesperrt. Und der Tiergartentunnel in Berlin ist bis 5.30 Uhr beidseitig gesperrt. Dann die A226 Bad Schwartau Richtung Travemünde zwischen dem Dreieck Bad Schwartau und Lübeck-Siems wegen Reinigungsarbeiten gesperrt. Das waren die Verkehrsmeldungen. Ich wünsche eine gute Fahrt.
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4: Mit Markus Poschlott. Ich grüße recht herzlich aus Magdeburg ins ganze Land. Jetzt kommt hier die Band ELO mit einem Song aus dem Konzeptalbum Time. Da hat uns ILO mit auch eine Reise genommen in das Jahr 2095. Nummer 1 in Großbritannien war dieses Album. ILO mit Here is the News.

Es ist 1.08 Uhr. Achtung, es gibt eine Meldung von der A92. Ein Falschfahrer ist dort unterwegs. München-Deggendorf. Zwischen Landau an der Isar und Deggendorf-Mitte. Da kommt Ihnen der Falschfahrer entgegen. Fahren Sie bitte äußerst rechts und überholen Sie nicht. Obacht bitte auf der A92 München-Deggendorf. Zwischen Landau an der Isar und Deggendorf-Mitte. Da kommt Ihnen ein Falschfahrer entgegen. Fahren Sie bitte äußerst rechts, überholen Sie nicht. Und lassen Sie das Radio an. Wir melden, sobald die Gefahr vorüber ist. Obacht bitte. Gleich nochmal 1.09 Uhr. Hier ist der Verkehrsservice in der ARD-Hitnacht. Achtung, Falschfahrer jetzt auch auf der A3 in Nürnberg-Passau zwischen Schwarzach und Iggensbach. Da kommt Ihnen ein Falschfahrer entgegen. Fahren Sie bitte auch hier äußerst rechts, überholen Sie nicht. Falschfahrer auf der A3 in Nürnberg-Passau zwischen Schwarzach und Iggensbach. Da kommt Ihnen der Falschfahrer entgegen. Bitte fahren Sie äußerst rechts, überholen Sie nicht. Lassen Sie das Radio an. Wir melden, sobald die Gefahr vorüber ist. Gute Fahrt.

Das ist die ARD-Hitnacht. 1.11 Uhr ist es. Wir gucken nochmal schnell auf die Straßen. Zwei Falschfahrer parallel gerade in Bayern unterwegs. Einmal der Falschfahrer auf der A3 Nürnberg-Passau zwischen Schwarzach und Iggensbach. Bitte Obacht, da kommt Ihnen der Falschfahrer entgegen. Fahren Sie bitte äußerst rechts und überholen Sie nicht. Das gilt auch auf der A92 München-Deggendorf zwischen Landau an der Isar und Deggendorf-Mitte. Auch hier kommt Ihnen der Falschfahrer entgegen. Fahren Sie bitte äußerst rechts, überholen Sie nicht und lassen Sie das Radio laufen. Wir melden hier, sobald die Gefahr vorüber ist. Gute Fahrt für Sie, daraus geht die ARD-Hitnacht um 1.12 Uhr.

gute Nachricht, da geht's um die Entwarnung für die A3. Nürnberg-Passau, kein Falschfahrer mehr unterwegs zwischen Schwarzach und Iggensbach. Und auch die Entwarnung für die A92. München-Deggendorf, kein Falschfahrer mehr zwischen Landau an der Isar und Deggendorf-Mitte. So soll's sein. Sie haben wieder freie Fahrt. Kommen Sie gut an Ihr Ziel. Ah, und hören Sie weiterhin hier die ARD-Hitnacht. Jetzt mit Udo.

0: Jasmin Archer ist das um 1.31 Uhr. Das ist der Verkehrsservice in der ARD Hitnacht. Nochmal die Entwarnung für die A3 Nürnberg-Passau. Kein Falschfahrer mehr zwischen Schwarzach und Ingensbach. Und auch kein Falschfahrer mehr auf der A92 München-Deggendorf. Zwischen Landau an der Isar und Deggendorf Mitte wieder freie Fahrt. So soll das sein. So, dann schauen wir mal zu den weiteren Meldungen. Die A2 Berlin Richtung Hannover zwischen Irxleben und Bornstedt nach einem Unfall gesperrt. 2 Kilometer Stau. A5 Kassel Richtung Frankfurt zwischen Obermörlen und Friedberg nach einem Unfall gesperrt. Die A29, da gibt's Bauarbeiten. Alhorner Heide Richtung Oldenburg zwischen Wardenburg und Sandkrug bis um 5 gesperrt. Und dann die A29 Wilhelmshaven Richtung Alhorner Heide zwischen Oldenburg-Umstede und dem Kreuz Oldenburg-Ost auch bis um 5 gesperrt. A57 Krefeld Richtung Köln zwischen Krefeld Zentrum und Krefeld Oppum gesperrt, noch bis Donnerstagmorgen. Die A100 Berliner Stadtring einmal Richtung Wedding zwischen Hohenzollerndamm und Tunnel Rathenauplatz bis um 5 gesperrt wegen Wartungsarbeiten. Das auch auf der 100 Richtung Treptow zwischen Jakob-Kaiser-Platz und dem Dreieck Charlottenburg. Dann die A111 Berlin stadteinwärts zwischen Heckerdamm und dem Dreieck Charlottenburg bis um 5 wegen Wartungsarbeiten gesperrt. Und der Tiergartentunnel bis 17:30 beidseitig gesperrt. Die A226 Bad Schwartau Richtung Travemünde zwischen dem Dreieck Bad Schwartau und Lübeck-Siems wegen Reinigungsarbeiten gesperrt. Das war's aber. Ich wünsche Ihnen eine gute Fahrt durch diese Nacht.
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0: Mit Markus Poschlotter am Mikrofon. Tag zusammen und Grüße aus Magdeburg. Die gehen raus ins ganze Land.

0: Michael Schulte ist das Back to the Start, das ist die ARD-Hitnacht. Und eigentlich wollte ich nur zwei Sachen kaufen. Und zwar ein Kopfkissen und Bettwäsche in einem, wie sagt man so schön, schwedischen Möbelhaus, ja. Und auf einmal stehst du dann eine halbe, dreiviertel, ach naja, eine Stunde später an der Kasse mit 16 Artikeln und 172 Euro auf der Uhr. So ist es mir gegangen. Und da dachte ich mir, aber ja, das kennen wir doch irgendwie alle, ne? Im Prinzip sind wir nur mal kurz raus für eine Kleinigkeit und kommen wieder nach Hause mit einem halben Hausstand, den wir neu gekauft haben. Braucht man doch immer mal, so dieser Satz. Kennen Sie doch bestimmt auch, oder? Dann erzählen Sie uns gerne davon. Lassen Sie uns heute mal gemeinsam schmunzeln auf der 0800 80 80 110 oder Sie mailen ard-hitnacht@mdr.de. So, die nächste Geschichte bitte.
1: Ja, hallo, hier ist die Vera Plagens aus Hirschberg. Ich muss zugeben, dass ich nur für meine Mama sprechen kann. Mir ist sowas noch nicht passiert. Mhm. Die ist aus dem Haus wegen einem Kopfsalat und kam mit einem Wintermantel nach Hause. Ja, so kann es gehen.
0: Wegen einem Kopfsalat aus dem Haus mit dem Wintermantel nach Hause. Können Sie das toppen? Dann machen Sie es 0800 80 80 110.
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Das ist die ARD-Hitnacht mit Musik von Camouflage, Love is a Shield. Und jetzt gibt's die musikalische Entschuldigung an die Ehefrau, weil man den Geburtstag vergessen hat. The Sweetest Thing, U2 hat diesen Song, also Bono hat den Song wirklich für seine Frau geschrieben. Und da gibt's auch Neuigkeiten. Am 13. November kommt ein neues Album. Carnaval da Luz heißt die neue Platte. 12 neue Songs kommen jetzt im November diesen Jahres. Wir sind U2.

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1: Um 2 Uhr mit Wolfgang Berger. Am 7. Oktober vor 3 Jahren haben Terroristen aus dem Gazastreifen israelische Orte und Armeestützpunkte entlang der Grenze angegriffen. Mehr als 1200 Menschen wurden getötet, rund 250 als Geiseln verschleppt. Der Angriff war auch der Beginn des Gazakrieges, in dem Zehntausende Palästinenser bei israelischen Angriffen getötet wurden. Aus Tel Aviv, Felicitas Böselager.
2: Vor 3 Jahren um 6.29 Uhr schrillten in ganz Israel die Sirenen. Die groß angelegte Terrorattacke der Hamas überraschte das Land. Die Hamas-Kämpfer töteten mehr als 1200 Menschen und verschleppten 251 Geiseln in den Gazastreifen. Kurz nach dem Angriff begann die israelische Armee ihre Offensive gegen die Hamas im Gazastreifen, die auch tausenden Zivilisten das Leben kostete. Dieses Jahr gedenkt Israel dem Terror zum ersten Mal, nachdem alle Geiseln befreit wurden. Sie kamen kurz nach dem vergangenen Jahrestag frei. Seitdem herrscht im Gazastreifen eine, wenn auch brüchige, Waffenruhe.
1: Die Bundesparteien haben sich entsetzt gezeigt über die Wahl des AfD-Politikers Rausch zum Landtagspräsidenten in Sachsen-Anhalt. Am Abend versammelte sich die SPD-Bundestagsfraktion spontan zu einem Protestmarsch. Er führte vom Bundestag durch das Brandenburger Tor zum Bebelplatz, dem Ort der Bücherverbrennung nach der Machtergreifung der Nationalsozialisten 1933. Fraktionschef Miersch sagte, die SPD spüre die Pflicht, Flagge zu zeigen, wenn die Demokratie unter Druck stehe. Und Unionsfraktionschef Frei betonte, man schaue mit allergrößter Besorgnis auf die Wahl. Bundeswirtschaftsministerin Reiche hat Sorgen vor einem Gasmangel in diesem Winter zurückgewiesen. In den Speichern liege mehr Gas, als selbst im kältesten Jahr verbraucht worden sei, sagte die CDU-Politikerin der Süddeutschen Zeitung. Die Speicher sind derzeit zu gut 59% gefüllt. Das ist vergleichsweise wenig. In Frankfurt am Main startet heute die größte Buchmesse der Welt, zunächst für das Fachpublikum. Ab Freitag dürfen dann auch Privatbesucher aufs Gelände. Aus Frankfurt, Julia Herzka.
3: Das größte Thema ist die Lesekrise in der jungen Zielgruppe, denn die Verkaufszahlen bei den 10- bis 15-Jährigen sind im letzten Jahr rapide eingebrochen. Die Messe versucht dieses Jahr auch ganz neue Zielgruppen zu erschließen, durch Filmadaption, Gaming und vor allem im Hörbuchmarkt. Weiteres Thema beim Fachpublikum: Wie kann die Buchbranche KI gut nutzen? Und welche Regeln braucht es, damit KI der Branche nicht weiter schadet?
1: Das waren die Nachrichten. Das Wetter in Deutschland: viele Wolken und einzelne Schauer möglich. Tiefstwerte 14 Grad auf den Nordseeinseln bis örtlich 4 Grad in der Lausitz. Tagsüber viele Wolken und einzelne Schauer möglich, meist trocken, Höchstwerte 17 bis 26 Grad. Am Donnerstag Regen und Gewitter möglich, später von Westen her freundlicher, 12 bis 22 Grad. Am Freitag wechselhaft und windig, nur im Süden etwas Sonnenschein. Es ist 2.03 Uhr.
4: Und das ist der Verkehrsservice in der ARD-Hitnacht. Die A2 in Berlin Richtung Hannover ist zwischen Irxleben und Bornstedt nach einem Unfall weiterhin gesperrt. 2 Kilometer Stau momentan. Die A5 Kassel Richtung Frankfurt zwischen Obermörlen und Friedberg nach einem Unfall die Vollsperrung. Dann haben wir Bauarbeiten auf der A29. Einmal Alhorner Heide Richtung Oldenburg zwischen Wartenburg und Sandkrug die Sperrung und die Gegenrichtung Wilhelmshaven Richtung Alhorner Heide zwischen Oldenburg-Omstede und dem Kreuz Oldenburg-Ost. Auch da die Bauarbeiten jeweils noch gesperrt bis heute früh um 5. Dann die A57 Krefeld Richtung Köln zwischen Krefeld Zentrum, Krefeld Oppum gesperrt bis Donnerstagmorgen wegen Bauarbeiten. Und in Berlin, da gibt's Wartungsarbeiten auf der